0: her Schauer bei Höchstwerten von 20 Grad in Nordfriesland bis 30 Grad am Kaiserstuhl. Die Zeit, es ist gleich 2.03 Uhr.
1: So, vielen Dank für die Nachrichten. Dann schauen wir jetzt zum Verkehr. Das ist der Verkehrsservice in der ARD-Hitnacht. Die A1 Hamburg Richtung Lübeck. Zwischen dem Kreuz Bargteheide und Bad Oldesloe. Baustelle bis um 6 gesperrt. A1 Lübeck Hamburg. Die Norderelbbrücke beidseitig immer wieder mal kurzfristig gesperrt wegen eines Schwertransports. Die A100 Stadtring Berlin zwischen Oberlandstraße und Treptower Park und auch auf der Spätstraße. Also zwischen der Spätstraße auf der A113 wegen Wartungsarbeiten bis um 5 gesperrt. Dann die B14 Backnang-Stuttgart zwischen Leutenbach-Nelmersbach und Winnenden beidseitig gesperrt. Das waren die Verkehrsmeldungen. Wir wünschen Ihnen eine gute Fahrt.
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1: Mit Markus Poschlott und dem 50-jährigen Bühnenjubiläum von Gianna Nannini.

0: wir schmachten uns hier in der ARD-Hitnacht von Hit zu Hit. Gleich kommt Cher mit Believe, aber vorher machen wir nochmal unseren Rollentausch heute. Sie vervollständigen bitte folgenden Satz. Wenn ich Chef wäre oder Chefin, dann...
1: Hallihallo, liebes ARD-Hitnacht-Team. Hier ist Jenny aus Magdeburg.
0: Hallo.
1: Wenn ich Chefin wäre, würde ich es so machen wie Taylor Swift, ihr gesamtes Team nach einer Tournee mit einem Betrag von so und so viel bedacht haben soll.
0: Oi.
1: Oder auch wie meine Freundin, die Chefin ist, die ihre Mitarbeiter regelmäßig zum Essen einlädt.
0: Ah ja, das finde ich auch eine tolle Idee. Habe auch einen Freund von mir, der in der Praxis arbeitet und der auch erzählt hat, dass seine Chefin einmal im Monat auch einlädt. Mal ins Theater, mal geht es irgendwie ins Kino, mal einfach essen oder irgendwie auf einen Rummel, wenn der gerade in der Stadt ist, auf die Kirmes. Es ist wirklich schön. Also Ideen gibt es eine ganze Menge. Ich glaube, man muss die einfach mal hören. Deswegen sammeln wir das heute Nacht. Ihre Ergänzung. Wenn ich Chef wäre, dann. Punkt, Punkt, Punkt. Sie vervollständigen den Satz auf der 0800 80 80 110. Der kostenfreie Anruf hier zu uns ins Studio. So, und jetzt kommt's wie versprochen. Cher und danach Earth, Wind & Fire mit ihrem Hit September, den sie übrigens gerade im September auch live spielen. Sie sind gerade auf Tournee und spielen ihre Show heute Abend in Kalifornien, in Sacramento sind sie heute Abend unterwegs. Aber vorher gleich völlig für lau in ihrer ARD-Hitnacht.

ARD-Hitnacht ist hier jetzt mit einem Song aus einem Album, das schon vor der Veröffentlichung 700.000 Vorbestellungen hatte. Ich war damals noch nicht mal 14 Jahre, hatte auch dieses Album vorbestellt und dann war es endlich da. Ich bin in den Laden, hab's gekauft, abgeholt und das war noch zu so einer Zeit, in der man CDs auch in der Drogerie oder im Supermarkt kaufen konnte. Und ich weiß es deswegen ganz genau, weil als ich nach Hause kam, voller Vorfreude, habe ich dann gemerkt und verstanden, was dieses Wort bedeutet, dass da groß auf diese Hülle geklebt war. Und dieses Wort lautete Leerbox. Kennen Sie das noch? Leerbox, man musste das kaufen, bezahlen und dann an so einen Service-Schalter geben und da hat man dann die CD in die Hülle bekommen. Ich bin quasi nur mit der leeren CD-Hülle für, weiß ich nicht, 20, 30 Euro oder Mark damals natürlich noch nach Hause gefahren und bin dann irgendwann später nochmal hin und habe gesagt, ich habe vorhin meine CD vergessen. Naja, es war das Album Affentheater von Marius Müller-Westernhagen. Das Jahr 94, jetzt hier, auch ganz ohne Leerbox.

0: Billy Idol singt Flash for Fantasy und gleich singen die Eurythmics Sweet Dreams. 2.31 Uhr ist es, das ist der Verkehrsservice in der ARD Hitnacht. Die A1, Hamburg Richtung Lübeck zwischen den Kreuzbergter Heide und Bad Oldesloe, wegen Baustelle bis um 6 gesperrt. A1 Lübeck-Hamburg, die Norderelbbrücke ist in beiden Richtungen mehrfach kurzfristig gesperrt, wegen eines Schwertransports. Die A29 Oldenburg Richtung Alhorner Heide zwischen Wardenburg und Großen Kneten, Baustelle bis um 5 Uhr heute früh, die Vollsperrung. A40 Essen Richtung Dortmund, zwischen dem Dreieck Bochum West und Bochum Zentrum, Bauarbeiten, deswegen die Vollsperrung. Die A100 Stadtring Berlin ist zwischen Oberlandstraße und Treptower Park wegen Wartungsarbeiten bis um 5 gesperrt. Die B14 Backnang Stuttgart zwischen Leutenbach-Nelmersbach und Winnenden beidseitig gesperrt. Das waren die Verkehrsmeldungen. Wir wünschen Ihnen eine gute Fahrt.
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0: Mit Markus Poschlotter am Mikrofon und besten Grüßen aus Magdeburg ins ganze Land. Ah, hier die Eurythmics um 2:30 Uhr.

0: Robbie Williams, Go Gentle bei uns in der ARD. So, heute Nacht, die Frage zur Nacht. Wenn ich Chef wäre, dann. Sie vervollständigen den Satz bei uns auf der kostenfreien Nummer 0800 80 80 110. So, der nächste bitte.
1: Hallo, hier ist Matthias aus Hessen. Wenn ich Chef wäre, würde der Jahresumsatz am Ende des Jahres auf die Arbeiter verteilt werden oder Arbeiterinnen, damit sie sich etwas leisten können, die Träume sich erfüllen können. Und bei mir würde jeder ein Lambo fahren, mindestens.
0: Lambo?
1: Irgendeine Luxuskarosse, um einfach morgens glücklich an die Arbeit zu kommen und abends wieder glücklich nach Hause zu gehen. So würde ich das machen, wenn ich Chef wäre.
0: Also ich möchte wunderbar, ich möchte sofort in dieser Firma arbeiten. Das sage ich. Mit dem Lambo, da haben sie mich. Und Sie? 0800 80 80 110. Wenn ich Chef wäre, dann würde ich Aha hören.

0: Das ist Bette Midler, The Beast of Burden, gleich Musik von Gloria Gaynor, I Will Survive, und Rod Stewart wartet auch schon, aber vorher... kümmern wir uns nochmal um unsere Frage zur Nacht. Heute mal Rollentausch. Wenn ich Chef wäre, dann, Punkt. Sie ergänzen, was danach kommt. Wenn ich Chef wäre, dann, Punkt. Kommen viele schöne Antworten schon auf der telefonischen Nummer, ja, also auf der Telefonnummer 0800 80 80 110 zu uns ins Studio. Nächsten hört man gleich, aber per Mail kommt auch einiges, unter anderem von André. Wirklich eine sehr schöne Mail. Wenn ich Chef wäre, dann würde ich mich erstmal selbst entlassen. Mit nordischen Grüßen schreibt er hier, André. Alles klar, dann.
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0: Nachrichten.
1: Um 3 Uhr mit Olaf Knapp. Die Spritpreise in Deutschland sind erneut auf Rekordwerte gestiegen. Hintergrund sind die blockierten Seewege im Nahen Osten und die beschädigte Pipeline in Saudi-Arabien. Börsenkorrespondent Till Bücker berichtet, worauf sich Autofahrer in den kommenden Wochen einstellen müssen.
2: Auf jeden Fall leider auf weiter steigende Preise. Da sind sich eigentlich alle Fachleute einig. Der Deutsche Tankstellenverband rechnet sogar mit Spritpreisen um die 3 Euro. Der ADAC sieht dafür zwar keine Anhaltspunkte, dafür müssten die Ölpreise nochmals deutlich stärker steigen. Einen neuen Höchststand bei Diesel schließen aber auch die Experten des ADAC nicht aus, wenn sich die Lage weiter verschärft. Weiterhin dürfen die Spritpreise ja nur einmal am Tag um 12 Uhr mittags erhöht werden. Am späten Vormittag, kurz vor den neuen Preisen, ist es daher oft am günstigsten. Und es wird empfohlen, abseits der Autobahn zu tanken.
1: Kampfflugzeuge der NATO haben im litauischen Luftraum eine Drohne abgeschossen. Litauens Präsident Nausėda schrieb, er danke den Einsatzkräften der Allianz für ihre schnelle Reaktion. Litauen grenzt an die russische Exklave Kaliningrad und an das mit Russland verbündete Belarus. Seit dem russischen Angriff auf die Ukraine sieht sich das Land bedroht. In der EU gibt es wieder Streit über die Sanktionen gegen Russland. Laut der irischen Ratspräsidentschaft konnten sich die Mitgliedstaaten nicht darauf einigen, heute auslaufende Strafmaßnahmen gegen rund 3000 Personen, Einrichtungen und Unternehmen um 12 Monate zu verlängern. Sie wurden vorerst nur um 7 Tage verlängert, um weiter zu beraten. Grund war, Diplomaten zufolge, die Forderung der Slowakei und Frankreichs, den russischen Oligarchen Alisher Usmanov von der Sanktionsliste zu streichen. In den USA hat im Rechtsstreit um das Unkrautvernichtungsmittel Glyphosat die richterliche Anhörung begonnen. Die Bayer-Tochter Monsanto forderte das Gericht in St. Louis auf, den vorgeschlagenen Vergleich mit mehr als 60.000 Klägern zu genehmigen. Aus Köln, Ute Scheins.
3: Für Bayer steht viel auf dem Spiel. Die Anhörung vor dem US-Gericht könnte ein Befreiungsschlag sein im milliardenschweren Rechtsstreit um den Unkrautvernichter Glyphosat. Vorausgesetzt, die Richter stimmen dem Vergleich auch abschließend zu. Denn die Anhörung ist nur der erste Schritt. Die finale Entscheidung wird erst in einigen Wochen erwartet. Insgesamt hat Bayer für den Vergleich rund 7 Milliarden US-Dollar auf Seite gelegt. Und das, nachdem der Konzern bereits in einem früheren Vergleich mehr als 10 Milliarden Dollar gezahlt hat.
1: Das Wetter in Deutschland. Am Tage wird es meist freundlich und es bleibt trocken. Erst am Abend von der Nordsee her Schauer. Höchstwerte 20 Grad in Nordfriesland bis 30 Grad am Kaiserstuhl. Am Mittwoch Schauer oder Gewitter, zeitweise sonnig, 16 bis maximal 25 Grad. Und am Donnerstag abends von Nordwesten her Regen, 16 bis 24 Grad. Die Zeit, es ist gleich 3.03 Uhr.
4: Und das ist der Verkehrsservice in der ARD-Hitnacht. Die A1 Hamburg Richtung Lübeck ist zwischen dem Kreuz Bargteheide und Bad Oldesloe wegen Bauarbeiten bis 6 Uhr gesperrt. A1 Lübeck-Hamburg, die Norderelbbrücke in beiden Richtungen immer wieder mal kurzfristig gesperrt wegen eines Schwertransports. Die A29 Oldenburg Richtung Alhorner Heide zwischen Walden, Wardenburg und Großen Kneten, Nachtbaustelle, deswegen die Vollsperrung bis um 5. Die A40 Essen Richtung Dortmund ist zwischen dem Kreuz Bochum West und Bochum Zentrum wegen Bauarbeiten die nächsten Wochen gesperrt. Dann die A94 Passau Richtung München. Der Tunnel Einhausung Wimpasing ist nach Auslösung der Höhenkontrolle gesperrt. Die A100 Stadtring Berlin zwischen Oberlandstraße und Treptower Park bzw. Spätstraße auf der A3 113 wegen Wartungsarbeiten noch bis um 5 gesperrt. Und die B14 Backnang-Stuttgart ist zwischen Leutenbach-Nelmersbach und Winnenden in beiden Richtungen gesperrt. Das waren die Verkehrsmeldungen. Wir wünschen Ihnen eine gute Fahrt.
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4: Mit Markus Poschlott. Hallo zusammen.

0: London, I'll show you something to make you change your mind.
1: Das war das Lied, das wir früher im Englischunterricht immer gesungen haben. Ich sehe noch meine Englischlehrerin vor mir, die mit so einem alten Kassettenrekorder die Kassette, die schon viel zu oft abgespielt wurde, immer wieder zurückgespult hat, um damit wir diesen Song gemeinsam singen durften. Ach schön, Ralph McTell war das, Streets of London. So, ja, das sind Erinnerungen. Die hört man halt, wenn man so, wenn die Musik auf einmal aufploppt. 3.12 Uhr, die ARD-Hitnacht. Heute aber mit einem Thema. Heute Nacht frage ich Sie, wir beginnen mal einen kleinen Rollentausch für den Fall, dass Sie angestellt sind. Und wir denken uns mal in die Chefrolle. Also, wenn ich Chef wäre, dann... Und den Satz vervollständigen Sie bitte.
2: Ja, hallo, schönen guten Abend. Hier spricht Brigitte Günther aus Kassel.
1: Hallo.
2: Wenn ich Chef wäre, was würde ich tun? Vor allen Dingen würde ich eins nicht tun, den Chef oder die Chefin raushängen zu lassen.
1: Ah, sehr guter Punkt, sehr guter Punkt. Also heute Nacht ist es irgendwie so eine kleine soziologische Studie hier. Wir kriegen ja hier sehr, sehr viel Feedback und wir merken ja, das, was Sie sagen, ist ja oft das, was Sie auch erleben. Also in dem Falle vielleicht ja auch genau das Gegenteil. Ein Chef oder eine Chefin, die eben genau das raushängen lässt. Okay, komm mit auf die Liste. Und jetzt Sie. Wenn Sie Chef wären, was würden Sie machen? 0800 80 80 110, die Nummer hier zu uns im Studio.
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Heinz Rudolf Kunze, dein ist mein ganzes Herz. 3.22 Uhr, heute Nacht fehlen noch die Bee Gees, oder? Hatten wir bisher noch gar nicht. Kommen jetzt hier mit dem großen Hit Stayin' Alive in der ARD-Hitnacht. Mit besten Grüßen aus Magdeburg.

0: es ist Whitney Houston, All at Once. Und damit ist es 3.32 Uhr. So, das ist der Verkehrsservice in der ARD-Hitnacht mit der A1 Hamburg Richtung Lübeck. Zwischen dem Kreuzberg der Heide und Bad Oldesloe Bauarbeiten bis um 6 Uhr noch die Vollsperrung. A1 Lübeck-Hamburg, die Norderelbbrücke beidseitig, immer wieder mal kurzfristig gesperrt aufgrund eines Schwertransports. Die A29 Oldenburg Richtung Alhorner Heide zwischen Wartenburg und Großen Kneten. Nachtbaustelle bis um 5 auch die Vollsperrung. Dann die A40 Essen Richtung Dortmund zwischen dem Dreieck Bochum West und Bochum Zentrum Bauarbeiten Vollsperrung. Die A100 Stadtring Berlin zwischen Oberlandstraße und Treptower Park bzw. Spätstraße auf der A113 wegen Wartungsarbeiten bis um 5 gesperrt. Und die B14 Backnang Stuttgart zwischen Leutenbach Nelmersbach und Winnenden beidseitig ebenfalls gesperrt. Das waren die Verkehrsmeldungen. Wir wünschen Ihnen eine gute Fahrt.
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0: Mit Markus Poschlott und besten Grüßen hier aus Magdeburg. Das ist die ARD-Hitnacht. Gleich mit Ace of Base. Vorher noch Lionel Richie.

0: Ace of Base, Life is a Flower. Ach schön, 3.40 Uhr, hallo und guten Morgen. Das ist die ARD-Hitnacht. Heute mal mit einer Frage zur Nacht. Ich möchte von Ihnen heute wissen, wenn Sie in den Rollentausch mal gehen, gedanklich. Und ich stelle Ihnen die Frage, wenn ich Chef wäre, dann würde ich gerne mal wissen, was Sie dann machen, was Sie dann ändern würden. Ja, wenn ich Chef wäre, dann?
1: Ja, ich würde als erstes die Raucherpausen verbieten, denn es kann ja nicht sein, dass die anderen Mitarbeiter, die nicht Raucher sind, mehr Arbeit leisten müssen, nur weil der Raucher sich eine Raucherpause gönnt.
0: Mhm. Ah, jetzt waren wir bisher immer bei sehr netten Gesten. Hier wird jetzt mal ein bisschen durchgegriffen. Warum auch nicht? Wenn ich Chef wäre, dann, was sagen Sie? 0800 80 80 110, unsere Nummer hier, verbunden mit der Mailbox direkt im Studio.
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0: Und mit Musik von John Wayne.

and Rhymes in der ARD Hitnacht. Wenn ich Chef wäre, dann. Hans hat uns eine Mail geschrieben und schreibt, wenn ich Chef wäre, würde ich einmal pro Tag das Radio aufdrehen und 5 Minuten Rock verordnen. Was für eine grandiose Idee. Alle mal ein bisschen tanzen oder freidrehen. Also ich habe jetzt keinen Rock dabei, aber ich sag mal so, Rick Astley geht auch immer. Wirklich. Würden sich auch alle drüber freuen, bin ich mir ziemlich sicher. Jung oder alt, ganz egal. Das spielen wir jetzt hier mit Take Me To Your Heart, Rick Astley in der ARD Hitnacht.

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1: Um 4 Uhr mit Olaf Knapp. Der oberste Gerichtshof der USA hat Pläne der Trump-Regierung gestoppt, die Briefwahl einzuschränken. Die Richter lehnten einen Eilantrag ab. Aus der Nachrichtenredaktion Janine Artist.
2: Die Entscheidung ist von großer Bedeutung, weil in den USA fast ein Drittel der Wähler per Briefwahl abstimmt und im November Zwischenwahlen anstehen. Die Regierung wollte ihre Änderung noch davor durchsetzen. Eine mögliche Folge wäre gewesen, dass viele US-Amerikaner nicht per Post hätten wählen können. Denn Trump behauptet immer wieder, die Briefwahl führe zu Betrug. Belegen kann er das nicht. Die Zwischenwahlen gelten als wichtiger Stimmungstest für Trump. Den Republikanern droht im Repräsentantenhaus eine Niederlage. Im Senat könnte es eine Pattsituation geben.
1: Kampfflugzeuge der NATO haben im litauischen Luftraum eine Drohne abgeschossen. Das teilte das Nationale Krisenmanagementzentrum mit. Litauens Präsident Nausėda schrieb, er danke den Einsatzkräften der Allianz für ihre schnelle Reaktion. Woher die Drohne kam, ist bisher nicht bekannt. Litauen grenzt an die russische Exklave Kaliningrad und an das mit Russland verbündete Belarus. Seit dem russischen Angriff auf die Ukraine sieht sich das Land bedroht. In der EU gibt es wieder Streit über die Sanktionen gegen Russland. Laut der irischen Ratspräsidentschaft konnten sich die Mitgliedstaaten nicht darauf einigen, heute auslaufende Strafmaßnahmen gegen rund 3000 Personen, Einrichtungen und Unternehmen um 12 Monate zu verlängern. Sie wurden vorerst nur um 7 Tage verlängert, um weiter zu beraten. Grund war, Diplomaten zufolge, die Forderung der Slowakei und Frankreichs, den russischen Oligarchen Alisher Usmanov von der Sanktionsliste zu streichen. Das brandenburgische Oberlandesgericht verhandelt von heute an über eine Klage gegen den Discounter Lidl. Eingereicht hatte sie der Bundesverband der Verbraucherzentralen. Gisela Former berichtet, worum es dabei genau geht.
3: Viele Menschen haben sie auf dem Handy, Apps von großen Handelsketten. In diesem Fall die Lidl Plus App. Mit ihr, so verspricht es der Discounter, könne man beim Einkaufen mehr sparen, durch extra Rabatte. Aber nur, wenn man die App verwendet. Die Verbraucherschützer sehen genau darin eine Diskriminierung. Sie kritisieren, dass Ältere ohne Smartphone, Kinder oder Menschen mit Behinderung benachteiligt würden, weil sie die Apps häufig nicht nutzen könnten oder dürften. Auch gegen andere Supermarkt-Apps haben die Verbraucherschützer schon geklagt.
1: Das Wetter in Deutschland. Am Tage meist freundlich und trocken, am Abend von der Nordsee her Schauer bei Höchstwerten von 20 Grad in Nordfriesland bis 30 Grad am Kaiserstuhl. Und am Mittwoch Schauer oder Gewitter, zeitweise sonnig, bei 16 bis maximal 25 Grad. Es ist 4.03 Uhr.
4: Dankeschön an die Kollegen für die Nachrichten. Und wir schauen jetzt auf die Straßen. Hier ist der Verkehrsservice in der ARD-Hitnacht. Mit der A1 Hamburg Richtung Lübeck zwischen dem Kreuz Bargteheide und Bad Oldesloe wegen Fahrbahnerneuerung bis um 6 noch gesperrt. Die A29 Oldenburg Richtung Ahlhorner Heide zwischen Werdenburg und Großen Kneten bis um 5 noch gesperrt wegen einer Baustelle. Und die A100 Stadtring Berlin zwischen Oberlandstraße und Treptower Park beziehungsweise zwischen Spätstraße auf der A113 wegen Wartungsarbeiten bis 5 Uhr früh gesperrt. Das waren die Verkehrsnachrichten. Wir wünschen eine gute Fahrt.
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4: Mit Markus Poschlott und besten Grüßen aus Magdeburg ins ganze Land. Jetzt mit Musik von Asia. Hier ist Heat of the Moment.

Das ist Diana Ross und die Supremes. An diesem sehr frühen Dienstagmorgen, 10 nach 4 ist es, hier ist die ARD-Hitnacht. Heute mit unserer Frage zur Nacht. Ich merke, dass Sie schreiben hier sehr, sehr viel und rufen fleißig an. Wenn ich Chef wäre, dann. Wir machen heute quasi mal einen kleinen Rollentausch. Und unser Stammhörer Jürgen hat uns geschrieben, ich fürchte, um die heutige Frage zur Nacht mal beantworten zu können, muss man beides gewesen sein. Chef und Arbeitnehmer, schreibt er hier. Ich war beides und ich kann euch nur sagen, die Äußerungen der bisherigen Gesprächsteilnehmer in allen Ehren, aber es hängt so vieles von den wirtschaftlichen Gegebenheiten ab, dass man das einfach nicht bagatellisieren kann. Das Wichtigste ist aber, also er meint wahrscheinlich die Sachen mit, alle Mitarbeiter bekommen bei mir ein Lambo, alle Mitarbeiter haben eher Feierabend und haben einfach eine gute Zeit bei mir und es gibt Essen und so weiter. Also wir haben ja viele Sachen heute Nacht schon gehört. Und er schreibt ja weiter, das Wichtigste ist aber, und das lässt sich immer machen, dass man anständig und respektvoll miteinander umgeht. Viele Grüße, schreibt Jürgen. Sehr schön. Das nehmen wir doch gerne mit. Aber Sie können natürlich weiterhin noch schreiben oder auch gerne anrufen. Ne? Wenn ich Chef wäre, dann 0800 80 80 110.

PhD ist das, I Won't Let You Down. Die ARD-Hitnacht ist hier, jetzt mit einem Künstler, der bald Jubiläum feiert. Am 9. Oktober erscheint nämlich sein Best-of-Album zu 25 Jahre seiner Karriere. Viele Hits sind neu arrangiert und neu aufgenommen worden. Darunter auch dieser große Hit von ihm, von Leigh Saldin. Hier ist dein Lied.

0: Let's Stay Together. Tina Turner in der ARD Hitnacht. 4.31 Uhr ist es. Das ist der Verkehrsservice in der ARD Hitnacht. Mit der A1 Hamburg Richtung Lübeck zwischen dem Kreuz Bargteheide und Bad Oldesloe wegen Baustelle bis um 6 gesperrt. Die A29 Oldenburg Richtung Alhorner Heide zwischen Wardenburg und Großen Kneten wegen einer Nachtbaustelle noch bis um 5 gesperrt. Und die A40 Essen Richtung Dortmund ist zwischen dem Dreieck Bochum West und Bochum Zentrum wegen Bauarbeiten gesperrt. Das waren die Verkehrsmeldungen. Wir wünschen Ihnen eine gute Fahrt.
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0: Mit Markus Poschlott. Und besten Grüßen aus Magdeburg ins ganze Land. Mit Genesis, die spielen wir jetzt. Tell me why.

0: Die ARD-Hitnacht um 4.41 Uhr an einem Dienstag, der nicht einfach nur ein Dienstag ist. Heute ist Tag der IT-Profis. Und deswegen starten Sie doch heute mal zur Feier des Tages den Router mal wieder neu. Schließen Sie mal alle Tabs. Machen Sie vielleicht doch mal wieder ein Backup sogar. Das freut die IT natürlich, wenn man das macht. Und falls Sie heute Ihre IT-Kollegen mal am Telefon haben sollten, gratulieren Sie auch. Ja? Sagen Sie ruhig mal, alles Gute zum Tag der IT-Profis. Gut, die Antwort, die dann kommt, ist klar, die kennen Sie wahrscheinlich schon, oder? Dankeschön. Und haben Sie Ihren Computer heute schon mal runtergefahren?
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0: Das ist doch so.

0: Fool's Garden, Musik aus Stuttgart, Lemon Tree in der ARD-Hitnacht. Ganz gleich, wo Sie uns gerade hören, Sie wissen ja...
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0: Jawohl, haben Sie jetzt einen schönen Tag für den Fall, dass Sie in den Tag starten. Ist ja auch schließlich schon 4:53 Uhr, 7 Minuten vor 5.

0: Einen schönen guten Morgen an diesem Dienstag. Es ist 5 Uhr. Alles Wichtige jetzt mit Moritz Meißner.
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2: Viele Thüringer Freibäder haben zum Ende der Saison eine positive Bilanz gezogen. Wegen des heißen Sommers kamen deutlich mehr Besucherinnen und Besucher als im vergangenen Jahr. Nach Angaben der Betreiber zählt das Freibad in Meiningen etwa rund 35% mehr Gäste. Auch in Gotha, Ilmenau, Schmalkalden und Erfurt-Stotternheim war der Andrang groß. Rekordwerte gab es vor allem am heißen Wochenende Ende Juni. Das Bildungsministerium erwartet in Thüringen in den kommenden Jahren deutlich sinkende Schülerzahlen. Nach einer Prognose des Ministeriums wird die Zahl der Schülerinnen und Schüler in 10 Jahren unter die Marke von 200.000 sinken. Das wären weniger als halb so viele wie noch in den 1990er Jahren. Zum Vergleich, im aktuellen Schuljahr gehen landesweit knapp 256.000 Kinder und Jugendliche in die Schule. Der Rückgang betreffe alle Schulformen, so das Ministerium. Die Prognose basiert auf einer Berechnung der Bevölkerung durch das Landesamt für Statistik. Bildungsminister Christian Tischner hatte bereits vor einigen Wochen eine Bedarfsprognose in Auftrag gegeben, wie viele neue Lehrerinnen und Lehrer angesichts der Entwicklung in den kommenden Jahren benötigt werden. Die Staaten der Europäischen Union haben sich bisher nicht auf eine Verlängerung der Sanktionen gegen Russland geeinigt. Eigentlich wird die Verlängerung um ein weiteres Jahr morgen fällig. Wegen eines Streits um eine Personalie wurde dieser Termin allerdings um eine Woche verschoben. Hintergrund ist, dass Frankreich und die Slowakei fordern, den russischen Oligarchen Usmanow von der Sanktionsliste zu streichen. Zu den Gründen haben sich beide Staaten bisher nicht geäußert. Laut Medienberichten könnte Frankreich mit diesem Schritt Aserbaidschan entgegenkommen und so versuchen, dort inhaftierte Franzosen freizubekommen. Usmanow gilt als besonders eng mit dem russischen Präsidenten Putin verbunden. NATO-Kampfjets haben eine Drohne im Luftraum über Litauen abgeschossen. Wie Litauens Präsident Nauseda erklärte, war die Drohne in der Nacht in den Luftraum nahe der Hauptstadt Vilnius eingedrungen. Woher sie stammt, ist noch unklar. Bei dem Abschuss entstanden keine Schäden, es gab auch keine Verletzten. Nauseda dankte den NATO-Staaten für ihre schnelle Reaktion. US-Präsident Trump darf die Briefwahl in den USA vor den wichtigen Zwischenwahlen im November nicht einschränken. Der oberste Gerichtshof des Landes hat einen Eilantrag des Präsidenten gegen eine frühere Gerichtsentscheidung abgelehnt. Es sei nicht genug Zeit für die Bundesstaaten, die neuen Regelungen umzusetzen, lautet die Begründung. Eine grundsätzliche Entscheidung über das Vorhaben stehe aber noch aus. Trump hatte verfügt, dass die US-Post Wahlunterlagen nur noch an Personen schicken darf, die sich zuvor in einem staatlichen Wählerregister haben registrieren lassen. Kritiker sehen darin vor allem Wählerinnen und Wähler der oppositionellen Demokraten benachteiligt. Das waren die Nachrichten. 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
3: Danke dir, Moritz. Das Wetter in Thüringen ist heute zum Teil länger neblig trüb. Später haben wir überall Sonne und Quellwolken. Es bleibt trocken bei 23 bis 27 Grad, in den Hochlagen um die 20 Grad. Los geht's in diesem Dienstag in Klettbach mit 13 Grad und Schleiz meldet 12 Grad. Morgen zeitweise schauerartiger und gewittriger Regen, dahinter von Westen her auch etwas Sonne, 18 bis 22 Grad. Und am Donnerstag so ein Wechsel von Wolken und Sonne. Es bleibt trocken und es wird mäßig warm. Damit jetzt 3:05. Hier sind die aktuellen Verkehrsmeldungen. Momentan alles paletti, keine Störungen und auch noch keine Blitzer. Sobald Sie unterwegs was entdecken, freuen wir uns, wenn Sie es kostenfrei durchgeben. Das geht wie immer im MDR Thüringen Verkehrszentrum unter 0800 218 1600. Danke fürs Mitmachen.
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3: Einen schönen guten Morgen oder wie es auf Quizmobilisch heißt.
4: Ja, damit wecken wir heute Morgen wieder Thüringen und bringen Geld unter die Leute. 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

0: Wow, der ist aber auch nicht alle Tage mit dabei. Queen und Killer Queen. Einfach gute Musik. Machen wir gerne den Stempel drauf. Guten Morgen mit MDR Thüringen um 10 nach 5. Und heute heißt es bei Steffi und mir:
1: Time to say goodbye.
2: Time to say goodbye.
0: Wir sagen nämlich Tschüss, Freibad-Saison.
2: Ja, und es waren doch wirklich ein paar ganz tolle Sommertage dabei. Da fällt der Abschied wirklich schwer.
0: Sie sagen gemeinsam mit uns Tschüssi, Tschüsseldorf.
3: Wir waren tatsächlich mit der ganzen Schulklasse im Waldbad in Rastenberg. Und das ist eine totale, tolle Landschaft. Wirklich so eingebettet mitten im Wald gelegen. Und da haben wir eine schöne Zeit gehabt. Einfach war toll gespielt. Und wir freuen uns schon aufs nächste Jahr. Solange alles Gute, komm gut durch die Winterpause. Liebes Freibad in Rastenberg.
4: Ich war mit meinen Großeltern im Freibad und wir haben dort Eis gegessen und haben übernachtet in einem Zelt.
5: Wir haben immer vom Dreier Bomben und Köpfer gemacht.
6: Arschbomben vom Dreier. Tschüss, Freibad-Saison, war schön mit dir.
7: Na, im Freien zu sitzen und zu schwimmen. Klar, und Kontakt mit Leuten, jemanden zu treffen. Ja, tschüss, Schwanseebad. Ich habe noch 2 Mal auf meiner Zehnerkarte und werde nächstes Jahr wiederkommen.
2: So ein kleines Tränchen ist dabei, glaube ich. Also, mach's gut, Freibad-Saison. Aber ein bisschen was wird bleiben, im wahrsten Sinne des Wortes.
0: Denn was so an interessanten Sachen im Freibad liegen geblieben ist, also was Menschen in einem Freibad alles vergessen, das hören wir 10 vor 7 hier in ihrer MDR Thüringen Frühschicht.
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0: 5.19 Uhr, 11 Minuten vor halb sechs. Einen schönen guten Morgen. So, legen wir mal den nächsten Gang ein.
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2: Also ich schlage ja Willie Nelson vor.
0: Ah, du meinst das hier?
3: On the road.
2: Ja.
0: Ah, oh, natürlich. Schade, dass das Quizmobil kein Verdeck hat. Wär's normal so schön. Oder hier, Boney M. King of the Road heißt
2: es. Ja, das ist es.
0: Ja. Oder? Damit geht's doch wieder auf die Straße.
2: Hä? Ja, und unser Quizmobil schicken wir Ihnen überall hin. Und wenn wir sagen überall, dann meinen wir auch überall. Nach Hause, auf Arbeit oder auf eine Wanderbank am Rennsteig. Völlig egal. Sie bestellen das Quizmobil und wir kommen vorbei mit Fragen. 30 Sekunden Zeit heißt es dann. Und so viel wie möglich richtig beantworten. 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
0: So, und jetzt sind Sie dran. 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
2: Ja, ich denke, wir haben's.
0: Okay.
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Schönen guten Morgen. Die wichtigsten Eckdaten, so kurz nach dem Aufstehen. Es ist Dienstag, der 15. September 2026, 5.26 Uhr. Im Radio läuft MDR Thüringen. Jetzt mit einfach guter Musik von den Eagles. Das ist

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1: Um 5.30 Uhr. Freibäder sind zufrieden. Zum Ende der Freibadsaison heute ziehen viele Einrichtungen in Thüringen eine positive Bilanz. Vor allem in der großen Hitzewelle Ende Juni wurden teils Rekorde bei den Besucherzahlen registriert. Schülerzahlen sinken deutlich. Das Bildungsministerium geht davon aus, dass es thüringenweit in 10 Jahren weniger als 200.000 Schülerinnen und Schüler geben wird. Das wären weniger als halb so viele wie in den 1990er Jahren. Streit um Russlands

0: Sanktionen. Die Staaten der Europäischen Union konnten sich bisher nicht darauf einigen, die Strafen gegen Russland um ein weiteres Jahr zu verlängern. Grund ist, dass die Slowakei und Frankreich einen russischen Oligarchen von der Sanktionsliste streichen wollen.
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2: Mit Jana Hildebrand, guten Morgen. Gotha, eine lange verschollene Teekanne aus Gold und Jade, ist nach rund 80 Jahren nach Gotha zurückgekehrt. Wie die Friedenstein-Stiftung mitteilte, gehört das Kunstwerk aus dem frühen 17. Jahrhundert wieder zur Sammlung von Schloss Friedenstein. Die Kanne war Ende der 1940er Jahre gestohlen worden und tauchte erst vor wenigen Jahren wieder auf. Nordhausen. Nach dem Brand einer Garage ermittelt die Polizei nun wegen Brandstiftung und versuchten Einbruchs. Gestern Nacht war an der Huflandstraße ein Auto in einer Garage ausgebrannt. Neben Kraftstoffkanistern fanden die Ermittler auch eine Leiter an einer benachbarten Garage. Deshalb prüfen sie einen Zusammenhang mit einem möglichen Einbruchsversuch. Jena. Die frühere FCC-Spielerin Felicitas Sträser ist mit der Fritz-Walter-Medaille in Bronze ausgezeichnet worden. Wie der FC Karlsruhe Jena mitteilt, zählt die 18-Jährige damit zu den besten Nachwuchsfußballerinnen Deutschlands. Sträser spielte seit diesem Sommer für Werder Bremen. 2024 schoss sie Jena mit dem entscheidenden Treffer zum Bundesliga-Aufstieg. 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
3: Und wir schauen auf das Wetter in Thüringen. Das ist heute zum Teil länger neblig trüb, später überall Sonne und Quellwolken. Es bleibt trocken bei 23 bis 27 Grad, in den Hochlagen um die 20 Grad. Momentan liegen wir in Dermbach bei 13 Grad, Suhl meldet 12 Grad. Morgen zeitweise schauerartiger und gewittriger Regen, dahinter von Westen her auch etwas Sonne wieder möglich, 18 bis 22 Grad maximal, und am Donnerstag so ein Wechselspiel von Wolken und Sonne. Es bleibt trocken und es wird mäßig warm. Damit jetzt 6:03. Hier sind die aktuellen Verkehrsmeldungen. Momentan keine Störungen und auch noch keine Blitzer. Melden Sie uns Staus oder Blitzer kostenfrei im MDR Thüringen Verkehrszentrum 0800 218 1600. Besten Dank, gute Fahrt.
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3: Schönen guten Morgen. Steffi aus dem Frühschicht-Team habe ich an meiner Seite. Und heute ist der letzte offizielle Tag der Freibäder in Thüringen.
4: Na, wie gut, dass es heute nochmal sommerlich warm wird.
3: Ja, abbaden können Sie heute zum Beispiel im Freibad Hermsdorf oder im Freibad Schwanenteich in Mühlhausen.
4: Und kurz vor sechs checken wir nochmal die Badetemperaturen.
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0: 5.41 Uhr, 11 Minuten nach halb sechs. Schönen guten Morgen. Die MDR Thüringen Frühschicht ist bei Ihnen. Steffi, wir haben ein Geburtstagskind. Tommy Lee Jones wird 80.
1: Ist der Wahnsinn, oder? 80 wird er schon. Der Man in Black.
2: Sie suchen verzweifelt das Licht im Nebel? Ich kann Ihnen da nicht helfen. Den einzigen Trost, den ich Ihnen anbieten kann. Ich verspreche Ihnen, dass Sie sich morgen früh an nichts mehr erinnern werden.
1: Geblitzdingst.
0: Zip, war's soweit. Agent K, ganz genau, und sein Markenzeichen, das grimmige Gesicht.
1: Ja, und viele kennen ihn wahrscheinlich auch als Sheriff Ed Tom Bell aus No Country for Old Men. Ein Oscar hat er ja auch schon zu Hause auf dem Kaminsims für Auf der Flucht, und ich finde, das ist eine gute Bilanz für 80.
0: Und interessant ist auch, Tommy Lee Jones wäre um ein Haar Football-Profi geworden. Er entschied sich jedoch anders und studierte stattdessen an der Harvard-Universität englische Literatur. Damals übrigens sein Zimmergenosse, der ehemalige US-Vizepräsident Al Gore.
1: Schau an, so klein ist die Welt.
0: Also, 80 Jahre Tommy Lee Jones und ein Gesicht, das Hollywood-Geschichte geschrieben hat.
1: Und vielleicht lächelt er ja heute ausnahmsweise mal. Zumindest ganz kurz.

0: gleich was für alle U2-Fans.
1: Und ich weiß, da gibt's eine Menge bei uns in Thüringen. Es ist aber auch nie zu spät, sage ich, diese Band für sich dann irgendwann mal zu entdecken. U2 und One. Erstmal das hier.
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1: 5:49 gleich. Guten Morgen, Josefine Bechler.
3: Guten Morgen, Timo.
1: Josefine, ja, heute Ende der Freibadsaison. Nur so ein paar gehen in die Verlängerung. Freibad Bad Berka zum Beispiel noch bis Sonntag. Und Wassertemperatur um die 18 Grad. Aber wie sieht's an der Luft aus?
3: Naja, heute würde ich es vielleicht auch nochmal wagen, okay, denn wir haben ja heute Höchstwerte so zwischen 23 und örtlich 27 Grad. Man muss aber sagen, die haben wir dann heute Nachmittag. Also jetzt der Vormittag, der ist vielleicht doch noch ein bisschen zu frisch. So gegen 10 Uhr werden wir dann erst so knapp die 20 Grad Marke erreichen und gegen Mittag gehen wir natürlich da schon darüber. Also da kann man vielleicht den Freibad oder den Seebesuch nochmal planen. Die Temperatur geht nach oben, weil wir in eine südliche Anströmung kommen. Denn das Hochdruckgebiet Xanthos heißt er ja, der zieht ein bisschen östlich von uns, ist aber immer noch über Mitteleuropa und sorgt halt auch für sehr viel Sonnenschein. Nur ein paar Wolkenfelder ziehen durch und anfangs jetzt auch noch ein bisschen Nebel, Hochnebel.
1: Also der Nebel muss erstmal weg, dann wird das was. Morgen gibt's was Nasses von oben.
3: Genau, morgen ist das dann definitiv anders. Morgen haben wir mit einem Tiefdruckgebiet Tsuri zu tun und die zieht von Westen her mit schauerartigem, teilweise gewitterigen Regen durch. Das kann auch mal ein bisschen kräftiger sein und sorgt natürlich dann auch für die Abkühlung. Wobei es natürlich auch jetzt nicht wirklich kalt ist. In der Spitze schaffen wir selbst morgen immer noch Werte zwischen 18 und örtlich 22 Grad. Und am Nachmittag kommt auch wieder etwas die Sonne durch.
1: Okay, und was sagt dein Blick in den Rest der Woche?
3: Ja, der sieht eigentlich schon wieder ein bisschen ruhiger aus. Schauer sind dann erstmal recht selten zu finden. Da gibt es so einen Mix aus Sonne und Wolken, auch mal ein paar Nebelfelder. Die Temperaturen sind meistens so im mäßig warmen Bereich. Ja, also nicht kalt, aber auch nicht jetzt sehr, sehr warm. Temperaturen meistens so zwischen 15 und örtlich 21 Grad.
1: Josefine Bechler, vielen Dank für den Moment. In 2 Stunden hören wir uns wieder. Bis dann.
3: Bis dann, tschüss.
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0: Also beim Teutates, Freunde. In Belgien ist jetzt das Originalcover von Asterix bei den Briten unter den Hammer gekommen. Und zwar für schlappe 1,2 Millionen Euro. Damit wurde laut Auktionshaus ein neuer Weltrekord für ein Werk des Zeichners Albert Uderzo aufgestellt. Tja, wer so viel Goldsestherzen auf den Tisch gelegt hat, keine Ahnung. Aber eins ist sicher, das muss ein Römer gewesen sein. Denn wie sagt Obelix immer so schön?
1: Ich bin die Römer.
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2: Einen schönen guten Morgen. Es ist 6 Uhr. Moritz Meißner ist da. Das heißt, es ist Zeit für alles Wichtige.
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3: Viele Thüringer Freibäder haben zum Ende der Saison eine positive Bilanz gezogen. Wegen des heißen Sommers kamen deutlich mehr Besucherinnen und Besucher als im vergangenen Jahr. Nach Angaben der Betreiber zählt das Freibad in Meiningen etwa rund 35% mehr Gäste. Auch in Gotha, Ilmenau, Schmalkalden und Erfurt-Stotternheim war der Andrang groß. Rekordwerte gab es vor allem am heißen Wochenende Ende Juni. Das Bildungsministerium erwartet in Thüringen in den kommenden Jahren deutlich sinkende Schülerzahlen. Nach einer Prognose des Ministeriums wird die Zahl der Schülerinnen und Schüler in 10 Jahren unter die Marke von 200.000 sinken. Das wären weniger als halb so viele wie noch in den 1990er Jahren. Zum Vergleich, im aktuellen Schuljahr gehen landesweit knapp 256.000 Kinder und Jugendliche in die Schule. Die Prognose basiert auf einer Berechnung der Bevölkerung durch das Landesamt für Statistik. Bildungsminister Christian Tischner hatte bereits vor einigen Wochen eine Bedarfsprognose in Auftrag gegeben, wie viele neue Lehrerinnen und Lehrer angesichts der Entwicklung in den kommenden Jahren benötigt werden. Rund 120 Kinder und Jugendliche aus Thüringen werden heute auf der Wartburg in Eisenach für ihr kulturelles Engagement ausgezeichnet. Wie das Thüringer Bildungs- und Kulturministerium mitteilte, werden in diesem Jahr 11 Projekte geehrt, vor allem aus dem Wartburgkreis, dem Landkreis Gotha und dem Kyffhäuserkreis. Die Kinder und Jugendlichen haben sich dabei unter anderem mit Literatur, Musik, Kunst, dem Grünen Band oder auch Radioarbeit beschäftigt. Dabei haben sie zum Beispiel Fakten recherchiert, Programmieren gelernt oder sind musikalisch aktiv geworden. Die Staaten der Europäischen Union haben sich bisher nicht auf eine Verlängerung der Sanktionen gegen Russland geeinigt. Eigentlich wird die Verlängerung um ein weiteres Jahr morgen fällig. Wegen eines Streits um eine Personalie wurde dieser Termin allerdings um eine Woche verschoben. Hintergrund ist, dass Frankreich und die Slowakei fordern, den russischen Oligarchen Usmanow von der Sanktionsliste zu streichen. Zu den Gründen haben sich beide Staaten bisher nicht geäußert. Laut Medienberichten will Frankreich mit diesem Schritt Aserbaidschan entgegenkommen und so versuchen, dort inhaftierte Franzosen freizubekommen. US-Präsident Trump darf die Briefwahl in den USA vor den wichtigen Zwischenwahlen im November nicht einschränken. Das hat der oberste Gerichtshof des Landes bestätigt und einen Eilantrag des Präsidenten abgelehnt. Es sei nicht genug Zeit für die Bundesstaaten, die neuen Regelungen umzusetzen, lautet die Begründung. Eine grundsätzliche Entscheidung über das Vorhaben stehe aber noch aus. Trump wollte Briefwahlunterlagen nur noch an Personen schicken lassen, die in einem von der US-Regierung abgesegneten Wählerverzeichnis stehen. Kritiker sehen darin einen Versuch, vor allem Wähler der oppositionellen Demokraten zu benachteiligen. Das waren die Nachrichten. 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
2: Danke dir, Moritz. Das Wetter in Thüringen, da starten wir heute in Groß-Lohra und Unterweißbach jeweils mit 12 Grad und dann im Laufe des Tages 23 bis 27 in den Hochlagen um die 20 Grad. Erstmal zum Teil länger neblig trüb, später dann überall Sonne und Quellwolken, es bleibt trocken. Morgen zeitweise schauerartiger und gewittriger Regen, dahinter von Westen her auch etwas Sonne, 18 bis 22 Grad und der Blick noch zum Donnerstag, da so ein Wechselspiel von Wolken und Sonne, es bleibt trocken und es wird mäßig warm. Damit jetzt 6:03. Hier sind die aktuellen Verkehrsmeldungen. Auf unseren Straßen gerade alles ruhig, wunderbar und auch noch keine Blitzer mit dabei. Haben Sie unterwegs was entdeckt? Dann sagen Sie es uns, wir sagen es weiter. 0800 218 1600. Das ist die kostenlose Nummer zum MDR Thüringen Verkehrszentrum. Gute Fahrt.
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2: Schönen guten Morgen. Unser Quizmaster Johannes ist unterwegs zu Ihnen.
4: Und er hat das große Portemonnaie mit dabei. Das hat er auch schon für Jägerin Elke Sattler aus Stotternheim geöffnet.
5: Na, da freue ich mich doch total. 200 Euro.
2: Da wurde auch ohne Gewehr scharf geschossen quasi. Gleich geht's so weiter und Sie melden sich schon mal an fürs Quizmobil, ja? In der MDR Thüringen App. Empfehlen Ihnen Steffi und Timo.
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0: Guten Morgen um gleich 6:12. Die Nebelscheinwerfer sind eingeschaltet.
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3: Genau, Sie rufen und bestellen uns und wir kommen und klingeln heute in Hermsdorf bei Norbert Ganz. Mal gucken, ob er da ist.
4: Hallo?
3: Hier ist der Johannes vom Quizmobil.
4: Oh, ich bin mit dem Fahrstuhl auf die 2.
3: Wir haben auf den Fahrstuhl verzichtet. Norbert, hallo. Sie sind schon Pensionär?
5: Ich bin Pensionär, ja, seit 2,5 Jahren.
3: Und? Läuft?
5: Momentan warte ich, dass der Tochter entbindet. Das wird ja 26. September. Und eigentlich jeden Tag, die wohnt nebenan gleich. Ja, läuft.
3: Erstes Enkelkind?
5: Erstes Enkelkind, etwas spät, aber es kommt.
3: Wieso spät?
5: Eine Tochter ist jetzt 36.
3: Gutes Alter.
5: Junge wird's, ja.
3: Norbert, Regeln sind bekannt?
5: Die Regeln sind bekannt.
3: Heißt, 30 Sekunden Zeit. Für die richtige Antwort gibt's?
5: 50 Euro.
3: Norbert, es geht los. Wo ist die Lieblingsblume der Männer?
5: Weiter.
3: In welcher Stadt steht die Tower Bridge?
5: London.
3: Wie nennt man ein Musikstück für 4 Ausführende?
5: Ah ja.
3: Was kann man brechen, ohne es anzufassen?
5: Weiter.
3: In welchem Bundesstaat befindet sich der Grand Canyon?
5: In den USA.
3: Welche Farbe hat ein Rubin?
5: Rot.
3: Wer soll meine Frage beantworten?
5: Richtig.
3: Wer ist der reiche Onkel von Donald Duck?
5: Dagobert Duck.
3: Vervollständigen Sie... den kriegen wir nicht mal rein. Dagobert Duck ist richtig, genau. Wer soll meine Frage beantworten?
5: Norbert.
3: Der Norbert, genau. Ja. Rubin ist rot, ist richtig. Grand Canyon ist in Arizona.
5: Arizona.
3: Was kann man brechen, ohne anzufassen? Das Versprechen.
5: Das Versprechen, gut.
3: 4 Ausführende für ein Musikstück ist ein Quartett. London ist richtig, die Tower Bridge. Und die das hätte ich gedacht, Norbert, dass es haben. Die Lieblingsblume der Männer. Auf dem Bier.
5: Ja, ja.
3: Der Bierschaum. Okay, macht 150 Euro.
5: Ja, das ist auch gut.
3: Glückwunsch.
5: So gut, danke schön.
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0: finde, nie ist eine Straße schöner musikalisch in Szene gesetzt worden. Gleich geht's ab nach Liverpool in die Penny Lane, natürlich mit den Beatles. Guten Morgen um 6.21 Uhr.
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2: Es ist mitunter schwer auszuhalten. Was wurde in den letzten Wochen in Plenarsälen und Talkshows beleidigt, hämisch verlacht, sich ins Wort gefallen? Ich weiß nicht, wie das bei Ihnen ist, aber ich möchte mich nicht davon überfordert fühlen müssen, wie Menschen, die Verantwortung für ein Land tragen, miteinander umgehen. Deutschland spricht? Auweia. Es geht auch anders. Deutschland spricht, ein Medienprojekt, einst gestartet von Zeit Online, inzwischen weltweit kopiert. Und so geht es. Man meldet sich an, beantwortet ein paar Fragen mit Ja oder Nein. Und ein Algorithmus errechnet Paarungen von je zwei Personen, die in fast allen Fragen gegensätzlicher Meinung sind und nah beieinander wohnen. Die verabreden sich dann ganz ohne Kameras und sprechen miteinander. 2 Stunden lang. So wie Uwe aus Jena, Handwerker, und Theresa aus Weimar, Studentin. 2 Welten, wenige Kilometer voneinander entfernt. Die Fragen sind vorgegeben. Zum Beispiel, ist die deutsche Einheit gelungen? Ist KI eine Gefahr für die Menschheit? Uwe gab später zu, ich dachte, da kommt jemand, der mir die Welt erklären will. Und Theresa meinte, wir haben keine einzige Meinung geteilt, aber wir haben aufgehört, uns in Schubladen zu stecken. Sie und über 15.000 Menschen haben bei Deutschland spricht mitgemacht. Man kann das im Netz nachlesen, wie sie sich eingelassen haben, ohne Beleidigungen und Anbrüllen. Ich bin dankbar für Menschen wie Uwe und Theresa und für alle, die sich noch daran erinnern, wie man in guter Weise miteinander spricht. Juliane Baumann, evangelisch aus Erfurt.
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6: Um 6.30 Uhr. Freibäder sind zufrieden. Zum Ende der Freibadsaison heute ziehen viele Einrichtungen in Thüringen eine positive Bilanz. Vor allem in der großen Hitzewelle Ende Juni wurden teils Rekorde bei den Besucherzahlen registriert. Schülerzahlen sinken deutlich. Das Bildungsministerium geht davon aus, dass es thüringenweit in 10 Jahren weniger als 200.000 Schülerinnen und Schüler geben wird. Das wären weniger als halb so viele wie in den 1990er Jahren. Streit um Russland-Sanktionen. Die Staaten der Europäischen Union konnten sich bisher nicht darauf einigen, die Strafen gegen Russland um ein weiteres Jahr zu verlängern. Grund ist, dass die Slowakei und Frankreich einen russischen Oligarchen von der Sanktionsliste streichen wollen.
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7: Mit Antje Kirsten für Mittel- und Westthüringen. Guten Morgen. Gotha, eine lange verschollene Teekanne aus Gold und Jade, ist nach rund 80 Jahren nach Gotha zurückgekehrt. Wie die Friedenstein-Stiftung mitteilte, gehört das Kunstwerk aus dem frühen 17. Jahrhundert wieder zur Sammlung von Schloss Friedenstein. Die Kanne war Ende der 1940er Jahre gestohlen worden und tauchte erst vor wenigen Jahren wieder auf.

0: Weimar. Nach mehreren Explosionen in einem Einfamilienhaus fehlt vom Hausbesitzer noch jede Spur. Ob sich der 61-jährige Eigentümer unter den Trümmern befindet, sei weiterhin nicht klar, teilte die Polizei mit. Gesucht wurde auch mit zwei Leichenspürhunden. Die Polizei geht davon aus, dass die Explosionen am Sonntagvormittag mutwillig mit Hilfe von Gasflaschen herbeigeführt worden sind. Erfurt. Die Freibäder zählten in dieser Saison deutlich mehr Besucher als im Vorjahr. Insgesamt nutzten nach Stadtangaben fast 240.000 Badegäste die vier Freibäder in Erfurt. Fast 90.000 mehr. Allerdings war 2025 das Freibad Möbisburg noch nicht komplett am Start. 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
1: Und damit sind wir beim Wetter in Thüringen. Das ist heute zum Teil länger neblig trüb. Später kommt überall die Sonne raus. Paar Quellwolken hängen mit dazu am Himmel. Es bleibt trocken bei 23 bis 27 Grad. In den Hochlagen maximal um die 20 Grad. Aktuell sind es in Molsdorf 12 Grad und in Schmölln 11 Grad. Morgen, der Mittwoch, zeitweise schauerartiger und gewittriger Regen mit dabei. Dahinter von Westen her auch etwas Sonne. 18 bis 22 Grad. Und am Donnerstag zum Wechsel von Wolken und Sonne. Es bleibt trocken. Und es wird mäßig warm. Damit jetzt 6:53. Hier sind die aktuellen Verkehrsmeldungen. Weiter keine Störungen und auch keine Blitzer. Melden Sie uns Staus oder Blitzer. Jederzeit kostenfrei im MDR Thüringen Verkehrszentrum 0800 218 1600. Danke dafür und kommen Sie alle gut an. 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
1: Einen schönen guten Morgen. Heute ist der 15. September und damit traditionell, Sie haben es gehört, der letzte Tag für die Freibäder.
3: Heute also nochmal die letzte Portion Freibadpommes genüsslich vertilgen.
1: Und währenddessen schauen wir in die Fundkiste. In dieser Planschsaison ist nämlich ganz schön was liegen geblieben.
3: Ich bin gespannt, was da für Schätze dabei sind.
1: Viertelstunde, dann wühlen sich Steffi und ich mal durch.
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0: Es ist 6:50. Guten Morgen an diesem Dienstag.
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0: Zwei Explosionen, zwei zerstörte Gebäude, ein vermisster Mann. Was in Weimar-Lützendorf am Sonntag passiert ist, stellt die Ermittler weiter vor ein Rätsel. Die Suche nach dem Bewohner läuft auch weiter, bisher aber ohne Erfolg. MDR Thüringen-Reporterin Katja Bohmeier war für uns vor Ort.
2: Von dem Wohnhaus und auch dem zweiten, vermutlich als Werkstatt genutzten Gebäude sind nur noch Schuttberge übrig. Überall liegen Backsteine, aus den Angeln gerissene Fenster und Holzteile. Es riecht verbrannt. Vor den Trümmern seines Elternhauses treffe ich Martin Fischer. Er wirkt auf mich sehr gefasst.
3: Durch unseren Haus- und Hofmeister, der die Explosion halt gehört hat, wurde ich angerufen, bin hier hochgerannt, so schnell ich konnte. Schlaf ist gerade nicht viel, aber muss irgendwie weitergehen.
2: Martin Fischer und auch seine Mutter sind vorerst bei Bekannten untergekommen. Sein Vater, ein 61-jähriger Notarzt, wird weiter vermisst. Probleme seien ihm nicht bekannt gewesen.
3: Nicht, dass mir bekannt wäre. Wir werden sehen, was jetzt rauskommt, was jetzt wirklich war und dann schauen wir weiter.
2: Was wirklich war, das herauszufinden, ist jetzt Aufgabe der Polizei. Dabei steht vor allem die Suche nach dem Vermissten im Vordergrund, sagte der Leiter der Polizeiinspektion Weimar, Christian Hackbart.
4: Wir gehen gegenwärtig von zwei Szenarien aus, dass unter einem Gebäude sich der Mann noch befindet oder dass der Mann sich vom Tatort entfernt hat.
2: Deshalb kamen unter anderem auch Suchhunde und ein Hubschrauber zum Einsatz. Derzeit gehen die Ermittler davon aus, dass die Explosionen absichtlich herbeigeführt wurden. Es wurden mehrere Gasflaschen sichergestellt. Ein solches Ausmaß der Zerstörung haben die Beamten so noch nicht erlebt.
4: Es ist komplett in Einzelteile zerlegt. Man kann kaum noch Ausstattungsgegenstände erkennen. Zumal es natürlich auch ein Brand hier gegeben hat, was die Sache wesentlich erschwert. Wird ja nach den kleinsten Teilen gesucht. Es ist im Prinzip ein Puzzle unter Einsatz von Technik.
2: Dabei haben neben 70 Feuerwehrleuten aus Weimar auch das technische Hilfswerk aus Apolda, Suhl und Erfurt die Polizei unterstützt. Unter anderem mit schwerem Gerät, so Florian Klimke vom THW Apolda.
5: Wir hatten einen LKW-Ladekran, um quasi die Randtümer, die lockeren, zu beheben. Und wir hatten dann auch den Radlader. Je nachdem, was die Polizei suchen möchte, werden wir das Stück für Stück abtragen.
2: Bis zum Abend sollten die Räumarbeiten abgeschlossen sein. Dann müssen die Spuren ausgewertet werden.
0: Ja, um dann hoffentlich auch die Frage nach dem Warum klären zu können. Soweit die Eindrücke aus Weimar-Lützendorf nach den Hausexplosionen.
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Hallo auf die Straßen. Ich habe eine aktuelle Meldung aus dem MDR Thüringen Verkehrszentrum. Vorsicht bitte auf der A4 Richtung Frankfurt. Zwischen Nora und Erfurt-Fieselbach befindet sich eine ungesicherte Unfallstelle auf der mittleren Spur.

0: braven Beatles-Titel hat Joe Cocker zum Jahrhundert-Hit gemacht. Und uns bringt er einfach gut in diesen Dienstag. 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MDR Thüringen mit der Frühschicht bei Ihnen. Guten Morgen um 7:11. Und das lassen wir uns gefallen, oder? Zum Abschluss der Freibadsaison heute wird es nochmal ein toller Spätsommertag bei uns in Thüringen. Nehmen Steffi und ich so mit?
1: Wir hatten ja in diesem Sommer richtig viele heiße Tage und deshalb war auch in den Freibädern ordentlich was los.
0: Und wo viel los ist, wird auch viel liegen gelassen. Deshalb hat Frühschichtreporter Olli Gussor im Stadtbad Sömmer da vorbeigeschaut und in deren Fundkiste gestöbert. Die ist übrigens riesig.
2: Ich könnte hier mit den Fundsachen mich für den nächsten Sommer ausrüsten, denn hier wurde wieder mal vielerlei gefunden und liegen gelassen. Florian Schirm, der ist hier verantwortlich für das Stadtbad.
3: Es wird tatsächlich immer relativ viel vergessen.
2: Hier haben wir was ganz Feines. Einen schönen Stuhl. Oh, da fragt man sich, warum das?
3: Das ist eine sehr gute Frage. Keine Ahnung.
2: Was haben wir denn hier?
3: Eine Schwimmweste, aufblasbare Schwimmweste.
2: Eigentlich für Kinder, ne?
3: Ja, zur Sicherheit immer ganz wichtig, ganz genau.
2: So, weg damit. Dann haben wir hier eine Taucherbrille, zwei Taucherbrillen, drei Taucherbrillen.
3: Einiges an Taucherbrillen liegen gelassen, jawohl.
2: Ach, hier eine Flasche mit Herzen drauf, rote Flasche, weiße Herzen und da steht drauf Noah.
3: Also, falls er sich angesprochen fühlt, gerne nochmal vorbeikommen.
2: Liegedecken, wo man sich einfach so drauflegt, auch die werden gern vergessen.
3: Jawohl.
2: Und ich habe mal gehört, bei euch sogar mal eine ganze Daunendecke, die da vergessen wurde, ne?
3: Ja, wirklich eine komplette Zudecke, also so wie abends im Bett. Mit frischem Bettbezug, also alles komplett. Ja, hat nur noch das Kissen gefehlt.
2: Hier haben wir noch was. Was wir mal so aufwerfen könnten.
3: Ein Wurfzelt tatsächlich, genau.
2: Auch davon wurden drei Stück gefunden.
3: Die Muschelzelte, genau. Die man nie wieder zusammenkriegt, so wie man sie geholt hat.
2: Ja gut, dass die jetzt aufmachen.
3: Ja, das werden wir nie wieder zusammenkriegen.
2: Badelatschen, Herr Schirm. Hier auch noch ein Name drauf. Riedel steht hier drauf, wenn wir da den anderen Namen wüssten. Riedel.
3: Immer vorbeikommen.
2: Wobei, die sind auch nicht mehr so tragbar. So, und dann aber hier auch noch ganz nett Schwimmbretter.
3: Mit einer Meerjungfrau drauf und mit einem Frosch.
2: Die Freibadsaison in Sommerda ist abgeschlossen. Die Fundsachen sind noch da. Oder man kommt einfach mal zum Hundeschwimmen vorbei.
3: Genau, wir haben am 20.09. jetzt noch das Hundebaden.
2: Und wer weiß, was da für kuriose Fundsachen dann beim Hundebaden liegen bleiben. Vielleicht eine schöne Dose Hundefutter. Wir werden es sehen.
1: Ich sag mal, solange der Hund wieder mit nach Hause kommt, ist doch alles in Butter.
0: Und ich sag dir eins, wenn wir denjenigen finden, der mit der Daunendecke ins Freibad gegangen ist, dann gebe ich dir heute das Frühstück in der Kantine aus. So, das war's erstmal so langsam mit der Freibadsaison. Ne? Die Hallenbadsaison kann also kommen. Es wird etwas enger und damit trotzdem alle Freude haben, wird's Zeit, die Regeln aufzufrischen fürs Hallenbad. Machen wir. 7:50 hier bei MDR Thüringen.

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3: Einen schönen guten Morgen. Es ist jetzt 7 Uhr und alles Wichtige hat Moritz Meißner für Sie.
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4: Viele Thüringer Freibäder haben in diesem Sommer ein Besucherplus verzeichnet. Grund dafür war das heiße Wetter. Zum Ende der Badesaison heute ziehen die Verantwortlichen größtenteils eine positive Bilanz. Aus der MDR Thüringen Nachrichtenredaktion berichtet Christina Wötzger.
5: Rund 35% mehr Besucher als im Vorjahr zog es ins Bad nach Meiningen. Auch Schmalkalden, Ilmenau, Weida, Gotha, das Strandbad Erfurt-Stotternheim oder die Bielener Kiesgewässer in Nordhausen erlebten eine große Nachfrage. Rekordwerte wurden dabei am heißesten Sommerwochenende Ende Juni erreicht, wie in Hildburghausen, Sömmerda oder Schleiz. Dagegen blickt das Aquaplex in Eisenach auf eine durchschnittliche Saison zurück.
4: Das Bildungsministerium erwartet in Thüringen in den kommenden Jahren deutlich sinkende Schülerzahlen. Nach einer Prognose des Ministeriums wird die Zahl der Schülerinnen und Schüler in 10 Jahren unter die Marke von 200.000 sinken. Das wären weniger als halb so viele wie noch in den 1990er Jahren. Zum Vergleich, im aktuellen Schuljahr gehen landesweit knapp 256.000 Kinder und Jugendliche in die Schule. Rund 120 Kinder und Jugendliche aus Thüringen werden heute auf der Wartburg in Eisenach für ihr kulturelles Engagement ausgezeichnet. Wie das Thüringer Bildungs- und Kulturministerium mitteilte, werden in diesem Jahr 11 Projekte geehrt, vor allem aus dem Wartburgkreis, dem Landkreis Gotha und dem Kyffhäuserkreis. Die Kinder und Jugendlichen haben sich dabei unter anderem mit Literatur, Musik, Kunst, dem Grünen Band oder auch Radioarbeit beschäftigt. Die Staaten der Europäischen Union haben sich bisher nicht auf eine Verlängerung der Sanktionen gegen Russland geeinigt. Eigentlich wird die Verlängerung um ein weiteres Jahr morgen fällig. Wegen eines Streits um eine Personalie wurde dieser Termin allerdings um eine Woche verschoben. Hintergrund ist, dass Frankreich und die Slowakei fordern, den russischen Oligarchen Usmanow von der Sanktionsliste zu streichen. Zu den Gründen haben sich beide Staaten bisher nicht geäußert. US-Präsident Trump kann die Briefwahl vor den wichtigen Kongresswahlen im November nicht einschränken. Das hat der oberste Gerichtshof in den USA entschieden und einen Eilantrag Trumps abgelehnt. Die Bundesstaaten hätten zu wenig Zeit, die neuen Regelungen umzusetzen, so das Gericht. Was der Präsident vorhatte, dazu MDR Thüringen-Reporter Ralf Burchardt.
6: Präsident Trump hat immer wieder behauptet, die Briefwahl ermögliche Wahlbetrug. Dafür gibt es aber keinerlei stichhaltige Belege. Trump hatte im März per Dekret bestimmt, dass die Post nur noch Briefwahlunterlagen an diejenigen verschicken soll, die auf von der Bundesregierung abgesegneten Wählerlisten stehen. Dagegen hatten zahlreiche demokratisch regierte Bundesstaaten geklagt. In einer ersten Reaktion sprach Gavin Newsom, Gouverneur von Kalifornien, von einem guten Tag für die Demokratie.
4: Das waren die Nachrichten. 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
3: Danke, Moritz. Das Wetter in Thüringen geht los heute in Kaulsdorf mit 11 Grad und in Lenterode im Norden 13 Grad. Im Laufe des Tages dann aber 23 bis 27 Grad. Nur in den Hochlagen bleiben wir bei 20 Grad hängen. Erstmal zum Teil länger neblig trüb, später überall Sonne und Quellwolken. Es bleibt trocken. Morgen zeitweise schauerartiger und gewittriger Regen, dahinter von Westen her auch wieder etwas Sonne. 18 bis 22 Grad maximal und dann am Donnerstag so ein Wechsel von Wolken und Sonne. Es bleibt bleibt trocken und es wird mäßig warm. Damit jetzt 7:03. Hier sind die aktuellen Verkehrsmeldungen. Vorsicht bitte auf der A4 Richtung Frankfurt. Zwischen Nora und Erfurt-Fieselbach ein Unfall auf der mittleren Spur. Und auf der Straße zwischen Bad Berka und München ebenfalls Behinderungen nach einem Unfall. Zurzeit noch keine Blitzer, melden Sie, und Staus oder Blitzer. Kostenfrei im MDR Thüringen Verkehrszentrum 0800 218 1600. Danke fürs Mitmachen, hilft allen unterwegs weiter.
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3: Schönen guten Morgen, oder wie es auf Quizmobilisch heißt. Ja, damit wecken wir gleich den nächsten Gewinner. Und Sie wollen auch mal so 50 Euro für jede richtige Antwort in 30 Sekunden? Na, dann hören Sie jetzt auf unsere Steffi.
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0: Minuten nach sieben. Schönen guten Morgen.
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0: Ja, wie war das? Wer bremst, verliert. Vergessen Sie's. Wenn wir bremsen, gewinnen Sie. Wir kommen nämlich direkt zu Ihnen nach Hause, ins Büro oder was ich ja auch gerne mal hätte, so an den Drive-Schalter vom Schnellrestaurant. Das wäre was.
2: Und wenn wir dann tatsächlich bei Ihnen sind, dann haben Sie 30 Sekunden Zeit für unseren Fragebogen und für jede richtige Antwort gibt's 50 Euro.
0: Jetzt den Schweiß auf der Stirn hat Svetlana Hilpert aus Rauda. Na, vorausgesetzt, unser Johannes findet sie.
3: Bin der Johannes, hallo.
4: Ja, ich bin der Frank.
3: Ich suche aber die Svetlana.
4: Ja, die verkriecht sich da drin, die kommt aber gleich.
3: Okay, gut.
4: Die ist ein bisschen aufgeregt, da ist sie schon.
3: Da ist sie, Svetlana Hilpert. Frau Hilpert, hallo, grüß Sie, der Johannes.
5: Svetlana.
3: Schön, dass Sie uns empfangen.
5: Kann man gerne du sagen.
3: Machen wir.
6: Ich hatte ja auf...
5: Angst.
3: Müssen Sie nicht, wir beißen nicht.
5: Ja, ich weiß, aber trotzdem, ist halt was Neues, ne?
3: Ich dachte eher, dass ich vor Ihnen hier gebissen werde.
5: Ja, der schläft.
3: Ist ein kleiner Westi, habe ich gelesen.
5: Ein kleiner Westi, ja.
3: Und der hat gestern Geburtstag gehabt.
5: Der hatte gestern Geburtstag, der ist gestern 16 Jahre alt geworden.
3: Wow, das ist aber für so einen Hund ganz schön. Und es gibt noch eine Party demnächst bei Ihnen.
5: Oh ja, das ist eine von vielen. Wir haben bald Silberhochzeit.
3: 25 Jahre.
5: Ja, ja.
3: Und hängt jetzt die Größe der Feier davon ab, wie viele Fragen wir richtig beantworten?
5: Nee. Ich meine, wir sind ja schon länger, da haben wir schon ein bisschen drauf hingespart. Ne?
3: Wird es größer als die Hochzeit selbst?
5: Ja.
3: Okay, wollen wir es mal angehen?
5: Wir versuchen es.
3: Sie sagen, wenn Sie bereit sind.
5: Bereit.
3: Welche Band sang Dancing Queen?
5: Aber.
3: Der Stephansdom steht in.
5: Erfurt.
3: Wie nennt man gefrorenes Wasser?
5: Eis.
3: Wie heißt der Manfred mit Vornamen?
5: Krug.
3: Mit Vornamen, Manfred.
5: Keine Ahnung.
3: Aus welcher Frucht werden Rosinen hergestellt?
5: Weintrauben.
3: Aus Blau und Rot wird?
5: Braun.
3: Was ist die chemische Formel von Kohlendioxid?
5: H2O.
3: Welches Tier hat einen besonders langen Hals?
5: Giraffe.
3: Vervollständigen Sie, was lange währt?
5: Gut.
3: Das lasse ich noch gelten. Das haben wir richtig, die Giraffe ist richtig. Kohlendioxid ist CO2.
5: Ja, ja.
3: H2O ist?
5: Wasser.
3: Ja, sehr gut. Und aus Blau und Rot wird? Violett.
5: Naja.
3: Macht nichts. Und Manfred heißt mit Vornamen Manfred. Mhm. Mal kleine Fangfrage. Das Eis ist richtig, das gefrorene Wasser. Der Stephansdom steht in?
5: Keine Ahnung.
3: Also in Erfurt steht er jedenfalls nicht. Der Stephansdom steht in Wien.
5: In Wien, ja.
3: Aber ABBA ist richtig, Dancing Queen. Fünf richtige.
5: Fünf richtige, oh juhu. Ach, das hätte ich nicht gedacht.
3: Ja. 250 Euro.
5: Toll, einwandfrei.
3: Svetlana, Glückwunsch und eine schöne Party dann.
5: Dankeschön.
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Ich habe mich wirklich reinverliebt in dieses Saxophon-Solo dabei. Don't Answer Me von Alan Parsons Project. Guten Morgen mit MDR Thüringen. In 7 Minuten haben wir es 7:30. Heute ist der offiziell letzte Tag der Freibad-Saison. Ja, und da schleicht sich schon so eine kleine bittersüße Wehmut ein, gell? Wir denken an die heißen Sommertage zurück, an den Geruch von Pommes rot-weiß, das laute Lachen am Beckenrand und natürlich, ja, mich hat's auch erwischt diesmal, den laut pfeifenden Bademeister. Etwas zu übermütig mit dem Ball gespielt im Freibad. Wenn Sie heute Nachmittag vielleicht ein letztes Mal durch das Drehkreuz gehen, dann wird die Liegewiese leerer sein und das Wasser spürbar frischer. Und es wird Zeit, Tschüss zu sagen. San Francisco, bis Dananas oder einfach auch. Goodbye, my love, goodbye. Aber auch wenn die Freibadsaison heute offiziell endet, geht die Freiluftsaison in die absolute Verlängerung. Vielleicht haben Sie unseren Wetterbericht schon gehört. Denn heute Nachmittag sind mancherorts wieder bis zu 27 Grad drin. Ja, ist nochmal so ein kleiner Wärmeausreißer nach oben. Und klar, gönnen wir uns bei MDR Thüringen da nochmal so ein Summer in the City. Das ist einfach gute Musik.

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14: Um 7.30 Uhr. Freibäder sind zufrieden. Zum Ende der Freibadsaison heute ziehen viele Einrichtungen in Thüringen eine positive Bilanz. Vor allem in der großen Hitzewelle Ende Juni wurden teils Rekorde bei den Besucherzahlen registriert. Schülerzahlen sinken deutlich. Das Bildungsministerium geht davon aus, dass es thüringenweit in 10 Jahren weniger als 200.000 Schülerinnen und Schüler geben wird. Das wären weniger als halb so viele wie in den 1990er Jahren. Streit um Russland-Sanktionen. Die Staaten der Europäischen Union konnten sich bisher nicht darauf einigen, die Strafen gegen Russland um ein weiteres Jahr zu verlängern. Grund ist, dass die Slowakei und Frankreich einen russischen Oligarchen von der Sanktionsliste streichen wollen.
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15: Mit Antje Kosten für Mittel- und Westthüringen. Guten Morgen. Eisenach. 120 Kinder und Jugendliche aus Thüringen werden heute auf der Wartburg für ihr kulturelles Engagement ausgezeichnet. Wie das Bildungs- und Kulturministerium mitteilte, werden 11 Projekte geehrt. Die Themen reichen von Radioarbeit und Literatur über Musik bis hin zu digitalen Kulturprojekten. Unter anderem beschäftigten sich Schülerinnen und Schüler aus Bad Salzungen künstlerisch mit dem Grünen Band. Sömmerda Gotha. Die Freibäder zählten in dieser Saison mehr Besucher als im Vorjahr. So kamen ins Stadtbad Gotha nach Stadtangaben rund 13.000 Badegäste. In den Vorjahren waren es im Schnitt 8.000. Auch das Freibad in Sömmerda zieht mit 36.000 Besuchern eine positive Bilanz. Gotha, eine lange verschollene Teekanne aus Gold und Jade, ist nach rund 80 Jahren nach Gotha zurückgekehrt. Wie die Friedenstein-Stiftung mitteilte, gehört das Kunstwerk aus dem frühen 17. Jahrhundert nun wieder zur Sammlung von Schloss Friedenstein. Die Kanne war Ende der 1940er Jahre gestohlen worden und tauchte erst vor wenigen Jahren wieder auf. 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
16: Wir sind beim Wetter in Thüringen. Das zeigt sich heute zum Teil länger neblig trüb, später dann überall Sonne und Quellwolken. Es bleibt trocken bei 23 bis 27 Grad in den Hochlagen, um die 20 Grad. Aktuell sind es sowohl in Gotha als auch in Katharinenberg 13. Also, da geht heute noch was. Morgen zeitweise schauerartiger und gewittriger Regen, dahinter von Westen her auch wieder etwas Sonne. 18 bis 22 Grad noch und am Donnerstag so ein Wechsel von Wolken und Sonne. Es bleibt trocken und es wird mäßig warm. Damit

0: zwei Minuten nach 7:30. Hier sind die aktuellen Verkehrsmeldungen. Mit der A4 Richtung Frankfurt zwischen Weimar und Erfurt-Fieselbach stockender Verkehr nach einem Unfall. Weiterhin gibt es auch Stau auf der Umleitung über Nora. Und auf der Straße zwischen Bad Berka und München Behinderungen nach einem Unfall. Zurzeit keine Blitzer. Sobald Sie unterwegs was entdecken, freuen wir uns, wenn Sie es kostenfrei durchgeben im MDR Thüringen Verkehrszentrum 0800 218 1600. Gute und sichere Fahrt.
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0: Schönen guten Morgen, geht irgendwie runter wie Öl. Wir erwarten heute nochmal bis zu 27 Grad. Steffi, hast du meine Badehose gesehen?
2: Zum Glück nicht.
0: Was heißt jetzt zum Glück nicht? Also nur, weil es da einmal so eine Massenpanik gab, als ich die anhatte. Ja, es gibt schönere Anblicke, aber ich finde, du bist ein bisschen nachtragend. Auf jeden Fall könnten Sie heute noch Ihre Badeklamotten rausholen. Im Freibad Osmanstedt zum Beispiel, sogar noch bis zum Wochenende. Da ist die Saison gar nicht heute mit dem Tag vorbei, ne? Und dort wird ja auch mit Solar beheizt in Osmanstedt.
2: Aber vielen anderen Bädern müssen wir heute Tschüss sagen. Und das machen wir gleich gemeinsam.
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0: Da sticht der alte Unterhaltungsdampfer MDR Thüringen Frühschicht wieder in See. Enya, Sail Away oder offiziell Orinoco Flow. Guten Morgen, 7.41 Uhr jetzt, Mitte September. Das heißt... Ja, wir sagen Tschüss. Freibadsaison.
1: Ja, und es waren ja doch ein paar ganz schöne Sommertage dabei und da fällt der Abschied natürlich schwer.
2: Wir waren tatsächlich mit der ganzen Schulklasse im Waldbad in Rastenberg. Und das ist eine totale, tolle Landschaft, wirklich so eingebettet mitten im Wald gelegen. Und da haben wir eine schöne Zeit gehabt. Einfach war toll gespielt. Und wir freuen uns schon aufs nächste Jahr. Solange alles Gute, komm gut durch die Winterpause. Liebes Freibad in Rastenberg.
3: Ich war mit meinen Großeltern im Freibad und wir haben dort Eis gegessen und haben übernachtet in einem Zelt.
4: Wir haben immer vom Dreier Bomben und Köpfer gemacht.
5: Arschbomben vom Dreier. Tschüss, Freibadsaison, war schön mit dir.
6: Na, im Freien zu sitzen und zu schwimmen. Klar, und Kontakt mit Leuten, jemanden zu treffen. Ja, tschüss, Schwanseebad. Ich habe noch zweimal auf meiner Zehnerkarte und werde nächstes Jahr wiederkommen.
1: Ja, tschüss, Freibadsaison. Aber hallo, Hallenbad.
0: Wir krallen uns kurz nach 8 die Badelatschen und treffen uns am Schild mit den Baderegeln. Mir schwant, es wird Zeit, die mal zu wiederholen.
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0: Da hängt der Calciumspiegel wieder ein bisschen durch bei Herman's Hermits. Es gibt schließlich No Milk Today. Schönen guten Morgen, 7.48 Uhr, 3 Minuten nach 7:45 haben wir's.
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0: Da ist Josefine Bechler für uns. Guten Morgen, Josefine.
2: Guten Morgen, Timo.
0: Und wir verabschieden uns heute von der Freibad-Saison, aber die Freiluft-Saison, ja, die erlebt heute nochmal so ein Aufbäumen.
2: Genau, also vielleicht nochmal so ein Ausflug an den See oder auch nochmal vielleicht die letzten Freibäder genießen. Also es gibt heute Höchstwerte, so im Bereich zwischen 23 und örtlich auch 27 Grad. Natürlich dann erst im Laufe des Nachmittags. Jetzt am Vormittag ist das noch nicht ganz so warm. Da liegen wir eher bei 8 bis 15 Grad und wahrscheinlich werden wir auch erst so nach 10 gegen Mittag zunehmend über die 20 Grad Mark hinauskommen.
0: Okay, weil erstmal muss irgendwie noch so das neblig-trübe weg, gell?
2: Ja, es sind auch noch dichtere Wolken über uns. Auch teilweise ist es neblig am Boden. Wir haben gerade vor allem im Süden Thürings und an der Werra schlechte Sicht. Also hier auch mal etwas zähere, dichtere Nebelfelder. Es wird aber im Laufe des Tages dann zunehmend freundlicher. Zwar sind auch dann noch Wolkenfälle unterwegs, aber die Sonne ist gut dabei und dann wird es mit dem Südwind wirklich wärmer.
0: Und morgen wird es nass.
2: Ja, also morgen haben wir mit einem Tiefdruckgebiet zu tun. Das zieht von Westen her mit einer Kaltfront auf. Das fängt schon in der Nacht, also morgen früh an, zieht sich dann relativ schnell über uns hinweg, ist dann so gegen Mittag auch im Osten von Thüringen angekommen und wird dann auch noch uns zeitweise am Nachmittag beschäftigen. Aber im weiteren Verlauf kommt dann auch wieder von Nordwesten her die Sonne durch.
0: Welches Wettergebiet haben wir da gerade? Wie ist der Name, falls das als Frage für unser Quizmobil jetzt die Tage mal kommt?
2: Xanthos.
0: Oh, Xanthos, alles klar. Und wie geht's mit dem oder ihr in dieser Woche weiter?
2: Also heute ist ja das Hoch Xanthos, morgen dann tief Zuri und Zuri ist aber dann schon wieder schnell weg. Sie zieht relativ schnell durch und dann gibt es schon wieder von Westen her das nächste Hoch, aber da habe ich gar nicht geschaut, wie es heißt oder beziehungsweise es hat aktuell noch keinen Namen. Es müsste dann XYZ einen Y-Namen haben, aber mal schauen.
0: Also, aber für die Wetterlage heißt das erstmal unverändert jetzt für den Rest der Woche, oder?
2: Dann haben wir dieses Hochdruckgebiet, dann wird es erstmal weitgehend trocken sein. Es kann zwar schon vielleicht mal vereinzelt ein Schauer durchkommen, aber in den meisten Fällen ist es trocken und die Temperatur sieht dann auch erstmal ja gemäßigt aus, mäßig warm, so zwischen 17 und maximal 21 Grad.
0: Josefine, besten Dank für die Aussichten. Schönen Tag dir.
2: Dir auch, ciao.
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12: Einen schönen guten Morgen an diesem Dienstag. Es ist 8 Uhr. Alles Wichtige jetzt mit Moritz Meißner.
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13: Die SPD fordert einen Preisdeckel für Benzin und Diesel. Der SPD-Fraktionsvize im Bundestag, Armand Zorn, sagte dem MDR, Beispiele aus Belgien und Luxemburg würden zeigen, dass ein Preisdeckel funktioniere. Er warf den Mineralölkonzernen angesichts der aktuellen Entwicklung Gier vor. Wie der Koalitionspartner Union auf den Vorschlag reagiert, dazu MDR Thüringen-Reporter Frank Eichmann.
14: Das wäre bei uns zu kompliziert, konterte bereits gestern eine Sprecherin des Bundeswirtschaftsministeriums. Ministerin Reiche schlägt dagegen gezielte Finanzspritzen für Geringverdiener oder eine vorübergehende Anhebung der Pendlerpauschale vor. Dringenden Handlungsbedarf sieht auch CSU-Chef Söder. Es gäbe zig Möglichkeiten, Spielraum angesichts sehr hoher Energieabgaben, auch eine Übergewinnsteuer könne geprüft werden. Bereits gestern warnte der Tankstelleninteressenverband, angesichts der weltwirtschaftlichen Lage könnten die Spritpreise auf 3 Euro pro Liter zusteuern.
13: Viele Thüringer Freibäder haben zum Ende der Saison eine positive Bilanz gezogen. Wegen des heißen Sommers kamen deutlich mehr Besucherinnen und Besucher als im vergangenen Jahr. Nach Angaben der Betreiber zählt das Freibad in Meiningen etwa rund 35% mehr Gäste. Auch in Gotha, Ilmenau, Schmalkalden und Erfurt-Stotternheim war der Andrang groß. Rekordwerte gab es vor allem am heißen Wochenende Ende Juni. Das Bildungsministerium erwartet in Thüringen in den kommenden Jahren deutlich sinkende Schülerzahlen. Nach einer Prognose des Ministeriums wird die Zahl der Schülerinnen und Schüler in 10 Jahren unter die Marke von 200.000 sinken. Das wären weniger als halb so viele wie noch in den 1990er Jahren. Zum Vergleich, im aktuellen Schuljahr gehen landesweit knapp 256.000 Kinder und Jugendliche in die Schule. Bei Ausgrabungen ist im Ilm-Kreis ein keltischer Münzschatz gefunden worden. Wie das Thüringer Landesamt für Denkmalpflege und Archäologie mitteilte, wurden die 11 Münzen aus dem 1. Jahrhundert vor Christus auf einer Baustelle in Singen, einem Ortsteil von Stadt Ilm, entdeckt. Sie wurden demnach schon vergangenes Jahr gefunden. Es sei der bislang umfangreichste Fund aus dieser Zeit in Thüringen. Die Münzen und weitere Funde werden am Vormittag offiziell vorgestellt. US-Präsident Trump darf die Briefwahl in den USA vor den wichtigen Zwischenwahlen im November nicht einschränken. Das hat der oberste Gerichtshof des Landes bestätigt und einen Eilantrag des Präsidenten abgelehnt. Es sei nicht genug Zeit für die Bundesstaaten, die neuen Regelungen umzusetzen, lautet die Begründung. Eine grundsätzliche Entscheidung über das Vorhaben stehe aber noch aus. Trump wollte Briefwahlunterlagen nur noch an Personen schicken lassen, die in einem von der US-Regierung abgesegneten Wählerverzeichnis stehen. Kritiker sehen darin einen Versuch, vor allem Wähler der oppositionellen Demokraten zu benachteiligen. Das waren die Nachrichten. 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
15: Danke dir, Moritz. Das Wetter in Thüringen, ja, braucht heute ein bisschen, um in die Gänge zu kommen, aber dann. Also erstmal zum Teil länger neblig trüb, später überall Sonne und Quellwolken, es bleibt trocken und das Ganze spielt sich ab bei 23 bis 27 Grad. In den Hochlagen maximal um die 20 Grad. Momentan sind es in Arthern noch 12 Grad und in Seubtendorf, das gehört zu Tanna, 11 Grad. Morgen dann zeitweise schauerartiger und gewittriger Regen, dahinter von Westen her auch wieder etwas Sonne, 18 bis 22 Grad und am Donnerstag so ein Wechsel von Wolken und Sonne. Es bleibt trocken und es wird mäßig warm. Damit jetzt 8:03. Hier sind die aktuellen Verkehrsmeldungen. A4 Richtung Frankfurt zwischen Neudietendorf und Gotha, Stau an einer Baustelle. A71 Richtung Schweinfurt zwischen dem Dreieck Suhl und Meiningen Nord, Behinderungen durch einen defekten LKW auf der rechten Spur. Und auf der Straße zwischen Bad Berka und München gibt es Behinderungen nach einem Unfall. Die Blitzer stehen in Saalfeld in der Schlossstraße stadteinwärts. Haben Sie mehr? Dann gerne her. Melden Sie uns Staus oder Blitzer kostenfrei im MDR Thüringen Verkehrszentrum 0800 218 1600. Danke, gute Fahrt.
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15: Guten Morgen an Sie und Frage an dich, Steffi. Was hast du zuletzt online bestellt?
16: Eine Badekappe, glaube ich.
15: Okay, warum?
16: Für meinen Sohn, für einen Schwimmkurs. Badekappe mit Namen drauf.
15: Ah, war Pflicht oder was, die Badekappe?
16: Ja, genau. Okay.
15: Siehst du mal hier, André Erhardt aus Waldeck, der hat clevererweise in der MDR Thüringen App das Quizmobil bestellt.
16: Ja, und das kommt mit Fragen, Geld und mit Johannes, der sitzt hinterm Steuer in dieser Woche. Und kurz vor halb ist der nächste Stopp eingeplant.
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0: 12 Minuten nach 8. Guten Morgen, danke, dass Sie mit uns in den Tag starten. Hier ist MDR Thüringen mit der Frühschicht, wo Steffi und ich heute sagen Tschüss, Freibad.
1: Tschüss.
0: Sagst du eigentlich Tschüss oder Tschüss? Auch gerne mit Doppel-Ü.
1: Tschüss. Tschüss, tschüss, tschüss.
0: Tschüss.
1: Tschüssikowski.
0: Alles klar, so halten wir uns dann. Traditionell ist nämlich am 15. September Schluss, auch wenn wenige noch bis zum Wochenende mitmachen. Und dafür heißt es aber jetzt Hallo Hallenbad.
1: Hallo.
0: Und damit es mit dem Badespaß was wird, müssen wir uns an Regeln halten. Und zwar an die ausgesprochenen und unausgesprochenen. MDR Thüringen Frühschichtreporter Olli Gussor hilft uns beim Auffrischen.
2: Die Atmosphäre im Hallenbad ist doch immer besonders und es ist doch schön, dass manche Regeln so klar und bekannt sind.
3: Ja, wir sind erwachsen, die kennt man.
2: Auch für den Schwimmmeister Christoph Schneider liegt eigentlich alles auf der Hand.
4: Das Wichtigste ist eigentlich wirklich vor dem Baden duschen gehen, um die ganzen Bakterien erstmal runterzuwaschen.
2: Ist doch klar, hält sich jeder dran.
3: Nee, war ich nicht. Das ist so ein bisschen unsinnig. Die Leute lassen Wasser über sich laufen, das ist alles. Also ich hab gestern Abend mich geduscht. Und über Nacht passiert ja nicht viel.
5: Ja, weiß man ja manchmal nicht. Ne?
3: Weiß man nicht.
2: Gut, kommen wir zum Badespaß im Becken. Und da gilt ja
4: das Rechtsschwimmgebot. Genau, also rechts schwimmen und von links überholen.
2: Geschwindigkeitsregeln gibt es übrigens nicht. Ja, leider, sagt jetzt vielleicht der ein oder andere. Klatsch und Tratsch in der Mitte der Bahn austauschen ist geduldet, aber eigentlich nicht okay. Sorgt ja auch für Frust.
3: Was mich immer aufregt, wenn die Frauen so nebeneinander schwimmen und quatschen, gell? Man muss sich da so durchschlängeln.
2: Kann das Wohlfühlgefühl im Becken ja stören. So wie manche Sachen außerhalb des Beckens. Rennen ist verboten, Badelatschen in der Gegend rumstehen lassen geht auch nicht. Die Bademode dagegen ist Geschmackssache.
4: Also da gibt es keine feste Regel von der Länge der Badehose.
5: Das ist eher dann so ein optisches Wohlfühlgefühl, ne? Dass man auch die anderen nicht einschränken sollte.
4: Genau. Einmal für sich und dann einmal für die anderen Mitmenschen.
2: Keine Geschmackssache, sondern klar sind die Regeln an der Rutsche.
4: Immer einzeln rutschen.
6: Mädels, komm mal her.
5: Was war da jetzt los?
4: Was habt ihr gemacht?
7: Wir sind zu dritt gerutscht.
4: Dürft ihr das?
7: Ich glaube eigentlich nicht.
5: Aber macht schon Spaß, oder zu dritt?
7: Ja.
2: Und der Spaß soll doch beim Start in die Hallenbad-Saison nicht zu kurz kommen. Da drücken wir manchmal ein Auge zu.
1: Baderegeln, auch für die Badehosenmode, ja, doch, da kommt es manchmal schon auf jeden Zentimeter an.
0: Ich halte mich da einfach an die goldene Regel. Über das Knie muss sie gehen.
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0: Ach, so ein Monday Monday von Mamas and Papas, ja, hören wir uns doch auch gerne am Dienstag an, weil einfach gute Musik und damit geht's gleich weiter. Guten Morgen um 8:08.
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0: Gemeinsam mit Steffi kurze Fahrtenbuchkontrolle.
2: Stotternheim steht schon drin, Hermsdorf, Rauda. Jetzt kommt noch Waldeck hinzu, denn auch dort ist unser Quizmaster Johannes hingedüst zu André Erhardt. Und auch er hatte 30 Sekunden Zeit für unseren Fragenkatalog.
0: Und für jede richtige Antwort gibt's 50 Euro. Hören wir mal, was am Ende zusammengekommen ist.
3: Jetzt sind wir bei André Erhardt. André, guten Morgen.
4: Mahlzeit.
3: Oder Mahlzeit, genau. Was stehen Sie auf?
4: 5.
3: Um 5 jeden Tag?
4: Ja.
3: Und dann läuft?
4: Alles. Da ist der Kaffee und dann geht's los.
3: Ich wollte eigentlich wissen, welches Radio läuft.
4: Ja, was denn? Das läuft dahin. MDR.
3: Na, dann lass uns dann ab zum Radio. So, was muss heute hier gemacht werden?
4: Ich bin auf der Seite fertig jetzt mit dem Dach. Ich mache jetzt da hinten noch ein Flachdach. Jetzt hat es aufgehört zu regnen. Habt das schöne Wetter mitgebracht.
3: André, da machen wir heute mal Fragen auf dem Dach.
4: Kommst du mit hoch?
3: Na klar. André, Leiter nach dir. Arbeitsschutz geht alle an.
4: Ich bleib hier stehen, sonst geht's weg.
3: Also, heute Fragen auf dem Dach. Hier läuft schon MDR Thüringen. Jetzt müssen wir was ganz Schlimmes machen. Doch, wir müssen das Radio ausmachen.
4: Na klar, das geht doch drüber sonst, ne? Ne, das geht gar nicht ohne Musik hier. Ohne Mucke geht gar nicht. Und hier läuft gute Mucke.
3: Das hören wir gern.
4: Ja doch, ist so. Schön querbeet, alles gut.
3: Bereit?
4: Ja.
3: Dann legen wir los. Vervollständigen Sie Roland Kaiser manchmal.
4: Möchte ich schon mit dir.
3: Welche englische Stadt gilt als Heimatstadt der Beatles?
4: London.
3: Welche Sagengestalt steckt in Kaffee?
4: Affe.
3: Ein bekannter DDR-Film heißt Spur der?
4: Weiter.
3: Wie viele Bundesländer grenzen an Thüringen?
4: 3.
3: Ein doppelt gutes Naschwerk ist ein?
4: Bonbon.
3: Pizza 4 Jahreszeiten heißt auf Italienisch Quattro?
4: Keine Ahnung.
3: Da war die Zeit durch. Bonbon war gut, das war richtig.
4: Ja.
3: Quattro Stazioni heißt die Pizza.
4: Ich esse keine Pizza.
3: Okay, also es sind 4 Bundesländer, die an Thüringen grenzen.
4: Ja, stimmt.
3: Stimmt, ne? Spur der Steine, den Film schon mal gesehen?
4: Nicht.
3: Kennst du nicht? Okay.
4: Ich bin ganz Freak.
3: Im Kaffee steckt die Fee.
4: Die Fee.
3: Hinten drin, ne? Und die Beatles, ich glaube, du wolltest noch mal korrigieren, ne? Die Beatles sind in? Liverpool. Aber Roland Kaiser, manchmal möchte ich schon mit dir. Ist richtig, wir haben 1, 2 richtige.
4: Ja.
3: In 100 Euro.
4: Das heißt gar nichts, aber hallo.
3: Können wir was mitmachen?
4: Passt schon. Meine Freundin, gehen wir mal schick essen.
3: Das ist eine Aussage.
4: Geht.
3: Lasst euch schmecken, viel Spaß.
4: Ja, danke. Wovon ich ausgehe.
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11: Um 8.30 Uhr. Diskussion um Spritpreise. Der SPD-Fraktionsvize im Bundestag, Armand Zorn, hat einen staatlichen Preisdeckel für Benzin und Diesel gefordert. Das unionsgeführte Wirtschaftsministerium lehnt das ab und schlägt stattdessen unter anderem finanzielle Hilfen für Geringverdiener vor. Freibäder sind zufrieden. Zum Ende der Freibadsaison heute ziehen viele Einrichtungen in Thüringen eine positive Bilanz. Vor allem in der großen Hitzewelle Ende Juni wurden teils Rekorde bei den Besucherzahlen registriert. Schülerzahlen sinken deutlich. Das Bildungsministerium geht davon aus, dass es thüringenweit in 10 Jahren weniger als 200.000 Schülerinnen und Schüler geben wird. Das wären weniger als halb so viele wie in den 1990er Jahren.
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12: Mit Antje Kirsten für Mittel- und Westthüringen. Guten Morgen. Gotha, eine lange verschollene Teekanne aus Gold und Jade, ist nach rund 80 Jahren nach Gotha zurückgekehrt. Wie die Friedenstein-Stiftung mitteilte, gehört das Kunstwerk aus dem frühen 17. Jahrhundert wieder zur Sammlung von Schloss Friedenstein. Die Kanne war Ende der 1940er Jahre gestohlen worden und tauchte erst vor wenigen Jahren wieder auf. Weimar, nach mehreren Explosionen in einem Einfamilienhaus, fehlt vom Hausbesitzer noch jede Spur. Ob sich der 61-jährige Eigentümer unter den Trümmern befindet, sei weiterhin nicht klar, teilte die Polizei mit. Gesucht wurde auch mit 2 Leichenspürhunden. Die Polizei geht davon aus, dass die Explosionen am Sonntagvormittag mutwillig mit Hilfe von Gasflaschen herbeigeführt worden sind. Erfurt. Die Freibäder zählten in dieser Saison deutlich mehr Besucher als im Vorjahr. Insgesamt nutzten nach Stadtangaben fast 240.000 Badegäste die 4 Freibäder in Erfurt. Fast 90.000 mehr. Allerdings war 2025 das Freibad Möbisburg noch nicht komplett am Start. 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
13: Das Wetter in Thüringen, da sind es bei Henry Bolgen aus Rotheul von der Sternwarte gerade 13 Grad, stark bewölkt. Und in Schönstedt bei Joachim Mechter sind es 12 Grad. Im Laufe des Tages geht es dann noch rauf auf 23 bis 27 Grad, außer in den Hochlagen. Da bleiben wir bei um 20 Grad hängen. Erstmal zum Teil länger neblig trüb, aber dann später überall Sonne und Quellwolken. Es bleibt auch trocken. Morgen anders, zeitweise nämlich schauerartiger und gewittriger Regen. Dahinter von Westen her auch wieder etwas Sonne, 18 bis 22 Grad. Und am Donnerstag so ein Wechsel von Wolken und Sonne. Es bleibt trocken und es wird mäßig warm. Damit jetzt 3 Minuten nach 8:30. Hier sind die aktuellen Verkehrsmeldungen. A4 Richtung Frankfurt, zwischen Neudietendorf und Gotha, Stau an einer Tagesbaustelle auf der linken Spur. Dann rauf auf die A71 Richtung Schweinfurt,

0: zwischen dem Dreieck Suhl und Meiningen Nord Behinderungen durch einen defekten LKW auf der rechten Spur. Und auf der Straße zwischen Bad Berkau und München Behinderungen nach einem Unfall. Die Blitzer, wie immer von Ihnen gemeldet, vielen Dank dafür, stehen auf der B93 am Ortsausgang Zwickau Richtung Merane und in Saalfeld in der Schlossstraße stadteinwärts. Und wenn Sie noch mehr entdeckt haben, geben Sie es gerne durch. Das geht wie immer kostenfrei im MDR Thüringen Verkehrszentrum unter 0800 218 1600. Gute Fahrt! 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
0: Und da sagen Steffi und ich heute Tschüss Freibad-Saison. Am 15. September wird nämlich vielerorts abgebadet und das Wetter, ja, spielt zum Glück nachher noch mit.
2: Auch Henry Burkhardt aus Schwarzertal nutzt das sommerliche Wetter und genießt den Nachmittag im Freibad Schwarzburg, hat er uns in der MDR Thüringen-App geschrieben. Eigentlich ist dort seit dem 9. September schon Schluss, aber heute wird nochmal der Geburtstag von Poolboy Micha nachgefeiert.
0: Poolboy Micha, wie cool. Herzlichen Glückwunsch, viel Spaß beim Feuchtfröhlich Saisonabschluss.
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0: Wohl dem, der sein Haar noch offen tragen kann. Dann lassen die sich nämlich gut schütteln hier bei CCR. Guten Morgen um 8:50 und damit ab ins Tagesgeschäft unserer Polizei.
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2: Unbekannte Täter führten einen Diebstahl mit hohem Beuteschaden von einer Baustelle bei Rockensoßra durch. Dort betraten sie in der Zeit vom Samstagnachmittag bis heute Morgen das umzäunte Gelände und transportierten auf unbekannte Weise Material im Wert von über 70.000 Euro ab. Der Diebstahl fiel erst auf, als die Bauarbeiter wieder die Baustelle betreten haben. Hinweise auf die unbekannten Täter gibt es noch keine. Wer in der angegebenen Zeit tatrelevante Beobachtungen gemacht hat, kann diese jeder Polizeidienststelle mitteilen. Aus der Landespolizeiinspektion Nordhausen, Tristan Hebestreit.
3: In Gera ist es am Montagvormittag zu einem Ladendiebstahl gekommen. Gegen 11.35 Uhr ging ein bislang unbekannter Mann in einem Bekleidungsgeschäft in der Heinrichstraße zur Kasse. Er sagte der Kassiererin, dass die Bügel der Kleidungsstücke noch in der Umkleide seien. Die Kassiererin ging daraufhin in den Umkleidebereich. Dort traf sie auf einen 16-Jährigen. Außerdem stellte sie mehrere entfernte Preisschilder fest. Als die Kassiererin wieder zur Kasse kam, war der unbekannte Mann verschwunden. Er hatte mehrere Kleidungsstücke im Wert von knapp 46 Euro mitgenommen, ohne dafür zu bezahlen. Der 16-Jährige gab an, den Mann nur flüchtig über TikTok zu kennen. Als der Mann kurz darauf noch einmal zurückkam, gab der Jugendliche ihm ein Handzeichen. Daraufhin verschwand der Mann erneut. Aus der Landespolizeiinspektion Gera, Kevin Barr.
4: Wiederholt ist ein Autofahrer ohne Fahrerlaubnis im Landkreis Sömmerda aus dem Verkehr gezogen worden. Gegen 22.50 Uhr kontrollierte eine Streife gestern Abend einen 24-jährigen Skoda-Fahrer auf der Landstraße im Bereich des Kreisverkehrs bei Dermsdorf. Dabei stellte sich heraus, dass der Mann nicht im Besitz einer Fahrerlaubnis war. Zudem reagierte ein Drogentest positiv. Da der 24-Jährige bereits mehrfach wegen Fahrens ohne Fahrerlaubnis aufgefallen war, stellten die Beamten seinen Skoda sicher. Außerdem fanden sie im Fahrzeug mehrere leere Benzinkanister und einen Schlauch. Ob diese Gegenstände im Zusammenhang mit weiteren Straftaten stehen, ist unter anderem auch Gegenstand der weiteren Ermittlungen. Der 24-Jährige musste sich in einem Krankenhaus einer Blutentnahme unterziehen. Gegen ihn wurden mehrere Verfahren eingeleitet. Aus der Landespolizeiinspektion Erfurt, Danny Schlee.
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0: Der Mann, der immer nackte Füße auf der Bühne hatte. Harpo und Movistar hat er sich nicht nehmen lassen. Schönen guten Morgen, 8.48 Uhr haben wir es jetzt. Hier ist MDR Thüringen mit der Frühschicht.
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0: Sie lautet, wie gefährlich wird die KI, also die künstliche Intelligenz? Seit vergangener Woche warnen ja sogar die Entwickler und Chefs künstlicher Intelligenz vor ihren eigenen Kindern sozusagen. Und seitdem haben viele Menschen ein mulmiges Gefühl. Wir haben einige Fragen dazu in der MDR Thüringen App bekommen und denen widmet sich natürlich heute Thomas Becker. Thomas, kannst du uns zum Start gleich mal bitte so ein bisschen beruhigen vielleicht?
2: Ja, das soll schon auch so ein bisschen sich durch den Tag ziehen. Also die Szenarien waren schon extrem. Mit 10%iger Wahrscheinlichkeit wird KI die Menschheit auslöschen. Die KI könnte sich selbstständig machen und überall einbrechen. Also zunächst, wir werden heute Meinungen vieler KI-Experten hören. Einige haben schriftliche Statements abgegeben zu den einzelnen Szenarien. Ich habe auch selbst Interviews geführt. Und wir müssen ein bisschen aufpassen bei dieser ganzen Angelegenheit, wie wir Regeln schaffen können, und zwar Regeln schaffen, die wir bei anderen Erfindungen ja auch geschaffen haben. Das muss man erstmal vorab schieben.
0: Ne? Ja, Erfindungen, also vielleicht auch Flugzeuge da oben, da möchte man sich ja auch nicht immer vorstellen, was passieren kann.
2: Genau, und in dem Falle beruhigt uns dann die Statistik, aber es gibt da oben auch Regeln, ne? International, die funktionieren. Also unsere Angst als Mensch, die kommt immer wieder hoch und wir neigen dann dazu zu verlangen, dass diese möglichst durch einfache Erklärungen und Lösungen beseitigt wird. Das klappt natürlich nicht immer, aber zur Beruhigung für den Einstieg ein einfaches Bild von Professor Dr. Christian Kersting. Er ist KI-Forscher an der Uni Darmstadt und sein Bild, was er zeichnet, das zeigt, dass wir auch bei der KI nicht hyperventilieren sollten.
3: Also das aller einfachste Beispiel, um klarzumachen, dass die noch weit, weit weg davon sind, allmächtig zu sein, weil das schwebt ja immer so ein bisschen mit. Haben wir schon mal ChatGPT eine Pizza backen sehen? Ich nicht.
2: Ja, heißt, diesen Schritt zu machen in die physische Welt, das kann die KI ohne uns nicht so einfach bewerkstelligen. Ne? Trotzdem gibt es natürlich Gefahren und über deren Minimierungsmöglichkeiten reden wir heute auch.
0: KI, die Büchse der Pandora und ihr Deckelchen, das Thema heute bei Thomas Becker. Am Vormittag geht's zum Glück völlig menschlich weiter.
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0: sehr schön, auch was für die 90er-Freunde dabei, hier bei MDR Thüringen von Ace of Base und The Sign. Ihnen nochmal einen schönen guten Morgen und so ein leises Arrivederci auch von Ihrer MDR Thüringen Frühschicht, Steffi und Timo.
1: Genau, wir machen jetzt uns fertig fürs Freibad, würde ich sagen. Heute wird abgebadet.
0: Ja, heute der letzte offizielle Tag der Freibadsaison. Schon viel Schönes gehört heute im Laufe des Morgens. Und die Außentemperaturen, die können sich ja noch mal sehen lassen. Heute mit bis zu 27 Grad Wassertemperaturen.
1: Herrlich.
0: Steffi, da müssen wir ehrlich sein, das ist teilweise nur noch was für Hartgesottene. Also Freibad Bad Berka, das geht ja auch noch in die Verlängerung sogar ein paar Tage. 18 Grad Wassertemperatur waren es gestern.
1: Aber wir haben ja heute schon gehört, es gibt auch Leute, die Daunendecken mitnehmen ins Freibad.
0: Ja, wir haben mal in so eine Lost-and-Found-Kiste geguckt und da hatte tatsächlich jemand eine Daunendecke mit Bettbezug. Also als würde er sich da irgendwo hinlegen, ne? Sachen gibt's. Wir übergeben jetzt an Matthias Hase. Der macht sich mit Ihnen einen schönen Vormittag, Sie mit ihm hoffentlich auch. Und wir beide sind dann morgen früh ab 5 Uhr zurück, wenn ich im Freibad nicht wieder zu schnell gerutscht bin. Also ich habe ja früher immer, ne, du wurdest schneller, wenn du die Badehose
1: oh, sag's nicht.
0: In die Pobacken.
1: Nein, sag's nicht.
0: Okay, wir probieren das aus. Tschüss, bis morgen.

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12: Guten Morgen, es ist 9 Uhr, jetzt alles Wichtige mit Moritz Meißner.
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14: In der Bundesregierung werden Strategien gegen die stark steigenden Benzin- und Dieselpreise diskutiert. Aus der SPD kommt die Forderung nach einem staatlichen Spritpreisdeckel. Der Fraktionsvize im Bundestag, Armand Zorn, sagte dem MDR, Beispiele aus Belgien und Luxemburg würden zeigen, dass ein staatlicher Eingriff funktionieren kann. Das unionsgeführte Wirtschaftsministerium lehnt das ab. Eine Sprecherin brachte stattdessen finanzielle Hilfen für Geringverdiener und eine Erhöhung der Pendlerpauschale ins Spiel. Viele Thüringer Freibäder haben in diesem Sommer ein Besucherplus verzeichnet. Grund dafür war das heiße Wetter. Zum Ende der Badesaison heute ziehen die Verantwortlichen größtenteils eine positive Bilanz. Aus der MDR Thüringen Nachrichtenredaktion berichtet Christina Wetzger.
15: Rund 35% mehr Besucher als im Vorjahr zog es ins Bad nach Meiningen. Auch Schmalkalden, Ilmenau, Weida, Gotha, das Strandbad Erfurt-Stotternheim oder die Bielener Kiesgewässer in Nordhausen erlebten eine große Nachfrage. Rekordwerte wurden dabei am heißesten Sommerwochenende Ende Juni erreicht, wie in Hildburghausen, Sömmerda oder Schleiz. Dagegen blickt das Aquaplex in Eisenach auf eine durchschnittliche Saison zurück.
14: Wegen einer Weichenstörung bei Gotha gibt es im Fern- und Regionalverkehr der Deutschen Bahn Verzögerungen. Wie eine Sprecherin des Unternehmens MDR Thüringen auf Nachfrage mitteilte, wurde die Störung am Morgen kurz nach 6 Uhr gemeldet. Züge konnten in dem Bereich nur eingleisig fahren. Die Reparaturarbeiten sind laut Bahn inzwischen beendet. Reisende müssen allerdings noch mit Verspätungen rechnen. Das betrifft sowohl Fernverkehrs- als auch Regionalzüge. Bei Ausgrabungen ist im Ilmkreis ein keltischer Münzschatz gefunden worden. Wie das Thüringer Landesamt für Denkmalpflege und Archäologie mitteilte, wurden die 11 Münzen aus dem 1. Jahrhundert vor Christus auf einer Baustelle in Singen, einem Ortsteil von Stadt Ilm, entdeckt. Sie wurden demnach schon vergangenes Jahr gefunden. Es sei der bislang umfangreichste Fund aus dieser Zeit in Thüringen. Die Münzen und weitere Funde werden am Vormittag offiziell vorgestellt. Vor der Küste Dänemarks hat es einen neuen Zwischenfall mit russischem Militär gegeben. Nach dänischen Angaben hat eine russische Fregatte auf einen dänischen Militärhubschrauber gefeuert, der routinemäßig Fotos gemacht hat. Einzelheiten von MDR Thüringen-Reporterin Jana Sinram.
16: Die russische Fregatte war in internationalen Gewässern unterwegs, als sich der dänische Helikopter routinemäßig dem Schiff näherte, um es zu fotografieren. Kurz darauf soll die russische Besatzung nach Angaben des dänischen Verteidigungsministeriums zwei Leuchtraketen auf den Helikopter abgefeuert haben. Eine davon sei nur knapp an dem Hubschrauber vorbeigeflogen. Außenminister Lars Løkke Rasmussen nannte den Beschuss völlig inakzeptabel. Sein Ministerium bestellte den russischen Botschafter zu einem Gespräch ein.
14: Das waren die Nachrichten. 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
12: Vielen Dank, Moritz. Wir schauen aufs Wetter in Thüringen. Heute zum Teil noch länger neblig trüb, später überall Sonne und Quellwolken. Es bleibt heute trocken, 23 bis 27 Grad. In den Hochlagen um die 20 Grad. Es weht schwacher bis mäßiger, von West auf Süd drehender Wind. Morgen zeitweise schauerartiger und gewittriger Regen. Dahinter dann von Westen auch etwas Sonne, 18 bis 22 Grad. Und am Donnerstag ein Wechsel von Wolken und Sonne. Es bleibt trocken und dann ist es mäßig warm. Die Pollenbelastung schwach durch Gräser und Ambrosiapollen. 9.04 Uhr. Hier sind die aktuellen Verkehrsmeldungen. A4 Richtung Frankfurt zwischen Neudietendorf und Gotha stockender Verkehr an einer Tagesbaustelle auf der linken Spur. Vorsicht A9 Richtung München zwischen Markt Schorgast und Bad Berneck-Himmelkron eine ungesicherte Unfallstelle auf der mittleren Spur. A71 Richtung Schweinfurt zwischen Dreieck Suhl und Meiningen Nordbehinderungen durch einen defekten LKW auf der rechten Fahrspur. Im Saale-Holzland-Kreis auf der Straße zwischen Bad Klosterlausnitz und dem Abzweig Bobeck liegt ein totes Reh auf der Fahrbahn. Auf der Straße zwischen Bad Berka und München Behinderungen nach einem Unfall. Die Blitzer stehen auf der A4 Richtung Dresden zwischen Hermsdorf Ost und Rüdersdorf, B93 Ortsausgang Zwickau Richtung Merane, in Mühlhausen am Kiliansgraben stadtauswärts und in Saalfeld Schlossstraße stadteinwärts. Melden Sie Staus und Blitzer kostenfrei im MDR Thüringen Verkehrszentrum 0800 218 16 00. Ich bin Matthias Hase, wünsche einen schönen Vormittag.
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Einen schönen Vormittag bei MDR Thüringen. Sie wissen, bei uns gibt's jeden Vormittag zwischen 11 und 12 in der Woche die Servicestunde und heute geht es um die Pilzsaison. Und jetzt muss ich ein bisschen aus dem Nähkästchen plaudern, wie wir hier so arbeiten. Natürlich fällt mir das Thema nicht heute Morgen um 9 ein, sondern ich habe schon in der letzten Woche in der Vorbereitung dieser Woche darüber nachgedacht, Mensch, es müsste doch eigentlich bald losgehen. Ja, es war immer noch sehr trocken und auch die wenigen Regentropfen hatten die letzten Wochen noch nicht zum Erfolg geführt. Eigentlich sah es da eher mager aus. Aber jetzt am Wochenende ist meine Familie im Wald gewesen und berichtete von solchen, Sie müssen genau in den Lautsprecher schauen, mit solchen Schnittstellen im Wald, also wirklich riesige Pilze müssen da geschossen sein. Und ja, der Ertrag meiner eigenen Familie war auch nicht von schlechten Eltern. Also wir haben ein schönes Gericht abends gegessen. Und insofern sind wir genau richtig mit dem Thema Pilzsaison. Das Interview mit dem Chef des Arbeitskreises Mykologie in Thüringen, das habe ich allerdings letzte Woche noch vor dem Erfolg des Wochenendes aufgezeichnet. Das wird dann Thema sein ab 11 und vielleicht holen Sie sich ein bisschen Appetit und kriegen Lust, in den Wald zu schlendern. Entweder um einfach nur Pilze anzuschauen oder auch schmackhafte Pilze zu suchen. Also heute ein Pilzvormittag bei uns. Jetzt Musik von Smokey, Don't Play Your Rock'n'Roll to Me.

0: Dienstagvormittag, hier ist MDR Thüringen. 9.20 Uhr ist es, 10 Minuten vor halb 10.
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2: Es ist mitunter schwer auszuhalten. Was wurde in den letzten Wochen in Plenarsälen und Talkshows beleidigt, hämisch verlacht, sich ins Wort gefallen? Ich weiß nicht, wie das bei Ihnen ist, aber ich möchte mich nicht davon überfordert fühlen müssen, wie Menschen, die Verantwortung für ein Land tragen, miteinander umgehen. Deutschland spricht? Auweia. Es geht auch anders. Deutschland spricht, ein Medienprojekt, einst gestartet von Zeit Online, inzwischen weltweit kopiert. Und so geht es. Man meldet sich an, beantwortet ein paar Fragen mit Ja oder Nein und ein Algorithmus errechnet Paarungen von je zwei Personen, die in fast allen Fragen gegensätzlicher Meinung sind und nah beieinander wohnen. Die verabreden sich dann ganz ohne Kameras und sprechen miteinander, 2 Stunden lang. So wie Uwe aus Jena, Handwerker, und Theresa aus Weimar, Studentin. 2 Welten, wenige Kilometer voneinander entfernt. Die Fragen sind vorgegeben. Zum Beispiel, ist die deutsche Einheit gelungen? Ist KI eine Gefahr für die Menschheit? Uwe gab später zu, ich dachte, da kommt jemand, der mir die Welt erklären will. Und Theresa meinte, wir haben keine einzige Meinung geteilt, aber wir haben aufgehört, uns in Schubladen zu stecken. Sie und über 15.000 Menschen haben bei Deutschland spricht mitgemacht. Man kann das im Netz nachlesen, wie sie sich eingelassen haben, ohne Beleidigung und Anbrüllen. Ich bin dankbar für Menschen wie Uwe und Theresa und für alle, die sich noch daran erinnern, wie man in guter Weise miteinander spricht. Juliane Baumann, evangelisch aus Erfurt.
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7: Mit Antje Kosten für Mittel- und Westthüringen. Guten Morgen. Eisenach. 120 Kinder und Jugendliche aus Thüringen werden heute auf der Wartburg für ihr kulturelles Engagement ausgezeichnet. Wie das Bildungs- und Kulturministerium mitteilte, werden 11 Projekte geehrt. Die Themen reichen von Radioarbeit und Literatur über Musik bis hin zu digitalen Kulturprojekten. Unter anderem beschäftigten sich Schülerinnen und Schüler aus Bad Salzungen künstlerisch mit dem grünen Band. Sömmerda Gotha. Die Freibäder zählten in dieser Saison mehr Besucher als im Vorjahr. So kamen ins Stadtbad Gotha nach Stadtangaben rund 13.000 Badegäste. In den Vorjahren waren es im Schnitt 8.000. Auch das Freibad in Sömmerda zieht mit 36.000 Besuchern eine positive Bilanz. Gotha, eine lange verschollene Teekanne aus Gold und Jade, ist nach rund 80 Jahren nach Gotha zurückgekehrt. Wie die Friedenstein-Stiftung mitteilte, gehört das Kunstwerk aus dem frühen 17. Jahrhundert nun wieder zur Sammlung von Schloss Friedenstein. Die Kanne war Ende der 1940er Jahre gestohlen worden und tauchte erst vor wenigen Jahren wieder auf. 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
8: Das Wetter in Thüringen. Sebastian Althaus aus Heilbad Heiligenstadt im Eichsfeld meldet 15 Grad, genauso bei Katrin Hartung in Mente-Roda. Da ist der Himmel bedeckt, aber es ist freundlich, ebenfalls 15 Grad. Das Wetter heute und die nächsten Tage in Thüringen. 23 bis 27 Grad sind die Höchstwerte heute. In den Hochlagen so um die 20 Grad. Erst ist es noch länger neblig trüb, aber wir erwarten heute im Tagesverlauf überall Sonne, ein paar Quellwolken, schwachen bis mäßigen von West auf Süd drehenden Wind. Allerdings, ja, das ist eine Momentaufnahme. Morgen dreht das Wetter. Da ist es zeitweise, gibt es schauerartigen und gewittrigen Regen. Dahinter von Westen vielleicht auch wieder ein bisschen Sonne. 18 bis 22 Grad. Am Donnerstag ist es trocken mit einem Wechsel aus Wolken und Sonne. Allerdings nur mäßig warm. 9.32 Uhr. Hier sind die aktuellen Verkehrsmeldungen. A71 Richtung Schweinfurt. Zwischen Dreieck Suhl und Meiningen Nordbehinderungen durch einen defekten LKW auf der rechten Fahrspur. Im Saale-Holzland-Kreis auf der Straße zwischen Bad Klosterlausnitz und Abzweig Boberg liegt ein totes Reh auf der Fahrbahn. Auf der Straße zwischen Bad Berka und München gibt es Behinderungen durch einen Unfall. Die Blitzer stehen auf der A4 Richtung Dresden zwischen Hermsdorf Ost und Rüdersdorf, A4 Richtung Frankfurt zwischen Chemnitz Ost und Chemnitz Mitte, B93 am Ortsausgang Zwickau Richtung Merane, in Mühlhausen am Kiliansgraben stadtauswärts und in Saalfeld in der Schlossstraße stadteinwärts. Melden Sie Staus und Blitzer kostenfrei im MDR Thüringen Verkehrszentrum 0800 218 1600. Vielen Dank und gute Fahrt.
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0: Das ist Musik von Carly Simon. Passt ganz gut an diesem Vormittag. Your Swain. 9.41 Uhr ist es, 11 Minuten nach halb 10.
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0: Und heute bin ich verbunden mit Siegfried Schmidt aus Hasenthal im Landkreis Sonneberg. Schönen guten Morgen, Herr Schmidt.
2: Ja, schönen guten Morgen, Herr Hauser.
0: Herr Schmidt, wir haben was gemeinsam. Wir haben nämlich beide den Tag des offenen Denkmals genutzt. Ich war am Sonntag gästeführend in Schulpforte unterwegs, einem historischen Klosterort mit viel Musik. Ich ging da mit 50 Leuten durch die historischen Gebäude. Und was haben Sie gemacht?
2: Ja, und ich war mit meiner Frau in Lichte, dem ehemaligen Porzellanort, hier bei uns in der Nähe. Und dort war die Zeichenschule, die ehemalige Zeichenschule, das Gebäude ist auch ein Denkmal. Und das war letztmalig geöffnet.
0: Oho.
2: Letztmalig, weil das soll von der Stadt verkauft werden.
0: Ja.
2: Und wie gesagt, wir waren dort.
0: Haben Sie Fotos gemacht?
2: Habe ich auch Fotos gemacht. Und die Zeichenschule, wie gesagt, ist dort. Und oben drinnen ist das Heimatzimmer.
0: Ah.
2: Und weil wir fortgefahren sind, wir kommen ja dann gleich zum Wetter, hat es ja bei uns gerade niedergeregnet.
0: Ja.
2: Dann haben wir gesagt, na, heute bei dem Wetter und kommt sowieso niemand, wo wir drüben angekommen sind, war kein Parkplatz mehr frei.
0: Sehen Sie?
2: Da haben viele Leute anscheinend genutzt, die letzte Mal die Öffnung.
0: Na, unbedingt.
2: Sehr ausgelagert werden. Und wie gesagt, es war hochinteressant, war
0: schön.
2: Auch eine Führung dabei.
0: Mhm.
2: Historische Sachen wurden da gezeigt, die Bilder von früher in der Heimatstube. Wie gesagt, das war ein Porzellanort mit 3, 4 und 5 verschiedenen Firmen,
0: ja,
2: die es damals gab, heute leider nicht mehr.
0: Ja.
2: Und auf alle Fälle war das hochinteressant.
0: Schön, Herr Schmidt, freut mich, dass Sie einen tollen Sonntag hatten mit einem Denkmal in Lichte, das man vielleicht so nicht wieder zu sehen bekommt. Was macht das Wetter heute bei Ihnen in Hasenthal?
2: Ja, genau. Und zwar, wir haben im Moment 16 Grad, herrlichen Sonnenschein. Heute früh war es noch leicht neblig, aber jetzt, wie gesagt, herrlicher Sonnenschein, es soll heute auch noch wieder warm werden.
0: Ja, schön. Also ich meine, bei uns sind noch ein paar Wolken, aber Sie haben mir eben schon gesagt, die Regenschauer der letzten Tage haben für Pilze gereicht?
2: Ja, und zwar ganz kurz zu den Pilzen. Wir gehen im Moment ja nur noch mit Kamera und den Augen in den Wald, um Pilze zu suchen.
0: Ja.
2: Weil vor Jahren haben wir da mal ein Problem. Ich habe zwar nichts gemerkt, aber vom selben Essen, meine Frau hatte da größere Probleme.
0: Okay.
2: Ich überhaupt nicht und seitdem geht sie da nicht mehr ran. Und ich gönne mir aber trotz alledem jedes Jahr ein, zwei Mal, die suche ich dann selbst, schön mit Butter gebraten, Zwiebeln,
0: ja,
2: Pfeffer, Salz,
0: ja,
2: auf Butterbrot mit Petersilie drauf.
0: Ja.
2: Das gönne ich mir dann alleine für mich. Und das ist, wie gesagt, für uns dann der Pilzherbst.
0: Sehr
2: Foto
0: schön.
2: Anschauen, die Natur genießen und ich ein, zwei Mahlzeiten.
0: Ach na, besser hätte ich es nicht sagen können. Genau so macht man's. Herr Schmidt in Hasenthal, viele Grüße, vielen Dank für die Wettermeldung und dann bis bald mal wieder.
2: Jawohl, Dankeschön.
0: Tschüss.
2: Tschüss.

MDR Thüringen, Dienstagvormittag, 9.52 Uhr ist es. Und wir haben hier die musikalische Sensation, auf die Rock- und Britpop-Fans hierzulande seit fast 18 Jahren gewartet haben. Die Gallagher-Brüder haben es tatsächlich getan. Nach ihrem ersten Reunion-Sturm jetzt endlich offizielle Termine für das europäische Festland. Sie kommen also nächstes Jahr nach Deutschland live. Liam und Noel und übernehmen am 2. und 3. Juli für zwei gigantische Open-Air-Shows die Allianz Arena in München. Es sind die einzigen Deutschland-Termine ihrer Welttournee Oasis Live 27. Und sie wollen Ticketabzocke vermeiden und auch kilometerlange virtuelle Warteschlangen. Und da gibt es diesmal einen sehr strengen Registrierungsprozess, den ich Ihnen gern kurz erkläre, weil Sie bis zum 17. September, also bis Donnerstag 17 Uhr, gehandelt haben müssen. Bis dahin müssen sich Interessierte an Tickets auf der offiziellen Webseite der Band registrieren und bekommen dann einen Code. Und nur mit diesem Code haben Sie dann die Chance auf hoffentlich bezahlbare Tickets. Das wissen wir eben noch nicht. Also, Oasis-Fans dürfen sich freuen, auch jetzt bei uns im Programm mit Wonderwall.

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6: Die SPD fordert einen Preisdeckel für Benzin und Diesel. Der SPD-Fraktionsvize im Bundestag, Armand Zorn, sagte dem MDR, Beispiele aus Belgien und Luxemburg würden zeigen, dass ein staatlicher Preisdeckel funktioniere. Er warf den Mineralölkonzernen angesichts der aktuellen Entwicklung Gier vor. Wie der Koalitionspartner Union auf den Vorschlag reagiert, dazu MDR Thüringen-Reporter Frank Eichmann.
7: Das wäre bei uns zu kompliziert, konterte bereits gestern eine Sprecherin des Bundeswirtschaftsministeriums. Ministerin Reiche schlägt dagegen gezielte Finanzspritzen für Geringverdiener oder eine vorübergehende Anhebung der Pendlerpauschale vor. Dringenden Handlungsbedarf sieht auch CSU-Chef Söder. Es gäbe zig Möglichkeiten, Spielraum angesichts sehr hoher Energieabgaben, auch eine Übergewinnsteuer könne geprüft werden. Bereits gestern warnte der Tankstelleninteressenverband, angesichts der weltwirtschaftlichen Lage könnten die Spritpreise auf 3 Euro pro Liter zusteuern.
6: Viele Thüringer Freibäder haben zum Ende der Saison eine positive Bilanz gezogen. Wegen des heißen Sommers kamen deutlich mehr Besucherinnen und Besucher als im vergangenen Jahr. Nach Angaben der Betreiber zählt das Freibad in Meiningen etwa rund 35% mehr Gäste. Auch in Gotha, Ilmenau, Schmalkalden und Erfurt-Stotternheim war der Andrang groß. Rekordwerte gab es vor allem am heißen Wochenende Ende Juni. Das Aquaplex in Eisenach hat dagegen eine durchschnittliche Saison erlebt. Wegen einer Weichenstörung bei Gotha gibt es im Fern- und Regionalverkehr der Deutschen Bahn Verzögerungen. Wie eine Sprecherin des Unternehmens MDR Thüringen auf Nachfrage mitteilte, wurde die Störung am Morgen kurz nach 6 Uhr gemeldet. Züge konnten in dem Bereich nur eingleisig fahren. Die Reparaturarbeiten sind laut Bahn inzwischen beendet, Reisende müssen allerdings noch mit Verspätungen rechnen. Das betrifft sowohl Fernverkehrs- als auch Regionalzüge. Thüringen hat einen der niedrigsten Kinderanteile an der Bevölkerung in ganz Deutschland. Wie das Statistische Bundesamt mitteilte, liegt der Anteil von Kindern unter 14 an der Gesamtbevölkerung in Thüringen bei 11,3%. Nur in Sachsen-Anhalt ist der Anteil noch niedriger, in Mecklenburg-Vorpommern liegt er genauso hoch. Im Bundesschnitt liegt der Kinderanteil bei 12,9%. In den vergangenen 10 Jahren ist er deutschlandweit leicht angestiegen. Vor der dänischen Küste hat es erneut einen Zwischenfall mit russischem Militär gegeben. Nach Angaben des dänischen Verteidigungsministeriums hat eine russische Fregatte 2 Leuchtkugeln auf einen dänischen Militärhubschrauber abgefeuert. Die Fregatte war demnach in internationalen Gewässern nahe Dänemarks unterwegs und sollte durch den Hubschrauber fotografiert werden, eigentlich ein Routinevorgang. Dänemarks Außenministerium kündigte an, den russischen Botschafter einbestellen zu wollen. Das waren die Nachrichten. 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
5: Dankeschön, Moritz. Wir schauen aufs Wetter in Thüringen. Das ist heute zum Teil noch länger neblig trüb, aber an manchen Orten scheint schon die Sonne ganz gut. Später überall Sonne und Quellwolken gemixt. Trocken bleibt es heute auf alle Fälle, 23 bis 27 Grad. Das markieren wir uns mal im Kalender. Wir haben ja schon den 15. September und Temperaturen, die uns an den Sommer erinnern. In Hochlagen um die 20 Grad, dazu schwacher bis mäßiger von West auf Süd drehender Wind. Morgen zeitweise schauerartiger und gewittriger Regen, dahinter von Westen etwas Sonne, 18 bis 22 Grad. Am Donnerstag wieder trocken mit einem Wechsel von Sonne und Wolken und nur mäßig warm. Die Pollenbelastung heute schwach durch Gräser und Ambrosiapollen. 10.04 Uhr. Hier sind die aktuellen Verkehrsmeldungen. A71 Richtung Schweinfurt zwischen Dreieck Suhl und Meiningen Nord. Behinderungen durch einen defekten LKW auf der rechten Fahrspur. Auf der Straße zwischen Bad Berka und München Behinderungen nach einem Unfall. Die Blitzer stehen auf der A4 Richtung Dresden zwischen Hermsdorf Ost und Rüdersdorf, A4 Richtung Frankfurt zwischen Chemnitz Ost und Chemnitz Mitte, B93 am Ortsausgang Zwickau Richtung Merane, in Mühlhausen am Kiliansgraben stadtauswärts und in Saalfeld in der Schlossstraße stadteinwärts. Melden Sie Staus und Blitzer kostenfrei im MDR Thüringen Verkehrszentrum 0800 218 16 00. Ich bin Matthias Hase, wünsche einen schönen Vormittag.
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Dienstagvormittag, hier ist MDR Thüringen und ich kann mich noch ziemlich gut erinnern, es ist kurz vor der Sommerpause gewesen, da haben wir in der Servicestunde uns mal von einem Fachmann für KI-Anwendungen im Alltag erklären lassen, wie er älteren Menschen KI-Funktionen am Handy oder am PC erläutert, was man damit anstellen kann, einfach aus dem Grunde, dass man vor dieser Technologie nicht einfach davor steht, wie die Kuh vor dem neuen Tor, sondern dass man sich ein bisschen damit auseinandersetzt und feststellt, huch, man kann das ja für das ein oder andere ganz gut gebrauchen. Also Fotos generieren oder intensive Recherchen im Internet anstellen, all das ist möglich. Und trotzdem gibt es inzwischen einen großen Teil in der Fachwelt, der sich enorm Sorgen macht, wohin die rasante KI-Entwicklung führen wird. Und da geht es mir persönlich so, dass ich sage, ich kann das gar nicht ermessen. Ich weiß gar nicht, was da alles sein könnte. Auf den ersten Blick denkt man so, na, ich komme ja ohne KI prima klar. Aber welche Auswirkungen kann das denn haben, wenn KI selbst Dinge tut, die kein Mensch wollte? Das ist heute Thema beim Redakteur für Hörerfragen. Thomas Becker kümmert sich darum nach Herbert Grönemeyer mit dem passenden Titel Was soll das? Und Nazareth Love Hurts sind wir gleich bei Thomas Becker. Das ist MDR Thüringen am Dienstagvormittag, 10 Uhr und 14 wird es.

0: Ja, man könnte gut sagen, was soll das mit der künstlichen Intelligenz?
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0: Denn einerseits wird sie wie wild entwickelt, andererseits sagen gerade die Experten, die sich damit auskennen, es wird gefährlich mit der KI. Seit vergangener Woche sind da sogar die Entwickler und Chefs von künstlicher Intelligenz, die es vor ihren eigenen Produkten warnen. Und wir sind jetzt erschrocken. Also jetzt muss eine Regulierung her, aber werden sich daran dann alle halten? China zum Beispiel. Thomas Becker, du beschäftigst dich heute mit dem Thema. Das klingt ja wirklich alles nicht so sehr beruhigend, oder?
2: Naja, vielleicht doch. Also wir machen den Fehler zu glauben, dass wir jetzt Neuland betreten mit so einer Regulierung. Ja, das Überraschende ist aber, die Menschheit hat es bislang immer geschafft, völkerrechtlich wirksame Verträge über genau solche Dinge zu vereinbaren. Das jüngste Beispiel ist das autonome Fahren.
0: Mhm. Ja. Also wer sich nicht daran hält als Unternehmen, der kriegt seine Autos dann eben anderswo nicht verkauft.
2: Zum Beispiel. Ne? Und die Regeln möglichst einheitlich zu gestalten bei sowas, das ist ja auch im Interesse aller. Anderes Beispiel, Arzneimittel, Impfstoffe, deren Rohstoffe, vieles davon kommt auch aus China. Und das funktioniert auch, sagt Professor Dr. Seja Wünicki. Sie ist Professorin für Völkerrecht und sie ist auch bei solchen Verhandlungen dabei.
3: Ja, wenn wir keine sicherer Arzneimittelregulierung hätten, die funktioniert, dann hätten wir nicht die Möglichkeit, weltweit Arzneimittel zuzulassen. Und das ist der Sinn von Regulierung, Risiken und Chancen abwägen und dann sinnvolle Leitplanken schaffen, die rechtlich durchsetzbar sind und die dem Konsumenten, aber auch dem Unternehmen Planungssicherheit oder Nutzungssicherheit geben, sodass klar ist, dass weder der Konsument noch die Bevölkerung oder sogar die Weltgesellschaft so hohe Risiken eingehen, wenn diese Produkte auf den Markt kommen.
2: Ja, und eine solche Regulierung ist auch bei KI möglich, da ist sie sich ganz sicher.
0: Ja, nur Medikamente, die werden nicht plötzlich selbsttätig, wie man das eben bei KI vermutet. Das ist ja sozusagen das Gefahrenpotenzial, was gesehen wird. Andererseits Donald Trump, da sind wir sehr beruhigt, der hat gestern gesagt, also es reicht ja eigentlich ein US-Präsident mit hohem IQ als Regulierung. Und da sind wir ja auf der absolut sicheren Seite.
2: Ja, absolut, ja. So, wenn er nicht mehr da ist, für den Fall, dann brauchen wir aber dann doch eine Regelung. Und Frau Wünicki im Prinzip wartet sie eigentlich nur auf den Auftrag aus der Politik. Und wir haben es ja auch schon gemerkt, du hast es gesagt eingangs, die Industrie, die ruft ja auch schon. Ne?
3: Wir müssen uns nur zusammenfinden, wir müssen klar ziehen, was sind die roten Linien, was sind die Standards, die nicht überschritten werden dürfen. Da können wir sowohl präventiv, also vor Markteintritt, Regulierung verankern, als auch Haftungsregeln verankern. Das ist technisch kein Problem. Dann setzen Sie gute Völkerrechtlerinnen und Völkerrechtler in die Verhandlungen und dann setzen Sie das um, was die Experten und Regierung sagen. Aber wir brauchen den Willen der Regierung.
2: Tja, und da kann sich jetzt auch Deutschland mit Partnern vielleicht sogar auch mal in die Lok setzen bei diesem Thema und nicht hinten in die erste Klasse und nur aus dem Fenster gucken. Also man kann da jetzt auch mal ein bisschen voranschreiten.
0: KI, die Gefahren und wie wir sie vermeiden, das Thema heute bei Thomas Becker, dem Redakteur für Hörerfragen.

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2: Mit Antje Kirsten für Mittel- und Westthüringen. Erfurt, das Kita-Moratorium ist rechtswidrig. Das hat das Landesverwaltungsamt bestätigt, wie die Stadt MDR Thüringen mitteilte. Damit hat die Behörde Oberbürgermeister Andreas Horn recht gegeben, der das im März im Stadtrat beschlossene Moratorium beanstandet hatte. Es sieht vor, trotz rückgängiger Kinderzahlen in den Kindergärten bis Ende 2027 kein Personal abzubauen. Singen. In dem Stadt-Ilmer Ortsteil ist bei Grabungen ein keltischer Münzschatz gefunden worden. Dabei handelt es sich um 11 Münzen aus dem 1. Jahrhundert vor Christus, wie das Landesamt für Denkmalpflege und Archäologie mitteilte. Es sei bislang der umfangreichste Fund aus dieser Zeit in Thüringen. Die Grabungen fanden auf dem ehemaligen Sportplatz am Singerberg statt, wo ein neues Feuerwehrgerätehaus entsteht. Die Münzen sowie weitere Funde werden heute der Presse vorgestellt. Weimar. In der Stadt widmet sich eine Veranstaltungsreihe ab heute der zeitgenössischen Literatur. Wie die Stadtbücherei mitteilte, startet die inzwischen fünfte Europalette. Bis 24. November sind 10 Lesungen mit Autoren unter anderem aus Deutschland, den USA, Brasilien und Island geplant. 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
3: Das Wetter in Thüringen, in Arnstadt bei Uwe Seifert sind es 19 Grad. Es ist noch bedeckt, aber es lockert sich zunehmend auf. Und Walter Friedrich aus Mubberg meldet bedeckten Himmel bei 15 Grad. Dort ist es windstill. Heute zum Teil noch länger neblig trüb, vielleicht ist es jetzt auch erledigt. Später scheint dann überall die Sonne und es gibt dazu ein paar Quellwolken. Es bleibt trocken, 23 bis 27 Grad, in Hochlagen um die 20 Grad. Es weht schwacher bis mäßiger von West auf Süd drehender Wind. Morgen zeitweise schauerartiger und gewittriger Regen, dahinter von Westen etwas Sonne, 18 bis 22 Grad. Am Donnerstag ein Wechsel von Wolken und Sonne, da bleibt es trocken, ist aber nur mäßig warm. Und die Pollenbelastung schwach durch Gräser und Ambrosia. Rosia-Pollen. 10.32 Uhr ist es. Hier sind die aktuellen Verkehrsmeldungen. A4 Richtung Frankfurt zwischen Nora und Erfurt-Fieselbach ist die rechte Fahrspur wegen eines defekten Pkw gesperrt. Die Blitzer stehen auf der A4 Richtung Dresden zwischen Hermsdorf-Ost und Rüdersdorf. A4 Richtung Frankfurt zwischen Chemnitz-Ost und Chemnitz-Mitte. B93 am Ortsausgang Zwickau Richtung Merane. In Apolda in der August-Bebel-Straße stadtauswärts. In Mühlhausen am Kilians-Graben stadtauswärts. Und in Saalfeld in der Schlossstraße stadteinwärts. Melden Sie Staus und Blitzer kostenfrei im MDR Thüringen Verkehrszentrum 0800 218 1600. Vielen Dank und gute Fahrt.
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0: ich gehöre nicht zu denen, die sehr intensiv auf englische Poptexte hören, aber wenn man es hier so auf dem Bildschirm sieht, was wir hintereinander gespielt haben, dann passten die beiden Titel perfekt zusammen. Erst hat Dane Warwick die Heartbreaker besungen oder den Herzensbrecher und Dan Harrow hat geantwortet, Don't break my heart. So ist das eben in der Liebe. 10.41 Uhr ist es, 11 Minuten nach 10:30.
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0: Ach, wie schön ist das. Werden wir hier so den Vormittag genießen, hören schöne Musik, gucken, was in Thüringen so los ist. Ist unser Quizmobil unentwegt unterwegs in dieser Woche mit Quizmaster Johannes mit einem Katalog an Fragen. Es sind so viele und so unterschiedliche, dass es frappierend ist. Und 30 Sekunden Zeit für Sie, um möglichst viele Fragen zu beantworten. Für jede richtige Antwort gibt es 50 Euro. Mal klappt's besser, mal klappt's schlechter. Ein bisschen ist auch der Zufall immer mit dabei. Kein Zufall ist der Treffpunkt für den nächsten Kandidaten und der heißt Dieter Bertel. Johannes, los geht's.
2: Und unseren Kandidaten jetzt treffen wir quasi wie zu einem geheimen Treffen auf dem Marktplatz von Eisenberg. Wir haben eine Personenbeschreibung, ein Autokennzeichen und ich hoffe, wir entdecken Dieter Bertel oder er uns. Wir sind ja doch ein bisschen auffälliger mit unserem Quizmobil. Ach, hier winkt schon jemand. Blaue Hose, so wurde es uns beschrieben.
3: Die kontrollieren hier uns übrigens an.
2: Dieter Bertel, hallo, grüß Sie.
3: Bin ich.
2: Der Johannes, hallo.
3: Ich begrüße Sie auch.
2: Sie haben uns schon Parkschein besorgt.
3: Ja, ich habe gleich hier unten sind Parkscheine, denn es wird hier Kontrolle gemacht. Da gilt es eine Stunde.
2: Kann uns nichts passieren, sehr gut. Und Sie sind jeden Tag in Eisenberg?
3: Ja, fast. Ja.
2: Kleine Besorgung. Wir waren zum Sommernachtsball hier.
3: Sommernachtsball, ja.
2: Genau.
3: Vor Jahren, ich weiß nicht noch, da hat es stark geregnet. Da haben wir Regenumhang bekommen. Hier, das war hier die Bühne. Hier war hier die Bühne.
2: Dieter, komm, wir setzen uns hier hin. Sind Sie bereit?
3: Jetzt.
2: Welche Säule ist meistens eckig?
3: Ecksäule.
2: Wo befindet sich der Hauptsitz des MDR?
3: Erfurt.
2: Was heißt Wodka auf Deutsch?
3: Wodka auf Deutsch.
2: Wie heißt die Hauptstadt von Neuseeland?
3: Sydney.
2: Was misst man mit einer Stoppuhr?
3: Zeit.
2: Womit beschäftigt sich der Theologe?
3: Theologe, Kirche.
2: In welchem giftigen Pilz steckt buchstäblich ein Insekt, wäre es noch gewesen? Also, wir haben, ich habe leider die erste Antwort nicht ganz verstanden. Welche Säule ist meist eckig, hatten Sie gesagt?
3: Ecksäule.
2: Die Ecksäule? Lass ich gelten. Der Hauptsitz des MDR ist in Leipzig. Wodka heißt Wässerchen. Hatten Sie Russisch in der Schule?
3: Ja, hab ich noch nie gewusst.
2: Ich auch, ich hab's auch nicht gewusst. Macht nichts. Kein Problem. Wellington ist die Hauptstadt von Neuseeland, die haben wir nicht. Die Zeit ist richtig und der Theologe beschäftigt sich mit der Kirche, Religion. Das macht drei richtige.
3: Drei,
2: 150 Euro?
3: Ja, besser als gar nichts.
2: Na, aber hallo.
3: Ich wollte mehr.
2: Na dann, viel Spaß beim Geld ausgeben. Dankeschön.
3: Gut, dankeschön.
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0: Herbstzeit ist Pilzzeit, egal ob man sie gern isst oder nicht. Aber viele Leute gehen gern in den Wald und suchen Pilze. Das hat ja auch irgendwas Besonderes. Und wir werden heute in der Servicestunde mit Jochen Girwert sprechen. Er ist der Vorsitzende der Thüringer Arbeitsgemeinschaft Mykologie, also ich sage jetzt mal der Pilzexperten in Thüringen. Und ich habe ihn in meinem Gespräch, das ich letzte Woche schon aufgezeichnet habe, gefragt, welche Rolle denn die Pilzausstellungen, welche Rolle die spielen, die es jetzt im Herbst an vielen Orten in Thüringen gibt.
1: Einerseits machen wir es in der Regel auch gerne. Sagen wir feuern uns da sozusagen gegenseitig an und hoffen, dass es eine gute Ausstellung geben wird. Andererseits ist es auch interessant für die Öffentlichkeitsarbeit. Wir fühlen uns ja verpflichtet, den Menschen die Pilze näher zu bringen.
0: Und wo findet man denn eine Übersicht der Ausstellungen, die es so gibt?
1: Also man kann zumindest die Veranstaltungshinweis abrufen. Es sind jetzt so furchtbar viele Ausstellungen nicht, aber...
0: Ja, auf der Internetseite des entsprechenden Verbandes, also man sucht einfach Arbeitskreis Mykologie Thüringen, da kommt man auf die Homepage. Aber einen Tipp fürs Wochenende, den möchte ich Ihnen jetzt schon mitgeben, dann brauchen Sie gar nicht erst suchen, denn es gibt in Heldrungen am Wochenende die inzwischen dritte Pilzausstellung, und zwar in der Halle des Rassegeflügelvereins in Heldrungen. Und da werden Frischpilze nicht nur ausgestellt und auch Pilze vor Ort bestimmt, wenn man welche selber gesammelt hat, sondern es werden sogar Pilze verkauft. Das finde ich also interessant für diejenigen, die ja entweder mit blinden Augen durch den Wald laufen oder einfach keine Chance haben, welche in Ruhe zu suchen. Da ist an beiden Tagen Samstag und Sonntag geöffnet, am Samstag 11 bis 17 Uhr und am Sonntag von 10 bis 16 Uhr. Aber es wird vor allem auch spannend sein, wie groß die Pilzvielfalt ist. Es geht ja nicht nur um essbare Pilze, sondern auch um die Schönheiten der Natur. Also viel Spaß schon mal dort beim Anschauen und mehr zur Pilz Saison gleich bei uns in der Servicestunde, kurz nach den 11 Uhr Nachrichten.
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8: In der Bundesregierung werden Strategien gegen die stark steigenden Benzin- und Dieselpreise diskutiert. Aus der SPD kommt die Forderung nach einem staatlichen Spritpreisdeckel. Der Fraktionsvize im Bundestag Armand Zorn sagte dem MDR, Beispiele aus Belgien und Luxemburg würden zeigen, dass ein staatlicher Eingriff funktionieren kann. Auch der Sozialverband Deutschland nannte einen Spritpreisdeckel einen sinnvollen ersten Schritt. Das unionsgeführte Wirtschaftsministerium lehnt das ab. Eine Sprecherin brachte stattdessen finanzielle Hilfen für Geringverdiener und eine Erhöhung der Pendlerpauschale ins Spiel. Laut ADAC erreichte der Preis für Super E10 mit 2,28 Euro für den Liter gestern ein weiteres Allzeithoch. Das Land hat zum 13. Mal den Thüringer Demokratiepreis ausgeschrieben. Er würdigt das Engagement von Menschen, die sich für eine vielfältige Gesellschaft einsetzen. Laut Thüringer Sozialministerium sind Bewerbungen bis zum 20. November möglich. Die 3 Hauptpreise sind mit 3.000, 2.000 und 1.000 Euro dotiert. 4 Anerkennungspreise mit jeweils 500 Euro. Eine Jury unter Vorsitz von Sozialministerin Katharina Schenk wählt die Preisträger aus. Wegen einer Weichenstörung bei Gotha haben sich am Morgen Züge im Fern- und Regionalverkehr teils erheblich verspätet. Laut Deutsche Bahn wurde die Störung am Morgen kurz nach 6 Uhr gemeldet. Im Berufsverkehr konnten vorübergehend Züge zwischen Eisenach und Gotha nur eingleisig fahren. Inzwischen seien die Reparaturarbeiten beendet. Reisende müssen allerdings noch mit Verspätungen rechnen. Thüringen hat einen der niedrigsten Kinderanteile an der Bevölkerung in ganz Deutschland. Wie das Statistische Bundesamt mitteilte, liegt der Anteil von Kindern unter 14 an der Gesamtbevölkerung in Thüringen bei 11,3%. Nur in Sachsen-Anhalt ist der Anteil noch niedriger. In Mecklenburg-Vorpommern liegt er genauso hoch. Im Bundesschnitt liegt der Kinderanteil bei 12,9%. In den vergangenen 10 Jahren ist er deutschlandweit leicht angestiegen. Vor der dänischen Küste hat es erneut einen Zwischenfall mit russischem Militär gegeben. Nach Angaben des dänischen Verteidigungsministeriums hat eine russische Fregatte 2 Leuchtkugeln auf einen dänischen Militärhubschrauber abgefeuert. Die Fregatte war demnach in internationalen Gewässern nahe Dänemark unterwegs und sollte durch den Hubschrauber fotografiert werden. Eigentlich ein Routinevorgang. Dänemarks Außenministerium kündigte an, den russischen Botschafter einbestellen zu wollen. Das waren die Nachrichten. 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
7: Dankeschön, Karin. Wir schauen aufs Wetter in Thüringen. Das ist heute vielerorts sonnig und es gibt ein paar Quellwolken dazu. Hier und da könnte es jetzt noch neblig trüb sein. Das gibt sich aber in den nächsten Stunden. Der heutige Tag bleibt trocken mit Höchstwerten zwischen 23 und 27 Grad. In Hochlagen so um die 20 Grad. Es weht schwacher bis mäßiger von West auf Süd drehender Wind. Morgen nicht mehr so schön wie heute. Das muss man einfach sagen. Temperaturen 18 bis 22 Grad. Wir erwarten zeitweise schauerartigen und gewittrigen Regen. Dahinter dann von Westen her etwas Sonne. Am Donnerstag gibt es einen Wechsel von Sonne und Wolken. Es bleibt dann wieder trocken bei mäßig warmen Temperaturen. 11 Uhr und 4 ist es. Hier sind die aktuellen Verkehrsmeldungen. A4 Richtung Frankfurt zwischen Nora und Erfurt-Fieselbach ist die rechte Fahrspur wegen eines defekten LKW gesperrt. Hier wird ein Rad auf der Fahrbahnseite gewechselt. Die Blitzer stehen auf der A4 Richtung Dresden zwischen Hermsdorf Ost und Rüdersdorf. A4 Richtung Frankfurt zwischen Chemnitz Ost und Chemnitz Mitte. B93 am Ortsausgang Zwickau Richtung Merane. Innerpolder in der August-Bebel-Straße stadtauswärts. In Mühlhausen am Kiel Jansgraben statt auswärts und in Saalfeld in der Schlossstraße statt einwärts. Melden Sie Staus und Blitzer kostenfrei im MDR Thüringen Verkehrszentrum 0800 218 16 00. Ich bin Matthias Hase, wünsche einen schönen Vormittag.
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0: So ist das krass. Jacqueline hat uns gerade in der MDR Thüringen-App ihr heutiges Mittagsgericht abfotografiert. Sie hat selbst Pilze gebraten, und zwar sogenannte Puffpilze. Sieht erstmal aus wie Schnitzel, aber ist wahrscheinlich, ist das ein Bovis? Das versuchen wir gerade noch rauszubekommen. Aber damit sind wir schon mittendrin. Herzlich willkommen in der Servicestunde. Heute geht es um das Thema Pilzsaison. Ich habe letzte Woche noch vor dem großen Regen des Sonntags mit Jochen Girwert gesprochen. Er ist Vorsitzender der Thüringer Arbeitsgemeinschaft Mykologie e.V. Und ich habe ihn gefragt, wie sieht es denn aus in diesem Jahr?
1: Ja, bislang ist die Pilzsaison natürlich ganz, ganz, ganz, ganz furchtbar für uns alle. Das hieß zwischendurch auch immer mal wieder, jetzt geht's los. Und es ist nicht losgegangen. Aber ich meine, die Zeichen stehen eigentlich so, als ob es in nächster Zeit Pilze geben könnte.
0: Wie gesagt, das hat er letzte Woche gesagt. Jetzt gibt es Pilze. Aber woran hat er denn die Anzeichen, dass es losgehen könnte, festgemacht?
1: Also zum Beispiel war ich heute auf meinem Arbeitsweg, habe ich den Ilmpark gestreift. Und das erste Mal in diesem Jahr habe ich da überhaupt Pilze gefunden. Und das war natürlich gegenüber der letzten Woche oder auch den letzten Monaten ein enormer Fortschritt.
0: Ein enormer Fortschritt, der darauf hindeutet, dass es dann schnell geht.
1: Es gibt manche Pilze, die Streuzersetzer, die relativ schnell kommen. Da zählen die Champignons dazu. Leider gerade auch die Giftchampignons, die man ausnahmsweise jetzt schon in den letzten Tagen recht häufig zu Gesicht gekriegt hat. Auch Schwindlinge und dergleichen, aber andere beliebte Pilze, wie zum Beispiel die Scheinpilze oder Hexenpilze, das sind diese Symbiosepilze mit Gehölzen, die brauchen immer etwas länger.
0: Und vielleicht auch deshalb länger, wenn es vorher sehr trocken war?
1: Wenn es sehr lange sehr trocken gewesen ist, müssen sich die Pilze vielleicht auch erstmal etwas erholen, bevor sie dann an den Start gehen können.
0: Das ist Ihre These?
1: Ich gehe davon aus, dass es so ist. Aber wirklich belegen kann ich es nicht. Also ob, wie ich es jetzt unterstellt habe, so eine Trockensaison die Pilze nachhaltig ausbremst, wenn die Verhältnisse wieder besser werden, das ist für mich jetzt nicht so klar. Einigermaßen sicher dürfte allerdings sein, wenn sich das Wetter oder das Klima der Wandel so verstetigt, dann wird es auch einen gewissen Wandel in den vorkommenden Pilzarten geben.
0: Sie sprechen von Wandel. Würden Sie auch sagen, die klimatischen Veränderungen sorgen für schlechter werdende Pilzzeiten?
1: So krass würde ich es nicht sagen, aber es ist schon beängstigend, wenn man anschaut, wie die Bäume aussehen zurzeit, wie die Kronen ausgelichtet sind, wie der Herbst sozusagen schon angebrochen ist. Da kann ich mir einfach nicht vorstellen, dass das sozusagen an den Pilzen spurlos vorbeigeht. Also ich glaube auch, dass es früher so war. Natürlich kann ich das nicht belegen, dass man vor 30, 40, 50 Jahren mehr Chancen hatte, sozusagen einen vollen Pilzkorb mit Speisepilzen nach Hause zu bringen, als das heute der Fall ist.
0: Wir wollen aber nicht klagen, sondern wir wollen die Chancen nutzen, die dieser Herbst bringt. Seit dem Wochenende melden Pilzsucher ganz gute Funde. Und wir werden gleich mal schauen, wie der Beratungsbedarf bei den Pilzberatern in Thüringen ausschaut. Sprechen weiter mit Jochen Girwert, dem Pilzexperten aus Thüringen.

0: Pilz-Saison 2026. Es geht los, dürfen wir seit diesem Wochenende sagen. Bestätigen auch die Nachrichten unserer Hörerinnen und Hörer in der MDR Thüringen-App und auch die eigenen Erfahrungen in der Familie. Und mit Jochen Girwert konnte ich letzte Woche sprechen über die Pilz-Saison. Er ist Chef der Thüringer Arbeitsgemeinschaft Mykologie e.V. Wie entwickelt sich denn, Herr Girwert, der Beratungsbedarf bei den Pilz-Sachverständigen? Gibt es da einen Trend?
1: Man merkt es halt, wenn es eine gute Pilz-Saison ist, dann gibt es auch mehr Nachfragen. Und wenn die Pilz-Saison schlecht ist, dann gibt es keine Nachfragen. In der Regel werde ich aber jetzt nicht überstrapaziert mit Beratungen.
0: Was fasziniert Sie denn persönlich am Pilze suchen?
1: Vielleicht ist es das bisschen kauzige oder geheimnisvolle. Mal sind die Pilze da, mal sind sie nicht da. Also sie entziehen sich ein bisschen der Berechenbarkeit. Vielleicht ist das Schöne daran.
0: Und Sie lieben die Vielfältigkeit.
1: Würde ich Sie zum Beispiel zu einer Exkursion mit bewegen können, dass Sie mitkommen? Es ist mir eigentlich noch nie passiert, dass jemand gesagt hätte, dass es langweilig gewesen wäre, sondern ganz im Gegenteil, dass man gar nicht gedacht hätte, wie vielfältig und interessant die Pilzwelt sein kann.
0: Sie als Arbeitsgemeinschaft Mykologie e.V., kurz TAM für Thüringer Arbeitsgemeinschaft Mykologie. Sie sind ja gar nicht so zuerst am Essen interessiert, ne?
1: Ja, es gibt bei uns viele Mitglieder, die essen gar keine Pilze. Also nicht, weil sie jetzt die Pilze verabscheuen, sondern sie finden daran keinen Reiz. Aber am Pilze suchen und bestimmen, haben Sie doch Ihren Spaß.
0: Wir haben heute schon über das Thema künstliche Intelligenz gesprochen. Immer mehr Menschen vertrauen ja da auch, egal was sie wissen wollen, Krankheiten etc. Ob denn Apps und KI auch beim Pilze suchen und bestimmen hilft, das thematisieren wir in der nächsten halben Stunde.
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1: Mit Antje Kirsten für Mittel- und Westthüringen. Erfurt, das Kita-Moratorium ist rechtswidrig. Das hat das Landesverwaltungsamt bestätigt, wie die Stadt MDR Thüringen mitteilte. Damit hat die Behörde Oberbürgermeister Andreas Horn Recht gegeben, der das im März im Stadtrat beschlossene Moratorium beanstandet hatte. Es sieht vor, trotz rückgängiger Kinderzahlen in den Kindergärten bis Ende 2027 kein Personal abzubauen. Singen. In dem Stadt-Ilmer Ortsteil ist bei Grabungen ein keltischer Münzschatz gefunden worden. Dabei handelt es sich um 11 Münzen aus dem 1. Jahrhundert vor Christus, wie das Landesamt für Denkmalpflege und Archäologie mitteilte. Es sei bislang der umfangreichste Fund aus dieser Zeit in Thüringen. Die Grabungen fanden auf dem ehemaligen Sportplatz am Singerberg statt, wo ein neues Feuerwehrgerätehaus entsteht. Die Münzen sowie weitere Funde werden heute der Presse vorgestellt. Weimar. In der Stadt widmet sich eine Veranstaltungsreihe ab heute der zeitgenössischen Literatur. Wie die Stadtbücherei mitteilte, startet die inzwischen fünfte Europalette. Bis 24. November sind 10 Lesungen mit Autoren unter anderem aus Deutschland, den USA, Brasilien und Island geplant. 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
2: Das Wetter in Thüringen. Wir schauen auf die Werte unserer Wettermelder. Da haben wir bei Peter Neumann in Dietlas leicht bewölkten Himmel 17 Grad und aus Krölpa werden 19 Grad gemeldet. Heute 23 bis 27 Grad, in den Hochlagen 20 Grad, also nochmal schön warm, aber wohl ein bisschen drückende Luft, sagen Leute, die es besser wissen als ich, denn ich bin ja im Moment im Studio. Schwacher bis mäßiger Wind, der von West auf Süd dreht. Morgen dann schauerartiger, gewittriger Regen. Danach von Westen etwas Sonne, 18 bis 22 Grad. Und am Donnerstag ein Wechsel von Wolken und Sonne. Dann bleibt es wieder trocken und mäßig warm. 11.33 Uhr. Hier sind die aktuellen Verkehrsmeldungen. A4 Richtung Frankfurt. Zwischen Nora und Erfurt-Fieselbach ist die rechte Fahrspur wegen eines defekten LKW gesperrt. Hier wird ein Rad auf der Fahrbahnseite gewechselt. Bitte fahren Sie vorsichtig. A4 Richtung Frankfurt, Höhe Gotha, stockender Verkehr. Sie brauchen 10 Minuten länger. Die Blitzer stehen auf der A4 Richtung Dresden zwischen Hermsdorf Ost und Rüdersdorf, A4 Richtung Frankfurt zwischen Chemnitz Ost und Chemnitz Mitte, B81 in Rotacker Richtung Ilfeld, B93 Ortsausgang Zwickau Richtung Merane, in Apolda August-Bebel-Straße stadtauswärts, in Mühlhausen am Kiliansgraben stadtauswärts und in Saalfeld in der Schlossstraße stadteinwärts. Melden Sie Staus und Blitzer kostenfrei im MDR Thüringen Verkehrszentrum 0800 218 1600. Vielen Dank und gute Fahrt.
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0: Wir schlendern durch den Pilzwald mit America, a horse with no name. Pilzsuche in diesem Herbst, das ist Thema in der Servicestunde. Wir haben in der letzten Woche mit Jochen Girwert gesprochen. Er ist Vorsitzender der Thüringer Arbeitsgemeinschaft Mykologie. Und ich habe ihn gefragt, kann man eigentlich nicht Pilze auch mit einer App auf dem Handy bestimmen?
1: Also die Bestimmungs-Apps bei den Pflanzen sind ja beeindruckend gut. Es sind nicht allen Pflanzen gewachsen, aber in der Regel treffen die ganz gut. Bei den Pilzen ist das durchaus noch nicht so.
0: Also da würden Sie jetzt keine App nehmen?
1: Pilzbestimmung ist etwas schwieriger. Es werden eben auch Merkmale abgefragt, die man nicht, also mit denen man sich beschäftigen muss. Und die Pilz-Apps, die sind noch fehlerbehaftet.
0: Also lieber keine App verwenden?
1: Ich finde sie aber trotzdem nicht schlecht, wenn man damit in geeigneter Weise umgeht, also sich dessen bewusst ist, dass die App nicht unbedingt die Wahrheit spricht, aber hilft, das Problem einzukreisen.
0: Also kann man schon verwenden für den ersten Impuls, aber wenn man ganz sicher sein will, geht man vielleicht doch lieber zu einem Pilzberater, zu einer Pilzberatungsstelle. Wie sieht's denn da eigentlich aus? Wie steht's um die Anzahl dieser Pilzberatungsstellen im Freistaat?
1: Nein, die Zahl der Pilzberatungsstellen ist gesunken und sie sinkt weiter. Das ist leider ein Fakt, wie auch die Mitglieder unserem Verein nicht unbedingt junge Leute sind. Die Zahl der Mitglieder sinkt nicht, sondern nimmt eher zu. Aber es fehlt der Nachwuchs trotzdem. Und diejenigen, die bereit sind, eine Pilzberatung anzubieten, die werden weniger.
0: Was könnten Gründe sein, dass es weniger werden, obwohl es weiter Pilzfreunde gibt?
1: Man muss sich natürlich auch fragen, aus welchen Gründen sollen sie es machen? Es ist in aller Regel völliges Ehrenamt, kostet Mühe und bringt wenig Lohn. Die Leute, die es tun, die tun es aus Leidenschaft. Ja.
0: Okay, Dankeschön, Herr Girwert, bis hierher. Gleich schauen wir mal auf Ihren eigenen Pilzkorb oder in die Pilzküche. Was wollen Pilzexperten gern auf dem Teller haben? Gleich in der Servicestunde hier bei MDR Thüringen.
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0: Frankie Goes to Hollywood. Ich würde ihm aber lieber empfehlen, in den Wald zu gehen. Da ist es schön, da ist es ruhig, tut der Seele gut und man findet Pilze. Heute Thema in der Servicestunde. Wir sprechen mit Jochen Girwert. Der ist Vorsitzender der Thüringer Arbeitsgemeinschaft Mykologie e.V. Beziehungsweise, ich muss ehrlicherweise sagen, wir haben das Gespräch in der letzten Woche aufgezeichnet und ich habe ihn gefragt, was er denn auf dem Teller mag.
1: Also ich sammle lieber, als dass ich esse. Aber es ist jetzt nicht so, dass ich Pilze verschmähe. Ja, was sind besonders gute Pilze? Steinpilze werden natürlich immer genannt. Die verwende ich gerne als Trockenpilze und mehr als Gewürz, als dass ich sie so esse. In Estland habe ich mal eine tolle Steinpilzsuppe probiert. Die würde ich gerne mal nachkochen. Also das wäre noch eine Aufgabe, eine Steinpilzsuppe. Der Flockenstiel, der Hexenpilz, ist auch ein sehr guter Pilz. Also dem Steinpilz, denke ich, ebenbürtig. Schreckt die Leute oft ab, weil er halt, wenn das Fleisch angeschnitten wird, blaut.
0: Mhm. Und wie sieht es bei Lamellenpilzen aus?
1: Unter den Lamellenpilzen sind die Riesenschirmpilze immer sehr begehrt, weil man die Hüte wie Schnitzel braten kann. Das ist sehr lecker. Und letzten Endes spricht auch nichts gegen gekaufte Zuchtchampignons. Mhm. Wenn die frisch angeboten werden, das ist natürlich die Grundvoraussetzung, kann man daraus gute Gerichte zubereiten.
0: Wie steht es eigentlich um Pfifferlinge? Ich persönlich habe in den letzten Jahren selten welche gefunden.
1: Ich glaube, dass die Pfifferlingsvorkommen sich etwas wieder stabilisiert haben. Ich führe es darauf zurück, dass eben die Schwefeleinträge aus der Luft doch nicht mehr so stark sind wie früher. Vielleicht stimmt das auch nicht, aber nach meinem Eindruck, wie gesagt, scheinen die sich zu stabilisieren. Pfifferlinge riechen übrigens besser, als sie schmecken, ist so mein Eindruck.
0: Wie ist das eigentlich? Das sind so ein paar Insider-Fragen. Schadet eigentlich übermäßiges Sammeln irgendwie dem Bestand, wenn alle durch den Wald rennen und den letzten Steinpilz-Winzling aus dem Boden reißen? Und dann noch die Frage, putzt man lieber gleich im Wald oder eher daheim?
1: Also Pilze sammeln schadet den Pilzen nicht. Ob sie drehen oder ob sie schneiden oder ob sie im Wald putzen oder zu Hause putzen, ist der Pilzwelt relativ egal. Dabei geht es eher um sie. Wenn sie mit den Pilzbestimmen noch nicht so sicher sind, dann müssen sie den Pilz rausdrehen beziehungsweise mit so einer kombinierten Dreh- und Hebelbewegung mit dem Messerchen als Ganzes rausnehmen und sich den Pilz als Ganzes angucken, dass keine Merkmale verloren gehen. Wenn sie sich aber sicher sind, was sie haben, dürfen sie auch schneiden.
0: Tja, und wie lange gibt es jetzt Pilze bis Ende Oktober?
1: Also jetzt mal angenommen, es geht jetzt tatsächlich mit der Pilzsaison los. Ich will es ja hoffen, dann kann das so lange gehen, bis die ersten starken Nachtfröste kommen. Mitte Oktober kann man Nachtfrosten rechnen, aber die sind noch nicht so stark, dass sie die Pilzwelt kaputt machen. Also ich denke mal in einem normalen Jahr bis Ende Oktober. Und dann gibt es eben die Ausreißer, dass es milde Jahre gibt. Dann wurde auch schon über Pilzfunde, also Steinpilze, am 24. Dezember berichtet.
0: Na, schönes Weihnachtsgeschenk, sehr schön. Jochen Girwert ist Vorsitzender der Thüringer Arbeitsgemeinschaft Mykologie e.V. Mit ihm habe ich über die Pilzsaison gesprochen und es ist wohl offensichtlich losgegangen, bestätigen auch unsere Hörer. Wir wünschen viel Spaß beim Suchen, das ist ja meistens die größte Freude, und natürlich auch beim Verzehren, wenn man sicher ist, dass es ein schmackhaft und verträglicher Pilz ist. Ich bin Matthias Hase, sage danke fürs Zuhören. Mit Frank Huber geht's jetzt weiter nach den 12 Uhr Nachrichten. Ihnen noch einen schönen Radiotag mit uns, mit MDR Thüringen.

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6: Die Spritpreise kennen aktuell nur eine Richtung, immer weiter nach oben. Gestern wurden schon wieder traurige neue Rekorde geknackt. Ein Liter Superbenzin der Sorte E10 hat im bundesweiten Durchschnitt 2,28 Euro gekostet. Diesel lag sogar bei 2,44 Euro. Was also tun? Darüber wird in der Regierungskoalition im Moment intensiv diskutiert. Aus der SPD kommt die Forderung nach einem staatlichen Preisdeckel für Benzin und Diesel, wie es ihn in Belgien und Luxemburg bereits gibt. Wie die Union darauf reagiert hat, dazu MDR Thüringen-Reporter Frank Eichmann.
7: Das wäre bei uns zu kompliziert, konterte bereits gestern eine Sprecherin des Bundeswirtschaftsministeriums. Ministerin Reiche schlägt dagegen gezielte Finanzspritzen für Geringverdiener oder eine vorübergehende Anhebung der Pendlerpauschale vor. Dringenden Handlungsbedarf sieht auch CSU-Chef Söder. Es gäbe zig Möglichkeiten, Spielraum angesichts sehr hoher Energieabgaben, auch eine Übergewinnsteuer könne geprüft werden. Die Bundesregierung, so Söder, müsse sich dringend zusammensetzen und darüber reden, wie die hohen Benzin- und Dieselpreise erträglicher gemacht werden können. Bereits gestern warnte der Tankstelleninteressenverband, angesichts der weltwirtschaftlichen Lage könnten die Spritpreise auf 3 Euro pro Liter zusteuern.
6: Ja, eigentlich hatte der Bundestag ja auch schon eine sogenannte Taskforce eingesetzt. Diese Gruppe sollte Strategien gegen die hohen Preise entwickeln. Frage an MDR Thüringen-Reporter Uwe Berndt. Was macht diese Taskforce eigentlich gerade?
8: Tja, gute Frage. In dieser Taskforce sitzen Bundestagsabgeordnete der Regierungsparteien und sie hat den Auftrag, Vorschläge zu erarbeiten. Aber sie ist keine Behörde, also sie kann keine Strafen verhängen, sie kann schon gar keine Gesetze beschließen, das muss natürlich die Regierung machen. Untätig war die Taskforce allerdings nicht. Sie hat mit Experten und auch mit Konzernvertretern viele Gespräche geführt und danach hat sie dann Vorschläge gemacht, zum Beispiel diese 12-Uhr-Regel. Dann hat sie zum Beispiel durchgesetzt, dass das Kartellamt mehr Befugnisse bekommt. Aber wenn der Weltmarktpreis steigt, weil sich die Krise im Iran oder in anderen Ölstaaten zuspitzt, so wie jetzt, dann sind das halt Fakten. Und daran kann auch das Kartellamt nichts ändern. Dauerhaft sinken wird der Weltmarktpreis erst wieder, wenn Donald Trump den Krieg im Iran beendet. Aber der fragt sicherlich nicht vorher unsere Taskforce.
6: Die Thüringer Freibäder haben vom heißen Sommer profitiert und zum Teil deutlich mehr Besucher angezogen als im vergangenen Jahr. Heute endet nun die Badesaison und Christina Wötzka aus der MDR Thüringen Nachrichtenredaktion hat sich die Zahlen genauer angeschaut.
9: Ein Sommer mit Temperaturen über 30, an manchen Tagen sogar über 35 Grad. Davon konnten viele Freibäder profitieren. Rund 35% mehr Besucher als im Vorjahr zog es ins Bad nach Meiningen. Auch Schmalkalden, Ilmenau, Weida, Gotha, das Strandbad Erfurt-Stotternheim oder die Bielener Kiesgewässer in Nordhausen erlebten eine große Nachfrage. Rekordwerte wurden dabei am heißesten Sommerwochenende Ende Juni erreicht, wie in Hildburghausen, Sömmerda oder Schleiz. Dagegen blickt das Aquaplex in Eisenach auf eine durchschnittliche Saison zurück. Wegen des Wetterwechsels Ende August verzichteten mehrere Freibäder, etwa in Rauenstein oder in Schalkau im Landkreis Sonneberg, auf eine Verlängerung.
6: Es ist der umfangreichste Fund aus dem 1. Jahrhundert vor Christus, auf den Archäologen im Ilmkreis nun gestoßen sind. Im Stadt-Ilmer Ortsteil Singen wurden bei Ausgrabungen gleich 11 keltische Münzen gefunden. Das teilte das Landesamt für Denkmalpflege und Archäologie mit. MDR Thüringen-Reporterin Lisa Wudi, was ist denn über den Singer-Schatz bisher bekannt?
10: Ja, die Archäologen vermuten, dass die mehr als 2000 Jahre alten Münzen einst gemeinsam in einem Behälter aufbewahrt wurden. Von dem ist allerdings nichts mehr übrig geblieben. Und auf den kleinen keltischen Münzen sind unter anderem Pferde zu sehen. Und die gehören zum sogenannten Prager Typ, die Münzen. Und in ganz Thüringen waren bisher nur etwa 80 solcher bekannt. Der Fund könnte aber auch neue Hinweise auf die Handelswege der Kelten liefern. Denn der Fundort liegt zwischen der vermuteten Prägewerkstatt im Gotha-Land und den wichtigen keltischen Fundorten in Südthüringen, wie zum Beispiel der keltischen Siedlung Steinsburg bei Römhild. Aber das ist nicht das Einzige, was gefunden wurde.
6: Was haben die Archäologen bei den Ausgrabungen denn noch ausgegraben?
10: Ja, das gehört allerdings nicht mehr zum keltischen Schatz. Bei den Ausgrabungen wurden auch eine römische Münze aus der Zeit um 160 nach Christus sowie unter anderem eine frühmittelalterliche Glasperle gefunden. Zum Vorschein kam das alles nur, weil auf dem ehemaligen Sportplatz am Singerberg ein neues Feuerwehrgerätehaus gebaut wurde, also eine sogenannte Notgrabung. Und die Nachuntersuchungen haben jetzt aber nochmal Gewissheit gebracht.
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6: Die kriminellen Banden in Deutschland werden gewalttätiger. Das geht aus dem aktuellen Lagebild zur organisierten Kriminalität hervor, das Innenminister Alexander Dobrindt am Vormittag in Berlin vorgestellt hat. Die Statistik verzeichnet in dem Bereich im vergangenen Jahr 20 Tötungsdelikte und 100 Fälle von Körperverletzung. Das ist ein deutlicher Anstieg im Vergleich zum Vorjahr. Zugenommen hat auch die Zahl der Ermittlungsverfahren. Die Staatsanwaltschaften haben knapp 700 Fälle registriert. Das sind 5% mehr als 2025. Nach den Hausexplosionen in Weimar-Lützendorf gibt es von dem 61-jährigen Hausbesitzer weiterhin keine Spur. Das teilte die Polizei am Mittag mit. Die Suche gestalte sich wegen der völlig durchnässten Trümmermengen äußerst schwierig, hieß es. Noch heute soll erneut ein Leichenspürhund das Gebäude absuchen. Bereits gestern waren zwei speziell ausgebildete Hunde im Einsatz, allerdings ohne Erfolg. Zum 13. Mal hat das Land Thüringen den Thüringer Demokratiepreis ausgeschrieben. Es würdigt das Engagement von Menschen, die sich für eine vielfältige Gesellschaft einsetzen. Laut Thüringer Sozialministerium sind Bewerbungen bis zum 20. November möglich. Die drei Hauptpreise sind mit 3.000, 2.000 und 1.000 Euro dotiert. Vier Anerkennungspreise mit jeweils 500 Euro. Eine Jury unter Vorsitz von Sozialministerin Katharina Schenk wählt die Preisträger aus. Die Leichtathletik-Weltmeisterschaften 2031 finden in München statt. Der Weltverband verkündete zudem, dass die Titelkämpfe im Jahr 2029 in Kenias Hauptstadt Nairobi ausgetragen werden. Damit steigt in 3 Jahren erstmals eine Leichtathletik-WM in Afrika. Das waren die Nachrichten. 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
7: Danke dir, Karin. Das Wetter in Thüringen. Heute Nachmittag gibt's einen Mix aus Sonne und Wolken. Es wird auch noch mal ziemlich warm mit 23 bis 27 Grad. In den höheren Lagen immerhin um die 20. In der Nacht dann teils klar, teils stark bewölkt, trocken aber bei 17 bis 12 Grad. Morgen ziehen dann zunächst Schauer durch. Im Laufe des Nachmittags wird's vom Eichsfeld her freundlicher. Die Sonne kommt raus. Nur noch 18 bis 22 Grad morgen. Und der Donnerstag bringt einen Wechsel von Wolken, Sonne, trocken und nur noch mäßig warm dann. 12 Uhr und 8 Minuten. Und hier sind die aktuellen Verkehrsmeldungen. Nur eine A4 Richtung Frankfurt in Höhe Gotha, stockender Verkehr. 10 Minuten dauert es hier länger. Die Blitzer stehen auf der A4 Frankfurt Richtung Dresden zwischen Hermsdorf Ost und Rüdersdorf, dann auf der A4 Richtung Frankfurt zwischen Chemnitz Ost und Chemnitz Mitte, auf der B81 in Rothacker Richtung Ilfeld, auf der B93 am Ortsausgang Zwickau Richtung Merane, in Apolda in der August-Bebel-Straße stadtauswärts sowie in Mühlhausen am Kiliansgrab stadtauswärts. Melden Sie uns Staus oder Blitzer kostenfrei im MDR Thüringen Verkehrszentrum 0800 218 16 00. Dankeschön, ich bin Frank Huber, wünsche Ihnen eine schöne Mittagszeit, jetzt mit ABBA 70er Dancing Queen.
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aus Norwegen. Musik von Aha hier bei MDR Thüringen mit Stay on These Roads. Morgen kein Wecker, keine E-Mails, kein Stau. Dafür die tägliche Suche nach Essen und Trinkwasser. Also das Leben wie Robinson Crusoe ist vielleicht gar nicht so toll. Diese Überlegung gibt's auch bei Thorsten Sträter, Johann König und Olaf Schubert. Und unser Gipfeltreffen mit den drei Herren gibt's gleich.

0: Eine Falschfahrermeldung kam gerade rein im MDR Thüringen Verkehrszentrum. Falschfahrer auf der A38 Göttingen-Leipzig. Zwischen dem Dreieck Südharz und Eisleben kommt Ihnen dieser Falschfahrer entgegen. Bitte fahren Sie äußerst rechts. Überholen Sie nicht. Wir melden, wenn die Gefahr vorüber ist. Falschfahrer auf der A38 zwischen dem Dreieck Südharz und Eisleben.
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2: Leben als Robinson Crusoe.
3: Jeder muss eine Aufgabe übernehmen. Mhm. Ich könnte mir vorstellen, Thorsten würde bestimmt sagen,
4: wir brauchen ein Lagerfeuer.
3: So, ja. Und dann würde ich Holz holen gehen, du kriegst es nicht an. Und dann
5: essen wir uns gegenseitig. Aber wir müssen davon ausgehen, wir sind jetzt gestrandet und haben nur das am Leib, was wir am Leib haben. Aber
6: es wäre doch ein Reality-Format. Man würde uns abwerfen und dann guckt man mal,
5: ja,
6: wer es schafft.
5: Ich schaff's halt. No? Ich kann bis zu 6 Monate von meinem Körperfett zehren und ihr müsst gucken, wo ihr bleibt. Ihr seid in 4 Wochen so ein Windspiel. Klabinka, Klunka.
6: Deine Idee war ja, den anderen zu essen. Da überlege ich mal, wen wir wählen würden.
5: Ja. Problem ist nur, dass ihr beiden Blockflöten den einen erstmal besiegen müsst. Und da hätten wir schon ein paar Tage zu tun auf der Insel.
3: Okay. Hat er uns gerade Blockflöten genannt?
5: Ja, weil mir das Wort Luftpumpen nicht einfiel.
3: Ja, ich halte das für sehr theoretisch, deshalb müßig. Also die Wahrscheinlichkeit wäre doch viel größer, dass wir nachts an einer Tankstelle stranden.
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3: Das Wetter in Thüringen, das zeigen die Wettermelder. In Krawinkel im Landkreis Gotha bei Peter Leffler sind es 21 Grad. Aus Gefell im Saale-Order-Kreis werden uns 20 gemeldet. Also, heute Nachmittag gibt es so einen Mix aus Sonne und Wolken. Es wird nochmal ziemlich warm, 23 bis 27.

0: Der Verkehr 10 Minuten dauert's länger. A4 Richtung Frankfurt zwischen Wilde-Könebach und Friedewald 1 Kilometer stockender Verkehr. Hier steht ein defekter LKW. Vorsicht auf der A70 Richtung Bayreuth zwischen Schweinfurt-Berg-Rheinfeld und Schweinfurt-Hafen. Das sind Fahrradfahrer auf der Fahrbahn. Die Blitzer stehen auf der A4 Frankfurt Richtung Dresden zwischen Hermsdorf-Ost und Rüdersdorf, auf der A4 Richtung Frankfurt zwischen Chemnitz-Ost und Chemnitz-Mitte, auf der B81 in Rotacker Richtung Ilfeld, auf der B93 am Ortsausgang Zwickau Richtung Merane, in Apolda in der August-Bebel-Straße stadtauswärts und in Mühlhausen am Kiliansgraben stadtauswärts. Melden Sie uns Staus oder Blitzer kostenfrei im MDR Thüringen Verkehrszentrum 0800 218 16 00. Dankeschön. Jetzt sind wir ein bisschen Gaga mit Queen und Radio Gaga.
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Wenn Sie Sonne und Wärme lieben, dann genießen Sie den heutigen Tag ganz besonders, denn es ist der wärmste der ganzen Woche. Gleich Näheres auch von Diana Weise aus dem MDR Thüringen Wetterstudio nach den Eurythmics.

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1: Mit Diana Weise. Diana, heute, ich habe schon gesagt, der wärmste Tag der ganzen Woche. Was bedeutet das genau?
2: Wir haben jetzt schon Wärme da mit dem Südwind, den wir gerade auch haben, der aber nicht allzu kräftig ist. Meiningen mit 19 Grad, also da sind wir nah dran am Warm. Und in Oppurg, Schönstedt oder Nessetal, da sind wir schon bei 24 Grad. 27 Grad peilen wir noch an heute Nachmittag, also Sommertemperaturen, die doch stellenweise auftreten. Und insgesamt gibt es überall viel Sonne, ein paar Quellwolken dazu, aber die werden dann immer kleiner bis zum Abend und auch oft verschwinden. Und trocken bleibt es auch.
1: Schön. Aber ich habe es ja angedeutet, es ist der wärmste Tag, soll heißen, es kommt irgendwie ein Luftaustausch.
2: Morgen wird uns eine Kaltfront überqueren, genau. Die wird am Morgen noch so vom Eichsfeld und vom Wartburgkreis erwartet und dann aber durchrauschen mit Schauern. Es kann sogar einzelne Gewitter geben und am Nachmittag gibt es dann auch ein paar Auflockerungen, wahrscheinlich erst im Laufe des Nachmittags, und wie schnell die Schauer dann wirklich weg sind, da müssen wir auch morgen nochmal genau gucken. Aber der Wind dreht dann wieder auf westliche Richtung und die Temperatur morgen eher so 18 bis 22 Grad.
1: Und wie so oft westliche Richtung, das ist dann wechselhaftes Wetter?
2: Man kann sagen, leicht wechselhaft. Also der Donnerstag bringt schon wieder mehr Sonne und da ist es auch trocken, allerdings dann auch windiger und so um die 20 Grad werden es werden. Auch am Freitag und am Wochenende, der Freitag schon mal mit ein paar einzelnen Schauern, auch am Wochenende, es kann mal regnen, aber da gibt es auch zwischen diesen Schauern viel Sonnenschein und ein bisschen steigen die Temperaturen. So 23 Grad sind dann auf jeden Fall am Sonnabend wieder drin.
1: Oh, schön. Dann ist das Wochenende ja schon fast wieder geritzt und wir schauen es uns in den nächsten Tagen natürlich noch genauer an. Diana, für heute vielen Dank und tschüss.
2: Tschüss.
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Collins bei MDR Thüringen. You'll be in my heart. Und der nächste Song, na, der liefert einen Refrain, der ist bekannt wie kaum einer, also irgendwie kultig. Pink Floyd mit Another Brick in the Wall, entstanden 1979.

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16: Kriminelle Banden in Deutschland werden immer gewalttätiger. Das geht aus dem aktuellen Lagebild zur organisierten Kriminalität hervor. Das hat Innenminister Alexander Dobrindt am Vormittag in Berlin vorgestellt. Die Statistik verzeichnet in dem Bereich im vergangenen Jahr 20 Tötungsdelikte und 100 Fälle von Körperverletzung. Das ist ein deutlicher Anstieg im Vergleich zum Vorjahr. Zugenommen hat auch die Zahl der Ermittlungsverfahren. Die Staatsanwaltschaften haben knapp 700 Fälle registriert. Das sind 5% mehr als 2025. Während die Benzinpreise jeden Tag weiter steigen, nimmt auch die Debatte um Entlastungen an Fahrt auf. Aus der SPD kommt die Forderung nach einem staatlichen Spritpreisdeckel. Der Fraktionsvize im Bundestag, Armand Zorn, sagte dem MDR, Beispiele aus Belgien und Luxemburg würden zeigen, dass ein staatlicher Eingriff funktionieren kann. Auch der Sozialverband Deutschland nannte einen Spritpreisdeckel einen sinnvollen ersten Schritt. Das unionsgeführte Wirtschaftsministerium lehnt das ab. Eine Sprecherin brachte stattdessen finanzielle Hilfen für Geringverdiener und eine Erhöhung der Pendlerpauschale ins Spiel. Laut ADAC erreichte der Durchschnittspreis für Super E10 mit 2,28 Euro für den Liter gestern ein weiteres Allzeithoch. Nach den Hausexplosionen in Weimar-Lützendorf gibt es von dem 61-jährigen Hausbesitzer weiterhin keine Spur. Das teilte die Polizei am Mittag mit. Die Suche gestalte sich wegen der völlig durchnässten Trümmermengen äußerst schwierig, hieß es. Noch heute soll erneut ein Leichenspürhund das Gelände absuchen. Bereits gestern waren zwei speziell ausgebildete Hunde im Einsatz, allerdings ohne Erfolg. Zum 13. Mal hat das Land Thüringen den Thüringer Demokratiepreis ausgeschrieben. Er würdigt das Engagement von Menschen, die sich für eine vielfältige Gesellschaft einsetzen. Laut Thüringer Sozialministerium sind Bewerbungen bis zum 20. November möglich. Die drei Hauptpreise sind mit 3.000, 2.000 und 1.000 Euro dotiert. Vier Anerkennungspreise mit jeweils 500 Euro. Eine Jury unter Vorsitz von Sozialministerin Katharina Schenk wählt die Preisträger aus. Die Leichtathletik-Weltmeisterschaften 2031 finden in München statt. Der Weltverband verkündete zudem, dass die Titelkämpfe im Jahr 2029 in Kenias Hauptstadt Nairobi ausgetragen werden. Damit steigt in 3 Jahren erstmals eine Leichtathletik-WM in Afrika. Das waren die Nachrichten. 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
15: Danke dir, Karin. Das Wetter in Thüringen heute, ein Mix aus Sonne und Wolken und warm, 23 bis 27 Grad in den Bergen oben um die 20. In der Nacht teils klar, teils stark bewölkt, trocken bei 17 bis 12 Grad. Morgen ziehen zunächst Schauer durch, im Laufe des Nachmittags vom Eichsfeld her freundlicher, wieder mit ein bisschen Sonne, dann ist aber kühlere Luft da, morgen 18 bis maximal 22 Grad. 13.03 Uhr. Und hier sind die aktuellen Verkehrsmeldungen. Noch immer aktuell ist die Falschfahrermeldung auf der A38 Göttingen-Leipzig. Zwischen dem Dreieck Südharz und Eisleben ist dieser Falschfahrer unterwegs. Bitte äußerst rechts fahren, nicht überholen. Wir melden, wenn die Gefahr vorüber ist. A4 Richtung Frankfurt, zwischen Wandersleben und Gotha, 3 Kilometer stockender Verkehr, eine Tagesbaustelle. Sie verlieren 15 Minuten. A4 Richtung Frankfurt, in Höhe Gotha, stockender Verkehr, 10 Minuten dauert es länger. A4 Richtung Frankfurt, zwischen Wilde-Könebach und Friedewald, Behinderung, hier ein defekter LKW. Vorsicht auf der A70 Richtung Bayreuth, zwischen Schweinfurt, Berg-Rheinfeld und Schweinfurt-Hafen. Da sind immer noch die Fahrradfahrer unterwegs. Und die Blitzer stehen auf der A4 Frankfurt Richtung Dresden, zwischen Hermsdorf Ost und Rüdersdorf, auf der A4 Richtung Frankfurt, zwischen Chemnitz Ost und Chemnitz Mitte. Dann blitzt es auf der B81 in Rothacker Richtung Ilfeld, auf der B281 am Ortseingang Arnsgereuth aus Richtung Saalfeld kommend, in Heilbad Heiligenstadt in der Liebermannstraße Richtung Richterberg und in Mühlhausen am Kiliansgraben stadtauswärts. Melden Sie uns Staus oder Blitzer kostenfrei im MDR Thüringen Verkehrszentrum 0800 218 16 00. Dankeschön, ich bin Frank Huber und wir starten mit einem 70er in die Stunde mit Blondie und Heart of Glass.
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0: hier kommt die Entwarnung aus dem MDR Thüringen Verkehrszentrum für die A38 Göttingen-Leipzig. Kein Falschfahrer mehr zwischen dem Dreieck Südharz und Eisleben.
1: Thank you.

Prince and the Revolution mit Purple Rain. Wird die KI womöglich so schlau, dass sie uns gar nicht mehr braucht? Thema heute bei Thomas Becker, bei unserem Redakteur nach Cliff Richard.

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1: Wie gefährlich wird die KI? Seit vergangene Woche sogar die Entwickler und Chefs künstlicher Intelligenz vor ihrem eigenen Produkt gewarnt haben, sind plötzlich jetzt alle erschrocken. Eine Regulierung muss womöglich her. Thomas Becker, ist die Aufregung denn berechtigt?
2: Ja, also zunächst die ganz große Angst, die heute geäußert wurde, ist ja, dass die KI ein Atomkraftwerk angreifen könnte oder in die Steuerung von Atomraketen einbricht. Aber Professor Dr. Christian Kersting, KI-Forscher an der Uni Darmstadt, hat dazu eine klare Meinung.
3: Bei der Frage von den Atomkraftwerken oder sowas wie einer Atombombe, warum sollte man diese Systeme am Internet so einfach gesprochen haben, sodass man von außen einfach zugreifen kann? Also das muss man sich ja auch nochmal überlegen.
2: Der nächste Punkt wäre, die Ausbrüche und die Angriffe bisher, die wir erlebt haben, die ja auch so der Anlass sind für die ganze Aufregung im Moment, die hatten allesamt einen menschlichen Faktor, sagt Professor Kersting.
3: Also dieser Vorfall, wo die Agenten, so nennen wir das ja, also diese angeblich selbstständigen KI-Systeme, eine andere Firma gehackt haben oder Teile von der Firma. Da war ja ein Mensch dahinter, der ganz bewusst instruiert hat, bitte versuche doch mal dort einzudringen, und hat bei sich selber, das nennt man Sandbox, also in so einem abgeschlossenen Bereich, auch die Sicherheitsansprüche ein bisschen runtergefahren. Das ist so ein bisschen, als wenn man ins Gefängnis geht und sich die Insassen anschaut und sagt, du, vielleicht ist ja das Fenster offen, kannst ja mal gucken. Und wenn es dann zufällig offen ist, wundern wir uns, warum jemand ausbricht.
2: Das heißt, wir haben selber in der Hand, die Fenster geschlossen zu halten.
1: Aber das müssen dann auch wirklich alle tun. Also Stichwort China zum Beispiel, die Entwickler dort.
2: Ja, ganz genau. Und deswegen braucht es völkerrechtlich verbindliche Regeln, die für diesen KI-Bereich in Fachkreisen seit Jahren schon gefordert werden. Und das auch durchaus als Eigeninteresse oder aus Eigeninteresse. Denn die KI ist ja letztlich ein Werkzeug, ein Produkt, das man auch weltweit verkaufen will. Und deswegen sind gemeinsame Regeln auch wichtig. Ne? Und es gibt eigentlich völkerrechtlich kaum einen Bereich, der nicht geregelt ist, sagt Professor Dr. Seja Wönicki. Sie ist Professorin für Völkerrecht an der Uni Freiburg und die hat solche Verhandlungen auch selbst schon geführt. Und es gibt zum Beispiel, um mal so ein paar Beispiele zu nennen, Regeln für den Weltraum, für den Luftverkehr, für die Arktis sogar oder für die Medizin und so weiter.
4: Übrigens, lustigerweise, sogar im Bereich autonome Fahrzeuge, und die gerade erst auch wieder erneuert wurden und die auch funktionieren.
2: Ja, und allerdings muss man auch sagen, wo die Regeln derzeit nicht überall eingehalten werden, die es gibt, das sind die völkerrechtlichen Verträge zum Thema Krieg und Einhaltung von Ländergrenzen. Also es funktioniert nicht überall, aber in den allermeisten Bereichen funktionieren die Regeln, die man sich selbst gesetzt hat.
1: KI, die Gefahren und wie wir sie am besten vermeiden, damit wir nicht wie in diesem komischen Science-Fiction landen, wo alle sich gegenseitig beschießen am Schluss. Also, das ist heute dein Thema, Thomas, mehr ab 15 Uhr.
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13: Das Wetter in Thüringen. Wettermelder Tobias Heunemann aus dem Eichsfeld, der hat 23 Grad durchgegeben. In Jena ist es schon 25 Grad warm. 23 bis 27 werden es an diesem Nachmittag, dazu ein Mix aus Sonne und Wolken. In den Bergen Werte um 20 Grad. Die Nacht ist teils klar, teils stark bewölkt, trocken bei 17 bis 12 Grad. Und morgen ziehen zunächst Schauer durch, am Nachmittag

0: Innenstadt, in der Liebermannstraße Richtung Richterberg, in Jena in der Lobedaer Straße stadtauswärts, in Mühlhausen am Kiliansgraben stadtauswärts und in Weimar in der Ettersburger Straße stadtauswärts. Melden Sie uns Staus oder Blitzer kostenfrei im MDR Thüring Verkehrszentrum 0800 218 16 00. Dankeschön, viel Spaß jetzt mit dem ganz entspannten Sound von Eddie Grant mit I Don't Wanna Dance.
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Es gibt wieder eine Neumeldung aus dem MDR Thüringen Verkehrszentrum. Vorsicht bitte auf der A72 Richtung Hof zwischen Zwickau Ost und Zwickau West. Da liegt Kies auf der Fahrbahn.

0: Wonderful Life mit Black. Eine der ganz großen Stimmen der Popgeschichte wird heute 70. Maggie Reilly, die in den 80ern zusammen mit Mike Oldfield die Charts gestürmt hat und im Gegensatz zu ihm bis heute auf den Bühnen der Welt unterwegs ist.
1: Because people love them and I want to play.
2: Die Leute mögen meine Songs und deshalb singe ich sie auch immer noch gerne. Ich singe sowieso nur Songs, die mir selber auch Spaß machen. Klar singe ich sie nicht jeden Tag, aber alle 3 bis 4 Wochen kommt mir wieder eines über die Lippen. Und ich spüre, wenn ich zwischendurch immer mal eine Pause mache, dann klingen sie wieder frisch.
1: We have a break and then when you come back, it's fresh again.
0: Davon können Sie sich auch bald selbst überzeugen, denn am 21. Oktober macht sie mit ihrer Every Time We Touch Tour einen Zwischenstopp in Bad Blankenburg. Maggie Reilly. Heute wird sie 70. Hier ist einer der größten Hits, Every Time We Touch aus dem Jahr 92.

Manfred Mann's Earth Band, Blinded by the Light. Vor 14 Uhr noch ein 70er von Sniffin' the Tears, nämlich Driver's Seat, vorher aber ein 80er, Fairground Attraction.

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4: Das Bundeskriminalamt und das Bundesinnenministerium warnen vor einer steigenden Gefahr durch organisierte Kriminalität in Deutschland. Der Lagebericht für 2025, der heute in Berlin vorgestellt wurde, zeigt, kriminelle Banden gehen immer brutaler vor und verursachen Schäden in Milliardenhöhe. MDR Thüringen-Reporter Jim Bob Nikschas in Berlin. Was sind die wichtigsten Ergebnisse?
5: 20 Tote und 100 Verletzte gab es im vergangenen Jahr. Die Täter sind immer öfter bewaffnet. Die Polizei hat fast 800 Waffen beschlagnahmt. Darunter waren auch sogenannte Kriegswaffen wie Maschinengewehre. Und die Täter setzen die auch immer häufiger offen auf der Straße ein, auch tagsüber. Beispiele gab es da in den letzten Jahren aus Köln und Berlin. Kriminelle Clans setzen bei ihren Taten auch immer häufiger auf Jugendliche, die vor allem über soziale Netzwerke angeworben werden. Insgesamt geht es bei den meisten Fällen von organisierter Kriminalität um Drogenhandel und Verkauf. Mehr als 2000 Menschen sind nach dem Konsum von Drogen wie Kokain im vergangenen Jahr gestorben.
4: Das Oktoberfest in Erfurt hat es bei einem bundesweiten Ranking auf den ersten Platz geschafft. Bei einem Vergleich von 28 Festen in Deutschland erreichte die Erfurter Oktoberfestausgabe 91 von 100 Punkten. Den Vergleich hat das Online-Portal kurzurlaub.de initiiert. Bewertet wurden dabei etwa die Kosten für eine Festwochenende, das Volksfestangebot, die Atmosphäre und spontane Besuchsmöglichkeiten. Mit rund 50 Schausteller und Fahrgeschäften live Musik und bayerischen Spezialitäten konnte Erfurt demnach besonders punkten, außerdem beim Preis. Das Oktoberfest in Dresden landete auf Platz 6, das weltweit bekannte Münchner Original auf Platz 7. Thüringens Energieminister Thilo Kummer fordert vom Bund wirksame Entlastungen bei den Stromkosten. Vor einem Energiegipfel der Automobilbranche in Erfurt sagte Kummer dem MDR, die hohen Energiepreise gefährdeten die Wettbewerbsfähigkeit der Zulieferer und erhöhten das Risiko von Standortverlagerungen. Selbst der vergünstigste Industriestrompreis sei noch etwa doppelt so hoch wie in Frankreich. Nach den Hausexplosionen in Weimar-Lützendorf gibt es von dem 61-jährigen Hausbesitzer weiterhin keine Spur. Das teilte die Polizei am Mittag mit. Die Suche gestalte sich wegen der völlig durchnässten Trümmermengen äußerst schwierig, hieß es. Noch heute soll erneut ein Leichenspürhund das Gelände absuchen. Bereits gestern waren 2 speziell ausgebildete Hunde im Einsatz, allerdings ohne Erfolg. Die Leichtathletik-Weltmeisterschaften 2031 finden in München statt. Der Weltverband verkündete zudem, dass die Titelkämpfe im Jahr 2029 in Kenias Hauptstadt Nairobi ausgetragen werden. Damit steigt in 3 Jahren erstmals eine Leichtathletik-WM in Afrika. Das waren die Nachrichten. 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
2: Danke dir, Karin. Das Wetter in Thüringen, am Nachmittag dieser Mix aus Sonne und Wolken, warme Luft dazu, 23 bis 27 Grad in den Bergen um die 20. Die Nacht ist teils klar, teils bewölkt, trocken 17 bis 12 Grad und morgen ziehen dann zunächst Schauer durch. Im Laufe des Nachmittags vom Eichsfeld her wieder freundlicher mit Sonne, aber nur noch 18 bis 22 Grad morgen. 14.03 Uhr. Und hier sind die aktuellen Verkehrsmeldungen. A4 Richtung Frankfurt, zwischen Wandersleben und Gotha, 5 Kilometer Stau, eine Tagesbaustelle, 30 Minuten dauert es länger. A4 Richtung Frankfurt, in Höhe Gotha, stockender Verkehr, 10 Minuten Verzögerung. A4 Richtung Frankfurt, zwischen Wilde-Könebach und Friedewald, Behinderung, hier gibt es einen defekten LKW. Vorsicht auf der A72 Richtung Hof, zwischen Zwickau-Ost und Zwickau-West, da liegt Kies auf der Fahrbahn. Im Landkreis Nordhausen auf der Straße zwischen dem Abzweig Mörbach und Elende, Behinderung, da brennt eine LKW. Die Blitzer stehen auf der A4 Frankfurt Richtung Dresden zwischen Hermsdorf-Ost und Rüdersdorf, auf der B81 in Rotacker Richtung Ihlfeld, dann auf der B281 am Ortseingang Arnsgereuth aus Richtung Saalfeld kommend, in Heilbad-Heiligenstadt in der Liebermannstraße Richtung Richterberg, in Jena, in der Lobedar-Straße stadtauswärts, in Mühlhausen am Kiliansgraben stadtauswärts und in Weimar in der Ettersburger Straße stadtauswärts. Melden Sie uns Staus oder Blitzer kostenfrei im MDR Thüringen Verkehrszentrum 0800 218 16 00. Vielen Dank dafür. Ich bin Frank Huber. Ich grüße Sie jetzt mit einem 80er von Robert Palmer.
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Eric Clapton und I Shot the Sheriff. Geschrieben von den Pet Shop Boys, gesungen mit der tollen Stimme von Dusty Springfield. Das ist der Song In Private aus dem Jahr 89. Und danach drehen wir wieder eine Runde mit dem Fizmobi.

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1: Johannes sitzt ja am Steuer und Sie wissen ja, wenn wir bei Ihnen sind, dann haben Sie 30 Sekunden Zeit, so viele Fragen wie möglich richtig zu beantworten. Für jede gibt's ja die wunderbaren 50 Euro. Natürlich müssen Sie sich anmelden dazu vorher und das geht besonders gut in der MDR Thüringen App. So hat's nämlich auch Norbert Ganz aus Hermsdorf gemacht.
2: Genau, Sie rufen und bestellen uns und wir kommen und klingeln heute in Hermsdorf bei Norbert Ganz. Mal gucken, ob er da ist.
3: Hallo?
2: Hier ist der Johannes vom Quizmobil.
3: Oh, jetzt bitte mit dem Fahrstuhl auf die 2.
2: Wir haben auf den Fahrstuhl verzichtet. Norbert, hallo. Sie sind schon Pensionär?
4: Ich bin Pensionär, ja, seit 2,5 Jahren.
2: Und? Läuft?
4: Momentan warte ich, dass der Tochter entbindet. Das wird der 26. September. Und eigentlich jeden Tag, die wohnt nebenan gleich. Ja, läuft.
2: Erstes Enkelkind?
4: Erstes Enkelkind, etwas spät, aber es kommt.
2: Wieso spät?
4: Eine Tochter ist jetzt 36.
2: Gutes Alter.
4: Junge wird's, ja.
2: Norbert, Regeln sind bekannt?
4: Die Regeln sind bekannt.
2: Heißt, 30 Sekunden Zeit. Für jede richtige Antwort gibt's
4: 50 Euro.
2: Norbert, es geht los. Wo ist die Lieblingsblume der Männer?
4: Weiter.
2: In welcher Stadt steht die Tower Bridge?
4: London.
2: Wie nennt man ein Musikstück für 4 Ausführende?
4: Ah ja.
2: Was kann man brechen, ohne es anzufassen?
4: Weiter.
2: In welchem Bundesstaat befindet sich der Grand Canyon?
4: In den USA.
2: Welche Farbe hat ein Rubin?
4: Rot.
2: Wer soll meine Frage beantworten?
4: Richtig.
2: Wer ist der reiche Onkel von Donald Duck?
4: Dagobert Duck.
2: Vervollständigen Sie... Ah, den kriegen wir nicht mal rein. Dagobert Duck ist richtig, genau. Wer soll meine Frage beantworten?
4: Norbert.
2: Norbert, genau. Rubin ist rot, ist richtig. Grand Canyon ist in Arizona.
4: Arizona.
2: Was kann man brechen, ohne anzufassen? Das Versprechen.
4: Das Versprechen.
2: 4 Ausführende für ein Musikstück ist ein Quartett. London ist richtig, die Tower Bridge und die das hätte ich gedacht, Norbert, dass es haben. Die Lieblingsblume der Männer auf dem Bier.
4: Ja, ja.
2: Der Bierschaum. Okay, macht 150 Euro.
4: Ja, das ist auch gut.
2: Glückwunsch.
4: Glückwunsch, Dankeschön.
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5: Das Wetter in Thüringen, in Hasenthal, Landkreis Sonneberg bei Siegfried Schmidt. Da ist es 23 Grad warm und teilweise bewölkt. Heute Nachmittag weiter dieser Mix aus Sonne und Wolken bei 23 bis warmen 27 Grad, in den Bergen um die 20. In der Nacht teils klar, teils bewölkt, trocken aber bei 17 bis 12 Grad. Und morgen ziehen dann am Vormittag erstmal Schauer durch, am Nachmittag vom Eichsfeld her wieder freundlicher mit ein bisschen Sonne. Aber dann ist kühlere Luft da, morgen 18 bis 22 Grad. 14.32 Uhr. Und hier sind die aktuellen Verkehrsmeldungen. A4 Richtung Frankfurt zwischen Wandersleben und Gotha. 5 Kilometer Stau, eine Tagesbaustelle, 20 Minuten dauert es länger. A71 Richtung Schweinfurt zwischen Grevenroda und Oberhof. Vorsicht, da steht ein defekter LKW. A72 Richtung Hof zwischen Zwickau Ost und Zwickau West. 5 Kilometer Stau, da liegt immer noch Kies auf der Fahrbahn. Und da staut sich jetzt mittlerweile eine halbe Stunde. Im Landkreis Nordhausen auf der Straße zwischen dem Abzweig Mörbach und Elende.

0: Die Hollies waren das mit Boston. Tja, Marco, schön, dass du wieder vorbeischaust.
1: Wärmster Tag des Jahres, letzten Drittels des Jahres.
0: Ja, ganz so schlimm ist es nicht, Wahnsinn. Aber der Woche, es ist heute der wärmste Tag der
1: Glaubst
0: Woche.
1: Glaubst du, dass es in Richtung Jahresende nochmal einen Tag gibt, der nochmal wärmer wird? Ich glaube nicht. Weil das ist echt schon...
0: Nee.
1: Es war, also ich hatte Pullover heute Morgen an, weil ich immer früh aufstehe. Und dann habe ich, so gegen 11 habe ich gemerkt... Jetzt wird es aber Zeit, dass du das Ding ausziehst. Ne? Wirklich so, also tatsächlich. Sehr, sehr schöner Tag, genießen wir heute. Heute Nachmittag sowieso mit einfach guter Musik. Und wir haben natürlich unser Quizmobil.
0: Ja. Ach, hast du es gerade gehört eigentlich? Der Johannes ist ja unterwegs. Und eine Frage war wirklich toll. Was kann man brechen, ohne es anzufassen?
1: Ja, Herzen.
0: Stimmt, das würde auch passen, ja. Bei ihm war es, glaube ich, das Versprechen, dass er irgendwie, damit hat er aufgelöst. Und dann kam gerade noch eine Antwort von der Peggy in der MDR Thüringen App. Die meint, man kann zum Beispiel einen Lichtstrahl auch brechen, ohne ihn anzufassen.
1: Absolut. Aber bei dir, dass du da drauf nicht gekommen bist, du bist doch so ein Herzensbrecher.
0: Ich bin also nicht drauf gekommen, siehst du? Da muss ich nur üben.
1: Dann lass krachen. Gleich geht's los.
0: Okay, habe ich dein Herz gebrochen? Mein.
1: Du meinst, nein.
0: Das Feierabendherz. Ab 15
2: Bis
0: Uhr.
2: Gleich. 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

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Besonders dann, wenn das Quizmobil seine Runden dreht. Und das tut's auch bei RAM am Nachmittag, also ab 15 Uhr bei Marco. Ich bin Frank Huber, verabschiede mich für heute. Bis morgen.

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2: Jetzt haben wir es genau 15 Uhr. Ich wünsche Ihnen einen schönen Nachmittag. Alles Wichtige mit Karin Lukas.
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3: Bundeskanzler Friedrich Merz hat angesichts der hohen Spritpreise Entlastungen angekündigt. Merz sagte beim Unternehmertag des Handelsverbandes BGA in Berlin, er sei der Meinung, dass gehandelt werden müsse. Laut ADAC erreichte der Durchschnittspreis für Super E10 mit 2,28 Euro für den Liter gestern ein weiteres Allzeithoch. Zuletzt hatte die SPD einen staatlichen Spritpreisdeckel gefordert. Das unionsgeführte Wirtschaftsministerium brachte stattdessen finanzielle Hilfe für Geringverdiener und eine Erhöhung der Pendlerpauschale ins Spiel. Thüringens Energieminister Thilo Kummer fordert vom Bund wirksame Entlastungen bei den Stromkosten. Vor einem Energiegipfel der Automobilbranche in Erfurt sagte Kummer dem MDR, die hohen Energiepreise gefährdeten die Wettbewerbsfähigkeit der Zulieferer und erhöhten das Risiko von Standortverlagerungen. Selbst der vergünstigste Industriestrompreis sei noch etwa doppelt so hoch wie in Frankreich. Die Thüringer Landesregierung will mit einer neuen Strategie den Tourismus im Land ankurbeln. Laut Wirtschaftsministerin Colette Boos-John sollen die einzelnen Bausteine wie Buchung, Anreise, Unterkunft, Gastronomie und Mobilität vor Ort stärker miteinander verknüpft werden. MDR Thüringen-Reporter Wolfgang Henschel.
4: Eine wichtige Rolle spielt die Digitalisierung. Die vielen verschiedenen Angebote sollen online besser kombiniert werden, auch mit KI-Anwendungen. Alles zusammen soll unter der Dachmarke Grünes Herz vermarktet werden. Ab Ende September will die Landesregierung die neue Strategie mit Tourismusverbänden, Kommunen und Unternehmen umsetzen. Ziel ist laut Boos-John, den Tourismusumsatz bis 2035 um über 1 Milliarde auf rund 5,4 Milliarden Euro pro Jahr zu steigern.
3: Das Oktoberfest in Erfurt hat es bei einem bundesweiten Ranking auf den ersten Platz geschafft. Bei einem Vergleich von 28 Festen in Deutschland erreichte die Erfurter Oktoberfestausgabe 91 von 100 Punkten. Den Vergleich hat das Online-Portal kurzurlaub.de initiiert. Bewertet wurden dabei etwa die Kosten für ein Festwochenende, das Volksfestangebot, die Atmosphäre und spontane Besuchsmöglichkeiten. Die kriminellen Banden in Deutschland werden immer gewalttätiger. Das geht aus dem aktuellen Lagebild zur organisierten Kriminalität hervor. Das hat Innenminister Alexander Dobrindt am Vormittag in Berlin vorgestellt. Die Statistik verzeichnet in dem Bereich im vergangenen Jahr 20 Tötungsdelikte und 100 Fälle von Körperverletzung. Das ist ein deutlicher Anstieg im Vergleich zum Vorjahr. Sport. Die Leichtathletik-Weltmeisterschaften 2031 finden in München statt. Das hat der Leichtathletik-Weltverband nach einer Sitzung in Budapest bekannt gegeben. Vom Deutschen Leichtathletikverband hieß es bereits, man wolle ein neues Sommermärchen produzieren. MDR Thüringen-Reporter Kilian Mendele.
5: München hat viel Werbung für sich gemacht. Eine WM wird dann im frisch renovierten Olympiastadion ausgetragen. Die Stadt plant derzeit mit Kosten in Höhe von 110 Millionen Euro. Die bayerische Landeshauptstadt hatte sich nach der rauschhaften EM 2022 gute Chancen ausgerechnet und sich jetzt gegen die namhaften Konkurrenten aus London und Rom durchgesetzt. Mit Nairobi wird 2029 erstmals eine afrikanische Stadt Gastgeber einer Leichtathletik-Weltmeisterschaft sein.
3: Das waren die Nachrichten. 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
2: Karin, was ist deine Lieblingsdisziplin, Leichtathletik?
3: Speerwerfen.
2: Bei mir ist es Kugelstoßen. Also könnten wir vielleicht mal zusammenwirken. Ne? So, jetzt haben wir Wetter. Heute ein super Tag. Ne? 23 bis 27 Grad in Richtung Abend, Sonne und Wolken im Wechsel, dabei trocken. In der Nacht 18 bis 14 Grad. Und es ist teilweise bewölkt, aber nicht viel. Es bleibt auf jeden Fall trocken. Morgen dagegen kommt vom Westen her kräftiger Regen ins Ländle. Und wir haben einzelne Gewitter zu erwarten. Später lockert es wieder auf. 18 bis 22 Grad sind die Aussichten für den Mittwoch. Und der Donnerstag, Sonne und Wolken im Wechsel, dabei trocken. Windig und mäßig warm. 3:04. Aktuelle Verkehrsmeldungen. A4 Richtung Frankfurt zwischen Wandersleben und Gotha. 6 Kilometer Stau an der Tagesbaustelle. Etwa eine Dreiviertelstunde, also 45 Minuten dauert es derzeit länger. Dann die A9 Richtung München. In der Auffahrt Eisenberg steht ein defekter PKW. A71 Richtung Schweinfurt zwischen Grevenroda und Oberhof stehen 2 defekte Fahrzeuge. A72 Richtung Hof. Zwischen Zwickau Ost und Zwickau West stockender Verkehr wegen Aufräumarbeiten ca. 10 Minuten obendrauf. Im Landkreis Nordhausen auf der Straße zwischen dem Abzweig Mörbach und Elende Behinderung wegen Löscharbeiten. Die Blitzer. Habe ich für Sie von der A72 Richtung Leipzig zwischen Pirk und Plauen Süd, B81 in Rotacker Richtung Ihlfeld, B281 Ortseingang Arnsgeholt aus Richtung Saalfeld, Heilbad Heiligenstadt, da blitzt es in der Liebermannstraße Richtung Richteberg. In Jena, Lobedaer Straße stadtauswärts, Mühlhausen am Kiliansgraben stadtauswärts und in Weimar in der Ettersburger Straße stadtauswärts. Also ein bisschen was haben wir. Falls Sie noch mehr haben, dann gerne kostenfrei bei uns durchklingeln. MDR Thüringen Verkehrszentrum wäre die richtige Adresse und die Nummer dazu 0800 218 16 00. Dann wünschen wir gute Fahrt.
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2: So, also nach wie vor gilt, wohl dem, der noch was im Portemonnaie hat. Wir haben gleich eine Runde Quizmobil für Sie und da kann man ein bisschen auffüllen. Im Gegensatz zur Tankstelle, da wird ja ausgeleert, bei uns wird aufgefüllt, das Portemonnaie. Ne? Man at Work und Down Under, bis gleich.

0: 12 Minuten nach 3.
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0: Gott sei Dank, oder? Dass das unterwegs ist. Es geht darum, dass Sie sich anmelden bei uns auf der MDR Thüringen App fürs Quizmobil. Ne? Ist easy. Ein kurzes Formular, zack, sind Sie mit im Topf und dann wird ausgelost. Und im Zweifelsfall kommen dann entweder Timo oder Johannes, diesmal ist Johannes dran, bei Ihnen vorbei und dann wird gequizt. 30 Sekunden. Er hat die Fragen, Sie die richtigen Antworten. Einen 50er, also 50 Euro pro richtige Antwort. Das ist der Plan. So, und heute ist der Johannes unterwegs zum Beispiel in einer Gemeinde im Nordosten des Saale-Holzland-Kreises, in der Nähe von Eisenberg. Und es gehört zum Teil der Verwaltungsgemeinschaft Heideland-Elstertal-Schkölen. Wir sind in Rauda, bitte.
2: Bitte, Johannes, hallo.
3: Ja, ich bin der Frank.
2: Ich suche aber die Svetlana.
3: Ja, die verkriecht sich da drin, die kommt aber gleich.
2: Okay, gut.
3: Die ist ein bisschen aufgeregt, da ist sie schon.
2: Da ist sie, Svetlana Hilpert. Frau Hilpert, hallo, grüß Sie, der Johannes.
4: Svetlana.
2: Schön, dass
4: wir
2: uns empfangen.
4: Kann man gerne du sagen.
2: Machen wir.
5: Ich hatte ja auf
4: Angst.
2: Müssen Sie nicht, wir beißen nicht.
4: Ja, ich weiß, aber trotzdem, ist halt was Neues, ne?
2: Ich dachte eher, dass ich vor Ihnen hier gebissen werde.
4: Ja, der schläft.
2: Ist ein kleiner Westi, habe ich gelesen.
4: Ein kleiner Westi, ja.
2: Und der hat gestern Geburtstag gehabt.
4: Der hatte gestern Geburtstag, der ist gestern 16 Jahre alt geworden.
2: Wow, das ist aber für so einen Hund ganz schön. Und es gibt noch eine Party demnächst bei Ihnen.
4: Oh ja, das ist eine von vielen. Wir haben bald Silberhochzeit.
2: 25 Jahre.
4: Ja, ja.
2: Und hängt jetzt die Größe der Feier davon ab, wie viele Fragen wir richtig beantworten?
4: Nee. Ich meine, wir sind ja schon länger, da haben wir schon ein bisschen drauf hingespart. Ne?
2: Wird es größer als die Hochzeit selbst?
4: Ja.
2: Okay, wollen wir es mal angehen?
4: Wir versuchen es.
2: Sie sagen, wenn Sie bereit sind.
4: Bereit.
2: Welche Band sang Dancing Queen?
4: Aber.
2: Der Stephansdom steht in?
4: Erfurt.
2: Wie nennt man gefrorenes Wasser?
4: Eis.
2: Wie heißt der Manfred mit Vornamen?
4: Krug.
2: Mit Vornamen, Manfred.
4: Keine Ahnung.
2: Aus welcher Frucht werden Rosinen hergestellt?
4: Weintrauben.
2: Aus Blau und Rot wird?
4: Braun.
2: Was ist die chemische Formel von Kohlendioxid?
4: H2O.
2: Welches Tier hat einen besonders langen Hals?
4: Giraffe.
2: Vervollständigen Sie, was lange währt?
4: Gut.
2: Das lasse ich noch gelten. Das haben wir richtig. Die Giraffe ist richtig. Kohlendioxid ist CO2.
4: Ja, ja.
2: H2O ist?
4: Wasser.
2: Ja, sehr gut. Und aus Blau und Rot wird? Violett.
4: Naja.
2: Macht nichts. Und Manfred heißt mit Vornamen Manfred. Mhm. Eine kleine Fangfrage. Das Eis ist richtig, das gefrorene Wasser. Der Stephansdom steht in?
4: Keine Ahnung.
2: Also in Erfurt steht er jedenfalls nicht. Der Stephansdom steht in Wien.
4: In Wien, ja.
2: Aber ABBA ist richtig, Dancing Queen. 5 richtige.
4: 5 richtige, oh, juhu. Ach, das hätte ich nicht gedacht. Da.
2: 250 Euro.
4: Toll, einwandfrei.
2: Svetlana, Glückwunsch und eine schöne Party dann.
4: Dankeschön.
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Frankie Miller. Darlin, 10 Minuten vor 4:30 haben wir es. Ich kriege Post auf der Natur-App. Ich freue mich immer über Post. In dem Falle von einer stolzen Mutter, die nicht im Radio benannt werden möchte. Zumindest nicht namentlich, aber sie schreibt. Es geht darum, dass sie auf diesem Weg mal alle Bundespolizisten grüßen möchte. Sie leisten ihren Dienst oft für längere Zeit fernab der Heimat im In- und Ausland. Für uns alle so selbstverständlich, ob Grenze, Bahnhof, Luftsicherheit, Sondereinheit oder in der Bereitschaftspolizei. Sie sollen wissen, wir sind froh, dass es euch gibt. Besondere Grüße gehen zu den Bundespolizisten an dem Flughafen nach Frankfurt, wo die Einsatzkräfte schwitzen, dass wir alle ins Schwitzen kommen können, nämlich wenn es in Urlaub geht, ne? Ob nun in die Karibik, Afrika oder wo auch immer weltweit. Viele Grüße aus Rudolstadt. Ist hiermit hoffentlich angekommen bei den Thüringer, speziell Thüringer Bundespolizisten.

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3: Um 15.30 Uhr Entlastungen angekündigt. Bundeskanzler Friedrich Merz ist angesichts der hohen Spritpreise der Meinung, dass gehandelt werden müsse. Das sagte Merz beim Unternehmertag des Handelsverbands BGA in Berlin. Die Regierung werde auf die Preistreiberei reagieren. Tourismusstrategie für Thüringen. Die Landesregierung will mit einer neuen Strategie den Tourismus im Land ankurbeln. Dabei sollen unter anderem künstliche Intelligenz, verschiedene Angebote wie Unterkünfte, Mobilität und Kultur miteinander verknüpfen. Organisierte Kriminalität wird brutaler. Das geht aus dem aktuellen Lagebild des Innenministeriums hervor. Im vergangenen Jahr gab es in dem Bereich 20 Tötungsdelikte und 100 Fälle von Körperverletzung. Das ist ein deutlicher Anstieg im Vergleich zum Vorjahr.
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4: Das Neueste für Mitte- und Westthüringen mit Angela Hahn. Gotha Eisenach. Nach einer Weichenstörung bei Gotha fahren die Züge auf der Strecke zwischen Eisenach und Erfurt wieder weitgehend nach Fahrplan. Das teilte die Deutsche Bahn mit. Am frühen Morgen war die Störung bei Gotha gemeldet worden. Züge konnten in dem Bereich nur eingleisig fahren. Das führte zu teils erheblichen Verspätungen. Weimar. Nach den Hausexplosionen in Weimar-Lützendorf geht die Suche nach dem Hauseigentümer weiter. Auch die zweite Nacht in Folge habe keine neuen Erkenntnisse gebracht, teilte die Polizei mit. Vom 61-jährigen Hausbesitzer, einem Notarzt, fehlt noch immer jede Spur. Erneut soll ein Leichenspürhund die Trümmermengen durchsuchen. Eisenach. Unter dem Titel Neues Leben in leeren Häusern hat der Wartburgkreis ein Modellprojekt gestartet. Dabei sollen Experten Menschen unterstützen, die leerstehende Häuser wieder mit Leben füllen wollen. Hilfe gebe es von der ersten Idee bis zum tragfähigen Projekt, heißt es. 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
5: Wetter ist heute picobello. Wir haben Sonne mit ein paar Wolken dazwischen. Also man könnte auch sagen, es ist freundlich und trocken bei 23 bis teilweise sogar 27 Grad. In der Nacht 18 bis 14 Grad, teilweise klar, teilweise leicht bewölkt, aber auf jeden Fall auch in der Nacht trocken. Morgen 18 bis 22 Grad, also nicht mehr ganz so warm. Dazu gibt es morgen relativ dicke Wolken, vom Westen her auch kräftigen Regen. Einzelne Gewitter sind mit angekündigt, aber auch zwischendurch mal ein paar sonnige Abschnitte. Ne? Donnerstag Sonne und Wolken im Wechsel, dabei trocken, windig und ja, so um die 20, 22 Grad in der Spitze. 2 Minuten nach 3:30. Aktuelle Verkehrsmeldung, A4 Richtung Frankfurt, zwischen Wandersleben und Gotha sind es 6 Kilometer Stau. Grund ist eine Tagesbaustelle und das bedeutet umgerechnet 45 Minuten dauert es länger. A7 Würzburg Richtung Hannover, die ist zwischen dem Kreuz Kassel-Mitte und Kassel-Ost nach einem LKW-Unfall gesperrt, aktuell 3 Kilometer Stau. A9 Richtung München, die Auffahrt Eisenberg, da steht ein defekter PKW, bitte Obacht. A71 Richtung Schweinfurt, zwischen Gräfenroda und Oberhof stehen gleich 2 defekte Fahrzeuge. Dann die A72 Richtung Leipzig, zwischen Dreieck Hochfranken und Pirk, 2 Kilometer Stau, 20 Minuten obendrauf. A72 Richtung Hof, zwischen Zwickau Ost und West, stockender Verkehr wegen Aufräumarbeiten, da sind es 10 Minuten. Jetzt die B303.

0: die noch mehr haben, Strauß oder Blitzer, die jetzt nicht dabei waren, jederzeit kostenfrei bei uns abgeben. 0800 218 16 00 ist die direkte Durchwahl ins MDR Thüringen Verkehrszentrum. Gute Fahrt.
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0: Heute ist übrigens auch Regionalliga-Fußball, wenn ich richtig informiert bin. Und der Kollege Christian Müller kommt gleich mal rein aus dem Thüringen-Journal und wird uns auf den aktuellen Stand der Dinge bringen.

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1: Schwere Verletzungen erlitt ein 67-jähriger Autofahrer am Montagmittag bei einem Verkehrsunfall im Erfurter Westen. Gegen 11.45 Uhr waren der Mann und ein 73-jähriger Autofahrer mit ihren Skodas auf der Eisenacher Straße in Richtung Frienstedt unterwegs gewesen. Während der 67-Jährige die linke Fahrspur befuhr, war der 73-Jährige rechts neben ihm unterwegs. Nach ersten Erkenntnissen wollte der 73-Jährige verbotswidrig wenden und übersah dabei den links neben ihm fahrenden Skoda. Es kam zum Zusammenstoß, wobei der 67-Jährige schwer verletzt und zur weiteren Behandlung in ein Krankenhaus gebracht werden musste. An beiden Autos entstand etwa 15.000 Euro Sachschaden. Während der Unfallaufnahme und Bergung der Fahrzeuge kam es etwa 1,5 Stunden lang zu Verkehrsbeeinträchtigungen. Die Polizei ermittelt wegen fahrlässiger Körperverletzung. Aus der Landespolizeiinspektion Erfurt, Danny Schlee.
2: Was zunächst nach einer Ruhestörung klang, entwickelte sich am Montagabend in Kahla zu einem medizinischen Notfall. Eine Anwohnerin hatte sich über ungewöhnlich laute Musik aus der Wohnung einer älteren Nachbarin gewundert. Da diese zudem auf keinerlei Kontaktversuche reagierte, machte sich die Frau Sorgen und verständigte die Polizei. Die eingesetzten Beamten konnten schließlich Kontakt zu der Bewohnerin aufnehmen. Da diese nach einem Sturz auf dem Boden lag und die Tür nicht selbstständig öffnen konnte, verschafften sich die Polizisten Zutritt zur Wohnung und leisteten erste Hilfe. Ein Rettungswagen brachte die Frau anschließend zur weiteren medizinischen Versorgung in ein Krankenhaus. Aus der Landespolizeiinspektion Jena, Sina Poser.
3: In Pößneck hat die Polizei am Sonntagmorgen zwei mutmaßliche Einbrecher festgenommen. Ein aufmerksamer Bürger hatte die Polizei verständigt, nachdem ihm zwei Männer in der Rosa-Luxemburg-Straße verdächtig aufgefallen waren. Als die Beamten an der Einsatzadresse einer ehemaligen Kegelbahn eintrafen, versuchte einer der Männer zu flüchten. Nach kurzer Verfolgung konnten die Polizisten den Tatverdächtigen stellen und festnehmen. Nach den bisherigen Ermittlungen waren die beiden Männer offenbar gewaltsam in das Gebäude eingedrungen. Dort wollten sie offensichtlich Werkzeug und Werkzeugmaschinen im Wert von mehreren hundert Euro stehlen. Auch der zweite Tatverdächtige konnte wenig später ermittelt werden. Bei einer Durchsuchung seiner Wohnung fanden die Beamten weiteres mutmaßliches Diebesgut. Gegen die beiden Männer wurden entsprechende Strafverfahren eingeleitet. Am Montag wurden die beiden Tatverdächtigen einem Haftrichter vorgeführt. Dieser entschied, dass beide zunächst in Haft bleiben. Im Anschluss wurden sie in eine Justizvollzugsanstalt gebracht. Aus der Landespolizeiinspektion Saalfeld, Severin Lehmann.
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0: Lässig. Falco war immer lässig. Christian, oder? Wirst du mit einstimmen? Also der war in unserer Jugend prägend.
1: Das war ein Held unserer Jugend.
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0: So, du bist ja mein Held in Sachen Fußball, weil du dich so wahnsinnig gut auskennst. Manche sagen, du hast sogar Ahnung. Wir wollen mal gucken heute auf die Regionalliga, aber heute wird schon wieder gespielt, ne?
1: Heute ist schon wieder Spieltag, lieber Marco, 9. Spieltag und beide Thüringer Mannschaften müssen auswärts antreten. Der Spitzenreiter Rot-Weiß Erfurt fährt nach Berlin und spielt dort bei der kleinen Hertha, also beim Nachwuchs von Hertha BSC.
0: Ist machbar.
1: Hat Jena am Sonnabend 3:0 besiegt. Also das sollte auch für Rot-Weiß Erfurt machbar sein, wenn sie nicht gerade einen schlechten Tag erwischen. Schwieriger schon die Aufgabe für Carl Zeiss Jena, nämlich beim Halleschen FC.
0: Super Derby.
1: Super Saale-Derby und die Hallenser sind ja nicht so richtig aus den Puschen gekommen bisher in dieser Saison. Also für die geht es jetzt schon um alles und Jena will irgendwie versuchen, oben dran zu bleiben. Aktuell 4 Punkte Rückstand zu Rot-Weiß Erfurt. Da kann man sich keine großen Patzer mehr erlauben.
0: Ich las, dass sie jetzt alle in der Liga mit diesen Shirts auftreten wollen oder spielen wollen, wo vorne draufsteht, dass es also einen direkten Aufsteiger in die dritte Liga gibt.
1: Richtig, ne? Meister müssen aufsteigen, ist jetzt eine groß angelegte Aktion in der Regionalliga Nordost und in anderen Regionalligen auch. Die kommen sogar alle Mannschaften immer mit dem gleichen Trikot rein. Dann wird ein großes Banner ausgerollt, um auch die Fans und die Medien nochmal auf das Thema hinzuweisen. Und dann erst entblättern sie sich und haben ihre normalen Vereinstrikots
0: drunter.
1: Finde ich eine super Aktion. Ich hoffe und ich glaube auch, dass es beim DFB inzwischen angekommen ist. Und der Präsident hat auch gesagt, im Dezember gibt es einen außerordentlichen DFB-Bundestag und dort wird die Sache geklärt.
0: Punkt. Genau. So, Punkt. Apropos, es gibt auch noch zweimal was Berichtenswertes in Sachen Tor des Monats.
1: Genau, haben wir heute noch mal einen kleinen Beitrag im Thüringen-Journal. Da haben wir ja so eine Art kleines Thüringen-Derby, lieber Marco, zwischen den beiden Spielern Elias Löder vom FC Carl Zeiss Jena und Romario Hairola von Rot-Weiß Erfurt, die im August wunderschöne Tore gemacht haben. Der eine im DFB-Pokal gegen Darmstadt und der andere in der Liga gegen Luckenwalde. Und diese beiden Tore stehen neben drei anderen zur Abstimmung. Gab es noch nie, dass sich zwei Thüringer gebettelt haben bei dieser Abstimmung Tor des Monats. Und da kann noch bis zum Samstag abgestimmt werden. Wir sind sehr gespannt. Aktuell liegt Elias Löder, so viel darf ich sagen, ziemlich weit vorn, aber es ist noch nicht aller Tage Abend. Romario kann natürlich noch bis zum Wochenende aufholen.
0: Hast du beide Tore gesehen, oder?
1: Ja.
0: Kannst du mir nochmal
1: kurz Pass auf, das Ding von Löder ist ein Abstoß von Torwart. Er stoppt den Ball 30 Meter vom Tor mit der Brust, dreht sich und schiebt mit dem rechten Bein mit einer Bogenlampe, haut er den ins Tor, ins linke Eck. Wunderschöner
0: Kriegst
1: Treffer.
0: Kriegst du nur einmal im Leben hin.
1: Den kriegst du wirklich nur einmal im Leben hin. Und von Romario Hairola auch ein sehr schönes Tor. Ball, Flanke kommt von der linken Seite reingeflogen. Hairola mit dem Rücken zum Tor und dann so ein klassischer, ich würde nicht sagen Rück, sondern Seitfallzieher, wo er mit der Hacke den Ball so abfälscht und der trudelt oben ins rechte Eck rein.
0: Kunst.
1: Auch ein sehr schönes Tor. Artistisch wunderbar.
0: Können Sie sich heute Abend nochmal angucken, oder?
1: Genau, heute Abend nochmal und dann unter sportschau.de oder in der Sportschau-App abstimmen bis Samstag 19 Uhr.
0: Der Christian hat tatsächlich so ein bisschen Ahnung, was Fußball angeht. Also, gefällt mir gut.
1: Jedenfalls so.
0: Ja. Schönen Abend, schöne Sendung. Ne?
1: Danke.

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2: Jetzt haben wir es ganz genau 16 Uhr. Ich wünsche Ihnen einen zauberhaften Nachmittag. Alles Wichtige mit Karin Lukas.
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4: Bundeskanzler Friedrich Merz hat auf die Diskussion über die steigenden Spritpreise reagiert. Er will die Bürger entlasten und bald einen Vorschlag auf den Tisch legen. Das sagte er beim Unternehmertag des Handelsverbands BGA. Aus Berlin, MDR Thüringen-Reporter Uwe Berndt.
5: Für viele Menschen, die täglich mit dem Auto unterwegs sind, sei eine Belastungsgrenze erreicht. Merz kündigte an, die Regierung werde auf die Preistreiberei reagieren. Er verwies darauf, dass das Kartellamt bereits mehr Befugnisse bei der Missbrauchsaufsicht erhalten habe. Doch das sei offenbar nicht ausreichend. Die Bundesregierung sei nun mit den Ländern in einem engen Austausch. Das genaue Instrumentarium stehe allerdings noch nicht fest. Merz kündigte an, dass die Regierung bald einen Vorschlag vorlegen werde.
4: Thüringens Energieminister Thilo Kummer fordert vom Bund auch wirksame Entlastungen bei den Stromkosten. Vor einem Energiegipfel der Automobilbranche in Erfurt sagte Kummer dem MDR, die hohen Energiepreise gefährdeten die Wettbewerbsfähigkeit der Zulieferer und erhöhten das Risiko von Standortverlagerungen. Selbst der vergünstigte Industriestrompreis sei noch etwa doppelt so hoch wie in Frankreich. Die Thüringer Landesregierung will mit einer neuen Strategie den Tourismus im Land ankurbeln. Es gehe darum, Urlaub stärker als bisher aus der Perspektive des Gastes zu denken, sagte Wirtschaftsministerin Colette Beaussion nach einer Kabinettssitzung. Angebote zu Unterkünften, Kultur, Natur, Freizeit und öffentlichem Nahverkehr müssten künftig leichter kombiniert werden können. Auch kreis- und länderübergreifende Angebote sollen weiterentwickelt werden. Beaussion setzt dabei auf den Ausbau von Digitalisierung und KI-Anwendungen. Das Oktoberfest in Erfurt hat es bei einem bundesweiten Ranking auf den ersten Platz geschafft. Bei einem Vergleich von 28 Festen in Deutschland erreichte die Erfurter Oktoberfestausgabe 91 von 100 Punkten. Den Vergleich hat das Online-Portal kurzurlaub.de initiiert. Bewertet wurden dabei etwa die Kosten für ein Festwochenende, das Volksfestangebot, die Atmosphäre und spontane Besuchsmöglichkeiten. Das Bundeskriminalamt und das Bundesinnenministerium warnen vor einer steigenden Gefahr durch organisierte Kriminalität in Deutschland. Der Lagebericht für 2025, der heute in Berlin vorgestellt wurde, zeigt, kriminelle Banden gehen immer brutaler vor und verursachen Schäden in Milliardenhöhe. MDR-Thüringen-Reporter Jim Bob Nikschas in Berlin. Wer steckt hinter den Verbrechen?
6: Ja, die Ermittler haben vergangenes Jahr knapp 8000 Verdächtige fassen können, so viele wie seit 5 Jahren nicht mehr. Die meisten Verdächtigen kamen aus Deutschland, dann aus der Türkei, Syrien und Albanien. Dazu gehören auch sogenannte Clans. Und die werben für ihre Taten inzwischen auch immer häufiger Jugendliche an. Das macht dem Bundeskriminalamt ziemlich Sorgen. Zum Teil sind die erst 13 Jahre alt, werden über soziale Netzwerke wie Gaming-Plattformen angesprochen und unter Druck gesetzt, damit sie Aufträge ausführen, Leute bedrohen zum Beispiel. Und damit geben manche jungen Täter dann auch selbst im Netz auf ihren Profil vielen an. Und deswegen wollen die Ermittler dort in Zukunft noch genauer hinschauen.
4: Das waren die Nachrichten. 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
2: Karin, danke. Wir sind beim Wetter. Und das ist heute ausgezeichnet. In Richtung Abend weiterhin Sonne und Wolken im Wechsel 17 bis 21 Grad. Die Nacht 18 bis 14 Grad. Es bleibt trocken. Morgen dagegen nichts trocken. Morgen gibt es auch Regen. Und zwar teilweise ziemlich kräftig, weil von Westen her kommen dicke Wolken auf. Einzelne Gewitter sind sogar mit dabei. Aber auch aufgelockerte sonnige Verhältnisse. Das betrifft dann ja in die zweite Tageshälfte so. 18 bis 22 Grad sind die Höchstwerte. Donnerstag neben Sonne auch Wolken, trocken, windig und nur noch mäßig warm. 4:04. Die aktuellen Verkehrsstörungsmeldungen haben wir: die A4 Richtung Frankfurt. Zwischen Wandersleben und Gotha sind es noch 7 Kilometer Stau. Grund ist eine Tagesbaustelle. Circa eine Stunde dort dauert es länger. A9 Richtung München, in der Auffahrt Eisenberg steht ein defekter Pkw. A72 Richtung Leipzig, zwischen Dreieck Hochfranken und Türk 2 Kilometer Stau, 15 Minuten Verspätung. Die B303 ist zwischen Sonnefeld und Waidhausen wegen Bergungsarbeiten immer noch gesperrt. Im Wartburgkreis ist die Straße zwischen Lauchröden und Salmanshausen ebenfalls nach einem Unfall gesperrt. In Weimar ist die Straße Lindenberg zwischen Baumschulenweg und am Waldschlösschen auch nach einem Unfall gesperrt. Die Blitzer habe ich für Sie von der A72 Richtung Leipzig zwischen Pirk und Plauen Süd, B281 Ortseingang Arnsgereuth aus Richtung Saalfeld, Gera Stadtring Südost, Höhe Braustraße stadtauswärts, Heilbad Heiligenstadt, da blitzt es in der Liebermannstraße Richtung Richteberg, in Jena Lobedaer Straße stadtauswärts, in Kölle da Eugen-Richter-Straße, beide Richtungen, und in Weimar in der Ettersburger Straße stadtauswärts. Das war schon eine Menge. Falls Sie trotzdem noch was haben, also Staus oder Blitzer, jederzeit kostenfrei direkt zu uns ins MDR Thüringen Verkehrszentrum unter 0800 218 16 00.
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2: Jawohl, und Albert Hammond hat gesagt, er möchte jetzt anfangen und was willst du machen? It never rains in Southern California und danach gleich Quizmobil mit Johannes.

0: Foreigner um 13 Minuten nach 4. Und das ist manchmal beim Blick auf den Kontostand, ist es urgent, eindeutig.
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0: Es ist dringend, dass mal nachgefüllt wird. Ne? In dem Falle haben Sie die Gelegenheit, bei uns mit dem MDR Thüringen Quizmobil ein wenig nachzufüllen. Und das ist ja nicht das Schlechteste in diesem Herbst 2026. Johannes ist unterwegs mit unserem Quizmobil und die Regeln sind denkbar einfach. 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Wir sind jetzt in Waldeck und ich habe kurz nachgeguckt, es ist eine Gemeinde im Osten des Saale-Holzland-Kreises und zwar in der Nähe von Bad Klosterlausnitz. Und Johannes ist da heute Morgen vorbeigefahren, bitte.
2: Jetzt sind wir bei André Erhardt. André, guten Morgen.
3: Mahlzeit.
2: Oder Mahlzeit, genau. Wann stehen Sie auf?
3: 5.
2: Um 5 jeden Tag?
3: Ja.
2: Und dann läuft?
3: Alles. Da ist der Kaffee und dann geht's los.
2: Ich wollte eigentlich wissen, welches Radio läuft.
3: Ja, was denn? Das läuft da hin. MDR.
2: Na, dann lass uns dann ab zum Radio. So, was muss heute hier gemacht werden?
3: Ich bin auf der Seite fertig jetzt mit dem Dach. Ich mache jetzt da hinten noch ein Flachdach. Jetzt hat es aufgehört zu regnen, habe das schöne Wetter mitgebracht.
2: André, dann machen wir heute mal Fragen auf dem Dach.
3: Kommst du mit hoch?
2: Na klar. André, Leiter nach dir. Arbeitsschutz geht alle an.
3: Ich bleib hier stehen, sonst geht's weg.
2: Also, heute Fragen auf dem Dach. Hier läuft schon MDR Thüringen. Jetzt müssen wir was ganz Schlimmes machen. Doch, wir müssen das Radio ausmachen.
3: Na klar, das geht da drüber sonst, ne? Nee, das geht gar nicht ohne Musik hier. Ohne Mucke geht gar nicht. Und hier läuft gute Mucke.
2: Das hören wir gern.
3: Ja doch, ist so. Schön querbeet, alles gut.
2: Bereit?
3: Ja.
2: Dann legen wir los. Vervollständigen Sie Roland Kaiser manchmal.
3: Möchte ich schon mit dir.
2: Welche englische Stadt gilt als Heimatstadt der Beatles?
3: London.
2: Welche Sagengestalt steckt in Café?
3: Affe.
2: Ein bekannter DDR-Film heißt Spur der?
3: Weiter.
2: Wie viele Bundesländer grenzen an Thüringen?
3: 3.
2: Ein doppelt gutes Naschwerk ist ein?
3: Bonbon.
2: Pizza 4 Jahreszeiten heißt auf Italienisch Quattro?
3: Keine Ahnung.
2: Da war die Zeit durch. Bonbon war gut, das war richtig.
3: Ja.
2: Quattro Stazioni heißt die Pizza.
3: Ich esse keine Pizza.
2: Okay. Spur der Steine, den Film schon mal gesehen?
3: Nicht.
2: Kennst du nicht? Okay.
3: Dann ganz Frick.
2: In Kaffee steckt die Fee.
3: Die Fee.
2: Hinten drin. Ne? Und die Beatles, ich glaube, du wolltest noch mal korrigieren. Ne? Die Beatles sind in Liverpool.
3: Liverpool.
2: Aber Roland Kaiser, manchmal möchte ich schon mit dir. Ist richtig, wir haben 1, 2 richtige.
3: Ja.
2: Sind 100 Euro.
3: Das heißt gar nichts, aber hallo.
2: Kann man was mitmachen?
3: Passt schon. Ich meine Freunde, gehen wir mal schick essen.
2: Das ist eine Aussage.
3: Geht.
2: Lasst euch schmecken, viel Spaß.
3: Ja, danke, danke. Wovon ich ausgehe.
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0: Das ist echte Liebe, ne? So klingt das bei Herbert. 16.23 Uhr.
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0: Das ist der Dienstagfeierabend. Das ist unser Tobi Breuer am anderen Ende der Leitung. Hallo Tobi.
2: Moin Moin.
0: Für alle, die nicht wissen, wer ist der Tobi? Das ist unser Mann aus der Musikredaktion. Tobi, und immer wenn ich nicht weiter weiß musikalisch, rufe ich bei dir an und bin hinterher noch schlauer als wie zuvor.
2: Das ist schön gesagt.
0: Ja, was die Grammatik angeht, sehr bedenklich, aber schön gesagt. So, wir sind bei Raman aus Pößneck. Wir haben ja gesagt, meine Damen und Herren, wenn Sie so eine Liste mit Lieblingssongs haben, ne, dann können Sie sich das bei uns mal vergeuden lassen, indem Sie sich auf die App schreiben und dann spielen wir das mal vor. Der Raman hat was geschrieben, Tobi?
2: Der hat sich ja bezogen auf Kerstin. Ne, die hat ja auch schon mal eine Liste geschrieben.
0: Ja.
2: Und er meint, vermutlich deckt sie sich zu 75%. Hätte da noch Matt Bianco. Und natürlich auch Ostrock.
0: Absolut.
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0: Und er hat auch geschrieben, dass er Harpo so klasse fand. Und bei Harpo, da muss ich dich mal testen, der hat ja zwei große Songs gehabt. Das eine war Movistar.
4: Movistar, oh Movistar.
0: Und der andere Song, wie heißt der?
2: Horoscope.
0: Sehr gut.
2: Aber dann gab es noch einen schönen Sommerhit.
0: So, und dann mag der Raman aus Pößneck, liebe Grüße übrigens nochmal nach Pößneck, mag auch gerne die Rubits, weil die mit ihren weißen Anzügen immer aufgetreten sind.
5: Sugar Baby Love, Sugar Baby Love.
0: Oder Sailor mit Girls, Girls, Girls, oh herrlich, oder?
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2: Das sag ich dir, und da drauf dann noch ein Glas of Champagne, oh.
0: Zeit. Ja, da geht schon mal was. So, dann schreibt er weiter. Beim Schulfasching in der 8. Klasse trat ich mal als Marlowe-Verschnitt auf, so mit Hut und Mantel. Es lief gerade Racy mit Some Girls, als ich eine Zigarre aus dem Mantel holte und sie anstecken wollte. Die missbilligen Blicke der Lehrerin und die Worte, das ist jetzt nicht dein Ernst, verhinderten es leider.
2: Und dann hat er seine ersten Breakdance-Versuche gemacht, der Raman, bei Maniac.
0: Und dann sind wir eben doch bei Matt Bianco mit Half a Minute.
2: Oder aber Enola Gay, habe ich auch richtig gut gefunden von OMD. Wollen wir das mal spielen?
0: Das könnten wir mal spielen, aber er hat noch einen Spezi und das ist Phil Collins. Also da dürfen wir nicht drüber weggehen. Ne? Oder The Boxer, Simon & Garfunkel. Jetzt haben wir aber alles. Du sagst, wir spielen Enola Gay von OMD.
2: Genau, mal was anderes, schön aus den 80ern.
0: Super. Tobi, danke dir, wieder was dazugelernt.
2: Gerne.

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3: Um 16.30 Uhr. Merz kündigt Hilfen an. Der Bundeskanzler sieht wegen der Rekordpreise an den Tankstellen Handlungsbedarf. Es sei eine Belastungsgrenze erreicht. Wie die Entlastungen genau aussehen, stehe aber noch nicht fest, so der Kanzler. Neue Tourismusstrategie. Damit will die Landesregierung den Tourismus im Land ankurbeln. Mit künstlicher Intelligenz sollen verschiedene Angebote wie Unterkünfte, Mobilität und Kultur miteinander verknüpft werden. Organisierte Kriminalität wird brutaler. Das geht aus dem aktuellen Lagebild des Bundesinnenministeriums hervor. Im vergangenen Jahr gab es in dem Bereich 20 Tötungsdelikte und 100 Fälle von Körperverletzung. Das sei ein deutlicher Anstieg im Vergleich zum Vorjahr.
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4: Für Mitte- und Westthüringen mit Angela Hahn. Gotha Erfurt. Nach einer Weichenstörung bei Gotha fahren die Züge auf der Strecke zwischen Eisenach und Erfurt weitgehend wieder nach Fahrplan. Das teilte die Deutsche Bahn mit. Am frühen Morgen war die Störung bei Gotha gemeldet worden. Züge konnten in dem Bereich nur eingleisig fahren. Das führte zu teils erheblichen Verspätungen im Regional-, aber auch im Fernverkehr. Erfurt. Am künftigen Kaufland-Standort in der Gotha Straße soll es auch wieder einen Baumarkt geben. Wie die Thüringer Allgemeine berichtet, zieht eine Filiale der Kette Sonderpreis-Baumarkt auf einer Teilfläche des früheren B1-Baumarktes ein. Die Zeitung beruft sich dabei auf Angaben des Unternehmens. Eisenach. Die Freibadsaison im Aquaplex in Eisenach ist entgegen dem landesweiten Trend gemischt ausgefallen. Insgesamt besuchten das Aquaplex rund 34.800 Besucher. Positiv war laut Bad, dass es in der Saison keine größeren Zwischenfälle gab. Die besucherstärksten Tage waren demnach das Hitzewochenende im Juni. 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
5: Dankeschön. Wetter haben wir, das ist schon mal gut, 17 bis 21 Grad in Richtung Abend. Sonne und Wolken im Wechsel, da passiert nicht viel. Trocken bleibt es. Die Nacht 18 bis 14 Grad, das sind die Tiefstwerte. Auch da ein paar Wolken mit dabei, aber trocken. Morgen kommen von Westen her dickere Wolken rein, die bringen Regen mit, beziehungsweise einzelne Gewitter. Im Laufe des Tages lockert es auf, die Sonne kommt mal durch. 18 bis 22 Grad, das ist der Mittwoch. Und der Donnerstag, neben Sonne auch Wolken, trocken, windig. Mäßig warm heißt knapp über 20 Grad. 16.33 Uhr, 3 Minuten nach halb 5. Aktuelle Verkehrsmeldungen. A4 Richtung Frankfurt zwischen Mandersleben und Gotha. 5 Kilometer Stau, wird also weniger. Grund nach wie vor eine Tagesbaustelle. Rund 20 Minuten dauert es dort länger. A7 Würzburg Richtung Hannover zwischen Guxhagen und Kassel Ost. 4 Kilometer Stau, Grund ein LKW-Unfall. Da ist es eine Stunde, die Sie oben drauf packen müssen. Dann die A9 Richtung München. In der Auffahrt Eisenberg steht ein defekter PKW. A72 Richtung Leipzig zwischen Dreikochfranken und Pirk. 4 Kilometer Stau, 20 Minuten länger. Nach Unfällen derzeit gesperrt die B247 Richtung Gotha zwischen Mühlhausen und Höngeda. Dann die B303 zwischen Sonnefeld und Waidhausen im Wartburgkreis, die Straße zwischen Lauchröden und Salmanshausen. Und in Weimar die Straße Lindenberg zwischen Baumschulenweg und am Waldschlösschen. Dann haben wir die Blitzer. Auf der A72 Richtung Leipzig steht einer zwischen Pirk und Plauen Süd. B281 Ortseingang Arnsgeheut aus Richtung Saalfeld. In Gera.

0: Peter Gabriel, Salisbury Hill, einfach gute Musik. Unterschreiben wir so, ne? 16.42 Uhr haben wir es. Jetzt kommt, wer kommt jetzt? Thomas.
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0: Ich habe erst ein bisschen gestutzt, ist es der Thomas oder ist es eine KI? Aber es ist der Thomas. Die Frage heute lautet, wie gefährlich wird die KI? Und zwar ist es ja so, vergangene Woche haben Entwickler und Chefs von künstlicher Intelligenz vor den eigenen Produkten gewarnt. Und da sind natürlich alle ganz erschrocken. Das Ergebnis war, mit 10%iger Wahrscheinlichkeit sagen diese Leute, kann die Menschheit durch die KI ausgerottet werden. Und jetzt die Frage an unseren Leiblichen, den Thomas Becker, ist diese Aufregung berechtigt, Thomas?
2: Nein, also wir haben sicherlich ein Problem, ja, weil wir ein ungeregeltes Gebiet haben, aber zum Thema Menschheit ausrotten, also Professor Dr. Christian Kersting von der TU Darmstadt, KI-Forscher, sagt, warum jetzt plötzlich diese Panik? Also frühere Warnungen von Wissenschaftlern waren viel realer, nämlich
3: dass der Klimawandel tödlich sein kann und die Menschheit ausrotten kann, das hat irgendwie im Verhältnis wenig interessiert. Aber jetzt steht ein Mensch oder zwei Menschen bei KI auf und sagt, ganz gefährlich, und schwupps, reden wir alle über KI.
2: Ja, auch bei mir heute.
0: Jetzt ist ja die Frage, kann man sowas überhaupt regeln? Kann man die KI denn letztlich kontrollieren? Wie soll das gehen? Und so weiter.
2: Ja, also das Überraschende für mich heute war tatsächlich, es ist völkerrechtlich wirklich so ziemlich alles Wichtige geregelt. Es gibt Verträge zum Weltall, für die Arktis, für den Luftverkehr, für Atomwaffen, fürs autonome Fahren jetzt ganz neu. Und für die Medizin zum Beispiel, sonst könnten wir gar keine Medikamente austauschen zwischen einzelnen Ländern oder uns gegenseitig herstellen. Und es gibt's alles schon. Das muss nichts Neues da erfunden werden. Allerdings sollten wir den Medizinfehler nicht noch einmal machen. Das hat mir Professor Dr. Silja Wynecki erzählt. Sie ist Professorin für Völkerrecht an der Uni Freiburg.
4: Also denken Sie an Contergan, ja, also an Medikamente, die nicht hinreichend getestet wurden und dann zu Verstümmelungen an Babys geführt haben. Die Regulierung im Arzneimittelbereich hatten wir auch erst nach der Contergan-Katastrophe in Europa, in Deutschland. Das wollen wir nicht im Bereich KI. Also ich würde es nicht wollen.
2: Ja, und deswegen müssen wir halt jetzt handeln durch die Politik weltweit. Und Deutschland könnte durchaus auch mal voranschreiten.
0: So, der Donald Trump ist mir untergekommen, hat gerade gesagt, als Regulativ für die KI reicht ein intelligenter Präsident mit einem hohen IQ. Meine Frage ist jetzt, was hat denn, meint er sich, und was hat er denn für ein IQ? Also ich meine das gar nicht negativ, aber weißt du den IQ vom Donald?
2: Nee, den weiß ich nicht, aber ich befürchte, es reicht vielleicht doch nicht für die ganze Welt.
0: Das weiß ich nicht.
2: Ja, ich befürchte einfach mal, ohne dass ich das wissenschaftlich begründen könnte, aber Professor Dr. Christian Kersting von der TU Darmstadt, den habe ich gefragt, ob man nicht so eine Art Polizei einführen könnte für die KI, also die das dann irgendwie kontrolliert.
3: Was ich spannender finde, und deswegen ist Ihre Idee eigentlich ziemlich gut, ist die Überlegung, ob man nicht unseren Maschinen unsere Gesetze jeweils mitgeben kann. Daran arbeiten wir, wie gesagt. Es ist ganz Teil meiner eigenen Forschung.
2: Das heißt, auch da sind wir schon dran und wir haben es gar nicht gewusst.
0: Ach Mensch, du sag mal, wieso ist es eigentlich die KI? Also das ist ja dann weiblich. Also wieso heißt es die KI? Weißt du das?
2: Die Intelligenz.
0: Ja?
2: Die künstliche Intelligenz. Ja, daran liegt das.
0: Okay. Hm. Ich wünschte, ich hätte einen höheren IQ. Dann wäre ich da selber drauf gekommen wahrscheinlich. Ne?
2: Deswegen bist du ja auch nicht Präsident.
0: Tschüss. Ja. Tschüss.

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8: Und damit haben wir 17 Uhr. Ich wünsche Ihnen einen schönen Feierabend. Alles Wichtige mit Jana Münchhof.
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10: Bundeskanzler Friedrich Merz hat angesichts der hohen Spritpreise Entlastungen angekündigt. Bei einer Veranstaltung des Außenhandelsverbands BGA in Berlin sagte der CDU-Chef, für viele Menschen, die täglich das Auto brauchten, sei eine Belastungsgrenze erreicht. Das genaue Instrumentarium stehe noch nicht fest, aber es werde bald einen Vorschlag geben, sagte Merz. Der Sozialverband Deutschland hatte zuvor einen neuen staatlichen Spritpreisdeckel gefordert. Die Thüringer Landesregierung will mit einer neuen Strategie den Tourismus im Land ankurbeln. Laut Wirtschaftsministerin Colette Bosion sollen die einzelnen Bausteine wie Buchung, Anreise, Unterkunft, Gastronomie und Mobilität vor Ort stärker verknüpft werden. MDR Thüringen-Reporter Wolfgang Henschel.
11: Eine wichtige Rolle spielt die Digitalisierung. Die vielen verschiedenen Angebote sollen online besser kombiniert werden, auch mit KI-Anwendungen. Alles zusammen soll unter der Dachmarke Grünes Herz vermarktet werden. Ab Ende September will die Landesregierung die neue Strategie mit Tourismusverbänden, Kommunen und Unternehmen umsetzen. Ziel ist laut Bosion, den Tourismusumsatz bis 2035 um über 1 Milliarde auf rund 5,4 Milliarden Euro pro Jahr zu steigern.
10: Die Thüringer Automobilindustrie fordert vom Bund künftig mehr Kosten für den Ausbau der Stromnetze zu übernehmen. Gemeinsam mit der IHK Südthüringen warnte der Verband bei einem Treffen in Erfurt vor steigenden Netzentgelten. Diese seien zunehmend ein Standortfaktor für Investitionen. Würde der Bund mehr Kosten übernehmen, könnten Verbraucher und Betriebe entlastet werden. Hintergrund sind die sogenannten Netzentgelte. Ein Teil der Kosten für neue Stromleitungen wird bislang auf die Kunden in den jeweiligen Regionen umgelegt. Thüringens Energieminister Thilo Kummer sprach sich zudem für eine Senkung der Stromsteuer aus. Bei Ausgrabungen im Ilm-Kreis ist ein keltischer Münzschatz gefunden worden. Wie das Landesamt für Denkmalpflege und Archäologie mitteilte, sind die 11 Münzen aus dem 1. Jahrhundert vor Christus der bislang umfangreichste Fund aus dieser Zeit. MDR Thüringen-Reporterin Lisa Wudi.
12: Ja, die Archäologen vermuten, dass die mehr als 2000 Jahre alten Münzen einst gemeinsam in einem Behälter aufbewahrt wurden. Von dem ist allerdings nichts mehr übrig geblieben. Der Fund könnte auch neue Hinweise auf die Handelswege der Kelten liefern. Denn der Fundort liegt zwischen der vermuteten Prägewerkstatt im Gotha-Land und den wichtigen keltischen Fundorten in Südthüringen, wie zum Beispiel der keltischen Siedlung Steinsburg bei Römhild.
10: Das waren die Nachrichten. 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
13: Danke, Jana.
3: Wetter in Richtung Abend, mal Sonne, mal Wolken, 17 bis 21 Grad. In der Nacht ebenfalls, also ohne Sonne, ein paar Wolken mit dabei, 18 bis 14 Grad. Morgen zeitweise mal dickere Wolken. Von Westen her kommen die zumindest rein in den Freistaat und die bringen auch kräftigen Regen und einzelne Gewitter mit, aber es lockert zwischendurch auch mal wieder auf. 18 bis 22 Grad, dann auffrischender westlicher Wind dazu. Und der Donnerstag neben Sonne auch Wolken, trocken auf jeden Fall, windig und nur noch mäßig warm, heißt so knapp über die 20 Grad hinweg. 3 Minuten nach 5. Aktuelle Verkehrsmeldungen: A7 Würzburg Richtung Hannover zwischen Guxhagen und Kassel-Ost. 3 Kilometer Stau, das Ganze wegen LKW-Bergungsarbeiten. Über eine Stunde dauert es derzeit dort länger. Dann die A72 Richtung Leipzig zwischen Dreieck-Hochfranken und Pirk sind es 4 Kilometer Stau, 15 Minuten. Nach Unfällen derzeit gesperrt die B247 Richtung Gotha zwischen Mühlhausen und Hengeda. Die B303 zwischen Sonnefeld und Waidhausen im Wartburgkreis. Die Straße zwischen Lauchröden und Salmanshausen und in Weimar die Straße Lindenberg. Yes, das haben wir. Dann haben wir in Gotha auf der B7 im Bereich Salzgitterstraße stadteinwärts Stau nach einem Unfall. 15 Minuten dauert es momentan länger. Die Blitzer stehen auf der A4 Richtung Frankfurt zwischen Kreuz Erfurt und Neudietendorf. A72 Richtung Leipzig, da steht er zwischen Pirk und Plauen Süd. Gera auf dem Stadtring Südost, Höhe Brauchstraße stadtauswärts. Kölle da, Eugen-Richter-Straße, beide Richtungen. Und in Weimar in der Ettersburger Straße stadtauswärts. Das wär's, oder? Ja. Staus oder Blitzer kostenfrei direkt zu uns ins MDR Thüringen Verkehrszentrum. Die Nummer ist die 0800 218 16 00. Wir wünschen gute Fahrt.
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3: Wir sind bei Ihnen und Culture Club legen wir auf. Bitteschön. Einfach gute Musik.

0: gute Musik von ELO, Confusion. Also das, was ich oft habe. 12:05.
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0: Wir sind bei den Sektkorken. Nee, nicht ganz. Also die Sektkorken haben heute Nachmittag noch nicht geknallt. Aber es gab Kaffee und Geburtstagskuchen. Und das ist doch schon mal gut. Der Paulinenpark in Apolda hat nämlich 10-Jähriges gefeiert. In der Thüringer Potter in Conny Marona. Ganz ehrlich, warum feiert man den Geburtstag eines Parkes? Was ist da los?
2: Also ich würde sagen, per se ist Feiern erstmal keine schlechte Idee. Feiern macht immer Spaß. Und der Paulinenpark, der ist nicht irgendein Park, sondern er ist der Lieblingsplatz von richtig vielen Apoldern, die dort auch ihre Lieblingsorte haben.
3: Das Fenster, da kannst du schön durchgucken. Hast du einen wunderschönen Blick auf die Stadt.
4: Am Pavillon und dann natürlich an der Skulpturwolle für Apolle.
5: Das ist wunderschön, das ist so angenehm.
6: Der Seerosenspielplatz, weil ich dort sehr viel mit meinem 5-jährigen Sohn bin.
7: Man kann halt spielen, man kann ja halt auch chillen, also man kann halt hier sich entspannen.
2: Ja, ich weiß, chillen und entspannen kann man vermutlich in fast jedem Park und trotzdem ist der Paulinenpark besonders, weil er ein Bürgerpark ist.
0: Also im wahrsten Sinne des Wortes, hat das was damit zu tun, dass die Bürger dort in den Park gehen können oder was? Erklär mal bitte.
2: Auch, aber da muss ich jetzt ein kleines bisschen ausholen. Also bevor der Park hinter dem Glockenmuseum gebaut worden ist, da war es dort gar nicht so hübsch. Also entstanden ist er ja im Zuge der Landesgartenschau 2017 und der Geschäftsführer von damals, Sören Rost, der erinnert sich.
8: Eigentlich war es ein Desaster ohne Funktion. Es gab ein Garten vom Museum und es gab ein bisschen Grün.
2: Ja, und mehr eben auch nicht. Ein bisschen Grün. Ja, und für die Landesgartenschau, da wurde eben mehr draus, sagt Stadtvize Hannes Räbel.
9: Ja, der Paulinenpark war, glaube ich, von Anfang an nicht nur ein reines Bauprojekt, sondern ein Gemeinschaftsprojekt hier für die Bevölkerung.
2: Ja, und zwar eines, bei dem die Leute wirklich Mitspracherecht hatten. Sie haben zum Beispiel Baumpatenschaften übernommen und dem Park am Ende auch in einer Abstimmung seinen Namen gegeben.
0: Paulinenpark, haben wir ja gerade gelernt. Ne?
2: Genau. Gut aufgepasst, richtig. Abwechslungsreich mit, und da habe ich jetzt mal meine Hausaufgaben gemacht, 23 Apfelbaumsorten, 15.000 Stauden, 5.400 Blumenzwiebeln auf gut 3,5 Hektar. Bist du beeindruckt, ne? Mhm. Alles entstanden für die Landesgartenschau 2017, die ja nach Willen der Stadt nicht die letzte gewesen sein soll, denn 2036 will Apolda wieder Ausrichter werden.
0: Super Idee. Sind denn an den 23 Apfelbaumsorten noch Äpfel dran? Das wäre jetzt für mich noch eine wichtige Information.
2: Kurz alle mal. Schon weg. Ich muss dich enttäuschen.
0: Conny, danke schön. Aber ein Besuch ist ja auf jeden Fall wert, der Paulinenpark in Apolda. Danke dir.

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1: Da kommt eine Flanke rein, die Engländer haben eine Schusschance und kein Tor. Der Linienrichter hat die Fahne nicht hoch, der Ball prallt von der Querlatte ab. Nein, der Linienrichter gibt Tor, er hat den Ball im Netz gesehen.
2: Das legendäre Wembley-Tor entscheidet das Fußball-WM-Finale Deutschland gegen England. Und die Rolling Stones bringen Painted Black heraus. Die Stones müssen sich neu beweisen. Mit Satisfaction landeten sie zwar einen der größten Hits des vergangenen Jahres, doch das Geschäft ist schnelllebig. Sie brauchen frische Erfolge, um im Gespräch zu bleiben. Derzeit haben sie die RCA-Studios in Los Angeles in Beschlag genommen und die fünf sind hochmotiviert. Selbst in den Aufnahmepausen machen sie weiter, klimpern auf ihren Instrumenten herum, um neue Ideen zu entwickeln. Und der Spaß kommt auch nicht zu kurz. Bassist Bill Wyman setzt sich an die Orgel und macht sich über Manager Eric Easton lustig, der früher mal Kinoorganisator war. Doch plötzlich sind alle gefesselt. Das Orgelthema könnte ein neuer Stones-Song werden. Schlagzeuger Charlie Watts steigt ein, spielt einen knackigen Groove und Gitarrist Brian Jones holt die derzeit so angesagte Sitar hervor, die er kürzlich in Indien gekauft hat. Dazu schreibt Mick Jagger noch einen düsteren Text und fertig ist der nächste Mega-Erfolg. Painted Black wird der nächste Stones-Hit, landet in den USA auf Platz 1, in Deutschland auf der 2.
0: Der Text.
2: Die Zeilen drehen sich um Trauer und Depression. Es geht darum, alles schwarz anzumalen, was metaphorisch für eine tiefe emotionale Leere steht. Ich sehe meine rote Tür und ich möchte sie schwarz anmalen. Keine Farben mehr, ich möchte alles in schwarz verwandeln.
0: Coverversionen.
2: Eine interessante Fassung stammt von Eric Burdon. Seine Version landet 1970 in vielen europäischen Ländern in den Hitparaden.
3: See your red door and I want to paint it black.
2: Painted Black ist ein absoluter Klassiker von den Rolling Stones, in dem sie ganz im damaligen Zeitgeist die indische Sitar mit orientalischen Melodiestrukturen verbinden.
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10: Um 17.30 Uhr. Merz kündigt Hilfen an. Der Bundeskanzler sieht wegen der Rekordpreise an den Tankstellen Handlungsbedarf. Es sei eine Belastungsgrenze erreicht. Wie die Entlastungen genau aussehen, stehe aber noch nicht fest, so Merz. Strompreise unter Druck. Die Thüringer Automobilindustrie und die IHK Südthüringen warnen vor steigenden Netzentgelten als Standortnachteil. Sie fordern, dass der Bund mehr Kosten für den Stromnetzausbau übernimmt, um Betriebe und Verbraucher zu entlasten. Neue Tourismusstrategie. Damit will die Landesregierung den Tourismus im Land ankurbeln. Mit künstlicher Intelligenz sollen verschiedene Angebote wie Unterkünfte, Mobilität und Kultur miteinander verknüpft werden.
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11: Das Neueste für Mitte- und Westthüringen mit Angela Hahn. Gotha-Eisenach. Nach einer Weichenstörung bei Gotha fahren die Züge auf der Strecke zwischen Eisenach und Erfurt wieder weitgehend nach Fahrplan. Das teilte die Deutsche Bahn mit. Am frühen Morgen war die Störung bei Gotha gemeldet worden. Züge konnten in dem Bereich nur eingleisig fahren. Das führte zu teils erheblichen Verspätungen. Weimar. Nach den Hausexplosionen in Weimar-Lützendorf geht die Suche nach dem Hauseigentümer weiter. Auch die zweite Nacht in Folge habe keine neuen Erkenntnisse gebracht, teilte die Polizei mit. Vom 61-jährigen Hausbesitzer, einem Notarzt, fehlt noch immer jede Spur. Erneut soll ein Leichenspürhund die Trümmermengen durchsuchen. Eisenach. Unter dem Titel Neues Leben in leeren Häusern hat der Wartburgkreis ein Modellprojekt gestartet. Dabei sollen Experten Menschen unterstützen, die leerstehende Häuser wieder mit Leben füllen wollen. Hilfe gebe es von der ersten Idee bis zum tragfähigen Projekt, heißt es. 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
12: So, Wetter, jo, Wetter haben wir wechselhafte Bedingungen, das heißt mal Wolken, mal Sonne, aber doch viel Sonne mit dabei, ne? 17 bis 21 Grad in Richtung Abend, in der Nacht dann 18 bis 14 Grad, da passiert auch nichts weiter, es bleibt trocken. Morgen zeitweise dicker bewölkt, dann gibt's auch mal kräftigen Regen zwischendurch oder vielleicht sogar ein Gewitter, später lockert's wieder auf, bisschen Sonne auch mit dabei, 18 bis 22 Grad und am Donnerstag neben Sonne auch Wolken und trocken, windig und mäßig warm, heißt so um die 20 Grad. 17.33 Uhr, 3 Minuten nach 5:30. Aktuelle Verkehrsmeldungen: A7 Würzburg Richtung Hannover zwischen Kassel Süd und Kassel Ost. 3 Kilometer Stau, geräumte Unfallstelle, dauert aber trotzdem noch derzeit eine Stunde länger. A72 Richtung Leipzig zwischen Dreieck Hochfranken und Pirk. 4 Kilometer Stau, 20 Minuten obendrauf. A72 Richtung Hof zwischen Zwickau Ost und Zwickau West. Stau und stockender Verkehr, 20 Minuten. In Bad Langensalza in der Sondershäuser Straße stadteinwärts stockender Verkehr. Grund ist ein defektes Fahrzeug. In Schlotheim ist die Gartenstraße wegen eines Feuerwehreinsatzes noch gesperrt. Nach Unfällen gesperrt die B303 zwischen Sonnefeld und Waidhausen und immer noch in Weimar die Straße Lindenberg. Die Blitzer. A4 Richtung Frankfurt zwischen Kreuz Erfurt und Neudietendorf. A72 Richtung Leipzig zwischen Pirk und Plauen Süd. Dann blitzt es in Gera, nach wie vor auf dem Stadtring Südost, Höhe Braustraße, stadtauswärts. In Kölle da, Eugen Richter.

0: Jennifer Rush, I come undone. Das sind die 80er, 17.42 Uhr, Dienstag, Feierabend.
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0: Eine Runde haben wir noch und ich bin sehr froh, denn nach wie vor gilt ja, ne, Sie melden sich an über unsere MDR Thüringen App für das Quizmobil und dann kommen entweder Johannes oder Timo bei Ihnen vorbei, gefahren, bringen eine Uhr mit, 30 Sekunden und dann ganz viele Fragen und in den 30 Sekunden beantworten Sie so viele wie möglich davon richtig und schon klingelt es bei Ihnen in der Kasse. Jetzt sind wir in Eisenberg beim Dieter.
2: Und unseren Kandidaten jetzt treffen wir quasi wie zu einem geheimen Treffen auf dem Marktplatz von Eisenberg. Wir haben eine Personenbeschreibung, ein Autokennzeichen und ich hoffe, wir entdecken Dieter Bertel oder er uns. Wir sind ja doch ein bisschen auffälliger mit unserem Quizmobil. Ach, hier winkt schon jemand. Blaue Hose, so wurde es uns beschrieben.
3: Die kontrollieren hier aus Ordnungsamt.
2: Dieter Bertel, hallo, grüß Sie.
3: Bin ich.
2: Der Johannes, hallo.
3: Ich begrüße Sie auch.
2: Sie haben uns schon einen Parkschein besorgt.
3: Ja, ich habe gleich hier unten sind Parkscheine, denn es wird hier Kontrolle gemacht. Da gilt es eine Stunde.
2: Kann uns nichts passieren, sehr gut. Und Sie sind jeden Tag in Eisenberg?
3: Ja, fast. Ja.
2: Kleine Besorgung. Wir waren zum Sommernachtsball hier.
3: Sommernachtsball, ja.
2: Genau.
3: Vor Jahren, ich weiß nicht noch, da hat es stark geregnet. Da haben wir Regenumhang bekommen. Hier, das war hier die Bühne,
2: Dieter, komm, wir setzen uns hier hin. Sind Sie bereit?
3: Jetzt.
2: Welche Säule ist meistens eckig?
3: Ecksäule.
2: Wo befindet sich der Hauptsitz des MDR?
3: Erfurt.
2: Was heißt Wodka auf Deutsch?
3: Wodka auf Deutsch.
2: Wie heißt die Hauptstadt von Neuseeland?
3: Sydney.
2: Was misst man mit einer Stoppuhr?
3: Eine Zeit.
2: Womit beschäftigt sich der Theologe?
3: Kirche.
2: In welchem giftigen Pilz steckt buchstäblich ein Insekt, wäre es noch gewesen. Also, ich habe leider die erste Antwort nicht ganz verstanden. Welche Säule ist meist eckig, hatten Sie gesagt?
3: Ecksäule.
2: Die Ecksäule? Lass ich gelten. Der Hauptsitz des MDR ist in Leipzig. Wodka heißt Wässerchen. Hatten Sie Russisch in der Schule?
3: Ja, habe ich noch nie gewusst.
2: Ich auch, ich habe es auch nicht gewusst. Macht nichts. Kein Problem. Wellington ist die Hauptstadt von Neuseeland. Die haben wir nicht. Die Zeit ist richtig und der Theologe beschäftigt sich mit der Kirche, Religion. Das macht drei richtige.
3: Drei.
2: 150 Euro?
3: Ja, besser als gar nicht.
2: Na, aber hallo.
3: Ich wollte mehr.
2: Na dann, viel Spaß beim Geld ausgeben. Dankeschön.
3: Gut, dankeschön.
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7: 18 Uhr. Ich wünsche Ihnen einen schönen Dienstagfeierabend. Alles Wichtige von und mit Jana Münchhoff.
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8: Bundeskanzler Friedrich Merz hat auf die steigenden Spritpreise reagiert. Er will die Bürger entlasten und bald einen Vorschlag auf den Tisch legen. Das sagte er beim Unternehmertag des Handelsverbands BGA. Aus Berlin, MDR Thüringen Reporter Uwe Berndt.
9: Für viele Menschen, die täglich mit dem Auto unterwegs sind, sei eine Belastungsgrenze erreicht. Merz kündigte an, die Regierung werde auf die Preistreiberei reagieren. Er verwies darauf, dass das Kartellamt bereits mehr Befugnisse bei der Missbrauchsaufsicht erhalten habe. Doch das sei offenbar nicht ausreichend. Die Bundesregierung sei nun mit den Ländern in einem engen Austausch. Das genaue Instrumentarium stehe allerdings noch nicht fest. Merz kündigte an, dass die Regierung bald einen Vorschlag vorlegen werde.
8: Die Thüringer Industriebetriebe fordern niedrigere Netzentgelte. Nach einem Vorschlag des Branchenverbandes Automotive Thüringen und der IHK Südthüringen soll der Bund künftig einen größeren Teil der Kosten für den Ausbau der Stromnetze tragen. Damit sollen Unternehmen und Verbraucher entlastet werden. MDR Thüringen-Reporterin Katja Bohmeier, wie soll das funktionieren?
10: Die Kosten könnten aus dem Klima- und Transformationsfonds bezahlt, aber auch im Haushalt eingeplant werden. Das Land Thüringen will etwa gemeinsame Energieprojekte von Unternehmen und Kommunen fördern, um regional erzeugte Energie optimal zu nutzen. Der Druck ist groß, heißt es vom Branchenverband. So machen die Energiekosten bei Unternehmen wie etwa Gießereien inzwischen ein Drittel der Gesamtkosten aus. Der Verband befürchtet, dass Betriebe nicht mehr investieren und ihre Produktion stattdessen ins Ausland verlagern.
8: Die Thüringer Landesregierung will den Tourismus deutlich ankurbeln. Nach den Plänen der Landesregierung sollen die Übernachtungszahlen in den kommenden 10 Jahren um rund eine halbe Million auf 10,5 Millionen pro Jahr steigen. Angebote zu Unterkünften, Kultur, Freizeit und öffentlichen Nahverkehr müssten besser vernetzt werden und einfacher buchbar sein, sagte Wirtschaftsministerin Colette Bosion bei der Vorstellung der neuen Tourismusstrategie. Sie setzt dabei auf den Ausbau von Digitalisierung und KI-Anwendungen. Nach dem Fischsterben im Ordrufer Ortsteil Gräfenhain pumpt die Feuerwehr jetzt die betroffenen Teiche leer. Nach Angaben der Stadt müssen rund 500.000 Liter Wasser in die Kanalisation abgeleitet werden. Die Wasserbehörde sieht in dem Fischsterben eine Spätfolge des Tornados vor rund einem Monat. Umgestürzte Bäume und abgestorbene Blätter hätten dem Wasser den Sauerstoff entzogen. Die Fische seien dadurch erstickt. Bisher wurden rund 140 Kilogramm tote Fische geborgen. Der Schauspieler Ralf Richter ist tot. Wie seine beiden Kinder mitteilten, starb er vergangene Nacht im Alter von 69 Jahren. Richter wurde Anfang der 80er Jahre durch seine Rolle im Filmklassiker Das Boot bekannt. Der in Essen geborene Schauspieler spielte außerdem in Filmen wie Bang Boom Bang, Superstau oder Was nicht passt, wird passend gemacht mit. Das waren die Nachrichten. 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
7: Danke, Jana. So, beim Wetter jetzt nochmal, das war heute ein super Tag, ne? Also beim Wetter keine Beschwerden. Wir haben nach wie vor Sonne und Wolken im Wechsel, bis die Sonne untergeht. Und dazu angenehme 17 bis 21 Grad. In der Nacht dann 18 bis 14 Grad. Da passiert auch nichts, es bleibt trocken. Morgen 18 bis 22 Grad. Allerdings kommen morgen von Westen her auch mal dicke Wolken rein. Und die bringen auch Regen mit. Einzelne Gewitter sind auch möglich. Im Laufe des Tages dann aber auch wieder ein bisschen Sonne mit dabei. Und am Donnerstag neben Sonne und Wolken ansonsten nicht viel. Es bleibt trocken und ist mäßig warm. Das heißt so um die 20 Grad. 6:03. Aktuelle Verkehrsmeldungen. Ich sortiere. Zack, jawohl. A72 Richtung Leipzig. Zwischen Dreieck-Hochfranken und Pürk sind es 4 Kilometer Stau. 20 Minuten dauert es dort länger. In Bad Langensalza in der Sondershäuser Straße stadteinwärts, da ist im Moment stockender Verkehr. Grund ist ein defektes Fahrzeug. In Schlotheim ist die Gartenstraße wegen eines Feuerwehreinsatzes gesperrt. Nach Unfällen sind nach wie vor gesperrt die B303 zwischen Sonnefeld und Waidhausen und in Weimar die Straße Lindenberg. Die Blitzer. A4 Richtung Frankfurt zwischen Kreuz Erfurt und Neudietendorf. A72 Richtung Leipzig zwischen Pirk und Plauen Süd. Gera auf dem Stadtring Südost Höhe Braustraße stadtauswärts. Und in Kölle da in der Eugen-Richter-Straße in beiden Richtungen. Staus oder Blitzer kostenfrei direkt zu uns ins MDR Thüringen Verkehrszentrum unter 0800 218 16 00. Gute Fahrt.
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7: Waren Sie schon mal im Ahornpark in Ihrfeld? Gerade im Herbst? Ein Träumchen. Warum? Das erfahren Sie gleich hier bei uns.

0: allerbesten Jahre für den Rock'n'Roll geopfert. Es gibt Schlimmeres, oder? Kevin Johnson, 6:12 haben wir es.
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0: Jetzt sind Sie dran. Ne? Also das ist hier bei Ram am Nachmittag so eine kleine, aber feine Rubrik. Schöner geht's nicht. Und ich möchte von Ihnen wissen, wo ist Ihr ganz persönlicher Lieblingsplatz bei uns im wunderschönen Freistaat Thüringen? Ne? Also die offiziellen, die Touristen-Hotspots, ne? Wartburg, Weimar und so weiter, die kennt man. Das sind schöne Fleckchen, keine Frage. Aber ich möchte gern Ihr ganz persönliches Lieblingsfleckchen kennenlernen. Bitte, das können Sie mir jederzeit entweder anrufen oder über die App mitteilen und dann komme ich mal rum, wie man so schön sagt, und gucke mir das vor Ort an. Das habe ich gemacht in Ilfeld. Dort gibt es nämlich den wunderschönen Ahornpark. Jetzt hören Sie mal.
2: Ich bin die Judith.
3: Und ich bin der Martin.
0: Und wir sitzen in Ilfeld im schönen Ahornpark, meine Damen und Herren. Ich kannte das bisher noch nicht. Ahornpark, Judith, muss man kurz erklären, das ist ja dein Lieblingsplatz.
2: Hier stehen um die 300 verschiedene Ahorner, die wir selber zum Teil gepflanzt haben. Und es ist berauschend schön.
0: Aus der ganzen Welt, oder?
2: Aus Japan, aus Frankreich, aus Norwegen, aus Kasachstan, aus Griechenland, aus der Mandschurei, dem Balkan und ich weiß nicht noch woher.
0: Ist das zu fassen. Also diesen Ahornpark gibt es ja schon ein bisschen länger.
3: Genau, der ist 1968 gegründet worden. Der Gartenbauingenieur soll wohl derjenige gewesen sein, der auch die IGA aufgebaut hat.
0: Jetzt habt ihr an den Ahornbäumen auch überall bestimmte Schilder dran, damit man mal lesen kann, was ist das für ein Bäumchen. Ne?
2: Es gibt mir viel Spaß, diese Widmungsschilder zu lesen, weil einige Bäume hier über Baumpaten auch versorgt werden, gepflanzt wurden und versorgt werden. Und es ist einmal schön zu lesen, was sie ihren Lieben auf diese Schilder geschrieben haben, zum anderen aber auch Namen von Ahornern. Wir haben Samtahorn, Schneeballahorn, ein Dreispitzahorn oder einen dreiblütrigen. Wir haben aber auch einen gelben Mondahorn und einen französischen Bogenbergahorn. Und so könnte das weitergehen.
0: Man braucht im Grunde nicht wegzufahren, oder?
3: Das ist richtig. Wozu nach Kanada zum Indian Summer? Fahrt nach Ilfeld, spart auf Flugkosten, euch erholen, ausruhen. Und wir haben sogar schon Hochzeiten hier gehabt.
0: Fantastisch, das ist auch ein sehr schöner Ort, muss man wirklich sagen. Ein bisschen abseits vom Schuss und trotzdem gerade deshalb, glaube ich, so empfehlenswert.
2: Wir haben unendlich viele Sitzmöglichkeiten. Im Moment sitzen wir hier auf einer Rundbank um einen Baum drumherum und dann setzen sich die Alten hin, zum Teil mit einem Buch oder mit einer Zeitung und einem Käffchen und genießen die Ruhe hier.
0: So, ihr seid ja ein Verein, das muss man vielleicht auch noch dazu sagen, der sich um das Ganze kümmert, weil ohne das Ehrenamt geht es ja gar nicht.
2: Im Moment haben wir um die 130 Mitglieder. Von den 130 ungefähr so 20, 25, die richtig aktiv sind und hier ranklotzen, weil es ist jede Menge Arbeit.
0: Und es macht Spaß.
2: Es macht Spaß. Also die Arbeit macht Spaß und hinterher macht es noch viel mehr Spaß, weil wir schmeißen manchmal den Rost an und machen dies und jenes und Gemeinschaft tut einfach auch gut.
1: 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Und wo ist Ihr Lieblingsfleckchen? 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
6: Um 18.30 Uhr. Merz kündigt Hilfen an. Der Bundeskanzler sieht wegen der Rekordpreise an den Tankstellen Handlungsbedarf. Es sei eine Belastungsgrenze erreicht. Wie die Entlastungen genau aussehen, stehe aber noch nicht fest, so Merz. Strompreise unter Druck. Die Thüringer Automobilindustrie und die IHK Südthüringen warnen vor steigenden Netzentgelten als Standortnachteil. Sie fordern, dass der Bund mehr Kosten für den Stromnetzausbau übernimmt, um Betriebe und Verbraucher zu entlasten. Trauer um Ralf Richter. Der Schauspieler starb in der vergangenen Nacht, wie seine Kinder mithalten. Er wurde 69 Jahre alt. Bekannt wurde der gebürtige Essener Anfang der 1980er Jahre durch den Filmklassiker Das Boot.
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7: Für Mitte- und Westthüringen mit Angela Hahn. Gotha Erfurt. Nach einer Weichenstörung bei Gotha fahren die Züge auf der Strecke zwischen Eisenach und Erfurt weitgehend wieder nach Fahrplan. Das teilte die Deutsche Bahn mit. Am frühen Morgen war die Störung bei Gotha gemeldet worden. Züge konnten in dem Bereich nur eingleisig fahren. Das führte zu teils erheblichen Verspätungen im Regional-, aber auch im Fernverkehr. Erfurt. Am künftigen Kaufland-Standort in der Gotha Straße soll es auch wieder einen Baumarkt geben. Wie die Thüringer Allgemeine berichtet, zieht eine Filiale der Kette Sonderpreis-Baumarkt auf einer Teilfläche des früheren B1-Baumarktes ein. Die Zeitung beruft sich dabei auf Angaben des Unternehmens. Eisenach. Die Freibadsaison im Aquaplex in Eisenach ist entgegen dem landesweiten Trend gemischt ausgefallen. Insgesamt besuchten das Aquaplex rund 34.800 Besucher. Positiv war laut Bad, dass es in der Saison keine größeren Zwischenfälle gab. Die besucherstärksten Tage waren demnach das Hitzewochenende im Juni. 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
8: Dankeschön, Wetter. Ja, das war heute ordentlich. Ne? Ich würde es morgen auch nochmal so nehmen. Mal gucken, ob das auch so kommt. Die Nacht erstmal locker bewölkt bei 18 bis 14 Grad. Morgen 18 bis 22 Grad, also nicht ganz so warm. Es kommen morgen erstmal relativ dicke Wolken rein. Von Westen her kräftiger Regen, einzelne Gewitter. Im Laufe des Tages dann aber wieder aufgelockert. Die Sonne kommt auch mal durch. Also ne, kann man auch gelten lassen. Donnerstag neben Wolken auch Sonne und trocken und windig und mäßig warm. So um die 20 Grad. 3 Minuten nach 6. Nach 6:30, Entschuldigung, ich war jetzt eine halbe Stunde zurück. Die aktuellen Verkehrsmeldungen haben wir in Schlotheim, die Gartenstraße, die ist immer noch gesperrt wegen eines Feuerwehreinsatzes. Dann kommen die Blitzer. A4 Richtung Frankfurt zwischen Kreuz Erfurt und Neudietendorf. In Gera auf dem Stadtring Südost Höhe Braustraße stadtauswärts. Kölle da mit dem Blitzer in der Eugen-Richter-Straße beidseitig zwischen Oechsen und Geisa. Und noch die Vermisstenmeldung der Polizei. Gesucht wird seit Samstagabend der 13-jährige Micha Login. Er wurde zuletzt gegen 19.30 Uhr in Erfurt gesehen. Genau, er ist etwa 1,70 Meter groß, hat kurze blonde Haare, trägt eine schwarze Jacke, ein weißes T-Shirt. schwarze lange Hose sowie weiße Sneaker. Er spricht Russisch und Ukrainisch und Hinweise nimmt jede Polizeidienststelle in Thüringen entgegen. So, falls Sie noch Staus oder Blitzer sehen, dann bitte kostenfrei direkt zu uns ins MDR Thüringen Verkehrszentrum unter 0800 218 16 00.
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8: Und ich wünsche Ihnen was. Wir haben nämlich gleich noch eine gute Nachricht des heutigen Dienstages für Sie vorbereitet. Diana Ross, Upside Down.

0: einfach gute Musik, oder? Murray Head. 18.41 Uhr haben wir es. Jetzt ist Zeit für die gute Nachricht des heutigen Dienstages.
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0: In dieser Woche kommt die gute Nachricht von Katharina Schubert, evangelisch aus Saalfeld. Und heute geht es um Musik, das ist schon mal gut, und um gute Freunde.
2: Heute vor 96 Jahren wurde ein Uferfilm aufgeführt. Die drei von der Tankstelle.
0: Legendärer Film
2: mit Heinz Rühmann und anderen Größen. Ein Schlager aus diesem Film ist seitdem immer wieder gesungen und gespielt worden. Ein Freund, ein guter Freund, das ist das Beste, was es gibt auf der Welt.
0: Hat der Franz Beckenbauer auch mal gesungen.
2: Oh, das wusste ich gar nicht. Na wunderbar. Ja, also nicht nur der Uferfilm. Das ist ein Loblied auf die Freundschaft und das stimme ich auch gern an. Ich denke heute an die Saalfelder Vokalisten, bei denen mein Mann mitsingt. Ein Männer-Doppelquartett. Sie haben diesen Schlager in ihrem Repertoire und sie singen nicht nur miteinander, sondern sind tatsächlich befreundet, zusammen mit den dazugehörenden Familien. Ich bin dankbar für die Freundschaft, die uns verbindet. Nicht nur bei festlichen und fröhlichen Anlässen, die wir gemeinsam begehen. Wir spüren sie besonders in den schweren Zeiten. Wir haben auch gemeinsam viele Gottesdienste gestaltet. Die Vokalisten sind von der Kirchenmusik geprägt und mit ihr groß geworden. Aber sie singen eben auch andere Lieder. Ich nehme die Freundschaft mit ihnen als ein Gottesgeschenk gern an und wünsche es auch Ihnen, liebe Hörerinnen und Hörer, dass Sie Freunde haben, die Sie begleiten. Ein guter Freund ist, wie es im Schlager heißt, tatsächlich der größte Schatz, den es gibt.
0: Und meistens hat man nicht so wahnsinnig viele davon.
2: Ja, man muss sie schätzen.
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0: Susan Vega und Luca.
1: Einfach gute Musik um 18.50 Uhr, 10 vor 7. Ich habe soweit jetzt auf der App alles beantwortet. Das ist ja das Schöne, Sie können mir ja während der Sendung schreiben und ich versuche das dann auch wirklich alles persönlich zu beantworten. Bin jetzt durch. Eine Sache war noch offen und zwar die Frage, wie oft kann man sich fürs Quizmobil anmelden? Das geht über die MDR Tuning App oder natürlich per Telefon. Macht Sinn, sich einmal anzumelden, weil es ist nicht so, dass wenn man sich jetzt 100 Mal anmeldet, die Chance, dass man rankommt, 100 Mal größer ist, sondern eine Anmeldung gilt und dann ist es so. Ja, also natürlich kann man sich dann auch 100 Mal anmelden, aber das ändert dann nichts an der Tatsache, würde ich jetzt mal so sagen wollen. Genau. Also, morgen geht's weiter mit dem Quizmobil. Ich hoffe, es erwischt Sie und der Johannes kommt bei Ihnen vorbei. Ansonsten wünsche ich jetzt einen wunderbaren Feierabend. Der Kollege Andreas Menzel ist ja schon in der Bütt, ne? Also wie sie im Karneval sagen. Der ist quasi schon hinter mir und gleich geht's los mit dem Fazit von Tag. Alles, was heutzutage wichtig war. Und das war nicht wenig. Komprimiert in einer Stunde. Ich wünsche Ihnen was. Bis dann.

0: Es ist 19 Uhr. Alles Wichtige jetzt mit Jana Münchhof.
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2: Die Bundesregierung will Autofahrer wegen der stark gestiegenen Spritpreise entlasten. Konkrete Vorschläge gebe es noch nicht, man wolle aber bald welche vorlegen, sagte Bundeskanzler Friedrich Merz. Die Preise für Benzin und Diesel haben zuletzt neue Höchststände erreicht. In der Koalition wird deshalb über verschiedene Hilfen diskutiert. Die SPD fordert einen staatlichen Preisdeckel für Kraftstoffe und eine Übergewinnsteuer für Mineralölkonzerne. Die CDU lehnt beides bislang ab und prüft stattdessen Direktzahlungen oder Entlastungen bei Steuern und Abgaben. Die Thüringer Industriebetriebe fordern vom Bund, mehr Kosten für den Ausbau der Stromnetze zu übernehmen. Die Thüringer Automobilindustrie und die IHK Südthüringen warnten bei einem Treffen in Erfurt vor steigenden Netzentgelten. Diese seien zunehmend ein Standortfaktor für Investitionen. Würde der Bund mehr Kosten übernehmen, könnten Verbraucher und Betriebe entlastet werden. Bei den Netzentgelten wird ein Teil der Kosten für neue Stromleitungen bislang auf die Kunden in den jeweiligen Regionen umgelegt. Thüringens Energieminister Thilo Kummer sprach sich zudem für eine Senkung der Stromsteuer aus. Bei Ausgrabungen ist im Ilm-Kreis ein keltischer Münzschatz gefunden worden. Wie das Landesamt für Denkmalpflege und Archäologie mitteilte, wurden die 11 Münzen aus dem 1. Jahrhundert vor Christus auf einer Baustelle in Singen, einem Ortsteil von Stadt Ilm, entdeckt. Sie wurden demnach schon vergangenes Jahr gefunden. Es sei der bislang umfangreichste Fund aus dieser Zeit in Thüringen. Die Münzen und weitere Funde wurden am Vormittag offiziell vorgestellt. Der Irak will seine Förderung von Rohöl deutlich steigern und künftig mehr Öl nach Europa liefern. Das sagte Ministerpräsident Al-Saidi nach einem Treffen mit Bundeskanzler Friedrich Merz in Berlin. Demnach sollen die Produktionskapazitäten auf bis zu 10 Millionen Barrel pro Tag wachsen. Um unabhängiger von der Straße von Hormuz zu werden, prüft der Irak neue Transportwege, darunter eine Pipeline nach Europa. Der Schauspieler Ralf Richter ist tot. Wie seine beiden Kinder mitteilten, starb er vergangene Nacht im Alter von 69 Jahren. Richter wurde Anfang der 80er Jahre durch seine Rolle im Filmklassiker Das Boot bekannt. Der in Essen geborene Schauspieler spielte in Filmen wie Bang Boom Bang oder Was nicht passt, wird passend gemacht. Das waren die Nachrichten. 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
0: Danke, Jana. Das Wetter in Thüringen heute Abend, es ist wechselnd bewölkt, trocken, 17 bis 21 Grad momentan. Mit ein bisschen Glück sehen Sie noch ein Zipfelchen Sonne. In der Nacht wird es teilweise klar sein, teilweise wolkig. Trocken bleiben 18 bis 14 Grad. Morgen ist es zeitweise stark bewölkt. Von Westen her kann es kräftig regnen, vereinzelt auch gewittern. Im Lauf des Tages lockert es dann auf, dann sehen wir auch die Sonne. 18 bis 22 Grad sind es morgen und es wird wieder windig. 3:07. Hier sind die aktuellen Verkehrsmeldungen für Sie. Vorsicht auf der Straße zwischen Jena und Nennsdorf. Da liegen große Steine auf der Fahrbahn. In Schlotheim ist die Gartenstraße momentan gesperrt. Dort ist die Feuerwehr im Einsatz. Die Blitzer stehen auf der A4 Richtung Frankfurt zwischen dem Kreuz Erfurt und Neudietendorf. In Gera auf dem Stadtring Südost auf Höhe der Braustraße, wenn Sie stadtauswärts fahren. In Kölle da, in der Eugen-Richter-Straße in beiden Richtungen und zwischen Oechsen und Geiser. Melden Sie uns bitte Staus oder Blitzer kostenfrei im MDR Thüringen Verkehrszentrum 0800 218 16 00. Dankeschön.
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0: Wir müssen handeln, sagt der Kanzler und meint die hohen Spritpreise. Ob es schon ein bisschen konkreter wird, klären wir gleich für Sie im Fazit vom Tag. Ich bin Andreas Menzel, schön, dass Sie dabei sind.
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0: Geht mir ja genauso wie Ihnen. Ich traue mich auch schon kaum noch, so ein bisschen aufs Gaspedal zu drücken. Die Spritpreise, sie gehen durch die Decke, hat jetzt auch die Bundesregierung bemerkt. Der Bundeskanzler, der hat sich heute auf einer Veranstaltung dazu geäußert. MDR Thüringen-Reporter Uwe Berndt hat ihm fürs Fazit vom Tag zugehört. Was hat Merz uns Autofahrern denn versprochen, Uwe?
1: Versprochen hat er noch nichts, aber er hat viel Verständnis geäußert. In der Rede beim Außenhandelsverband hat Merz betont, dass die Regierung ja schon einiges unternommen hätte. Zum Beispiel hat das Kartellamt mehr Befugnisse bekommen, um unberechtigte Preistreiberei zu untersuchen. Aber er würde inzwischen auch sehen, dass dies aus Sicht der Verbraucher eben nicht reicht.
2: Für viele Menschen, die täglich das Auto brauchen, ist eine Belastungsgrenze erreicht. Und ich bin der Meinung, dass wir handeln müssen.
1: Der Bundeskanzler hat versprochen, auf die Preistreiberei zu reagieren. Aber das genaue Instrumentarium stehe noch nicht fest. Das würde er bald vorstellen.
0: Wenige Minuten später hat sich ja Finanzminister Klingbeil auf einer anderen Pressekonferenz zum gleichen Thema geäußert. Ist er konkreter geworden?
1: Ja, das kann man wohl sagen. Der Finanzminister sagt, meine Vorschläge liegen seit Wochen auf dem Tisch. Klingbeil fordert eine Übergewinnsteuer auf europäischer Ebene. Dafür setzt er sich in Brüssel ein. Und er fordert den Preisdeckel, also eine staatlich festgelegte Obergrenze für die Spritpreise. Dafür ist aber das Wirtschaftsministerium zuständig und Ministerin Reiche lehnt dieses Instrumentarium bisher ab. Sie hat vorgeschlagen, ärmere Haushalte mit gezielten Direktzahlungen zu entlasten. Also Klingbeils Botschaft war, wenn es nach mir ginge, wären wir längst weiter, aber die CDU bremst leider.
0: Klingt schon wieder nach Streit in der Regierung. Wann werden wir Autofahrer denn nun eine Entlastung spüren?
1: Am schnellsten würde sicherlich der Preisdeckel den Autofahrern helfen und inzwischen werden die Forderungen danach auch immer lauter. Der Druck ist groß und nach dem Versprechen des Kanzlers heute wird da sicherlich auch Bewegung in die Sache kommen.
0: Kanzler Merz hat angesichts der hohen Spritpreise Entlastungen angekündigt. Konkret werden will er in den nächsten Tagen.
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0: Es ist ja nicht nur Benzin, Diesel, es ist ja auch das Gas, es ist ja auch der Strom. Sie merken es ja selber, alles ist teuer, geht den Unternehmen in Thüringen auch nicht anders und deshalb wünschen sie sich auch Hilfe vom Bund. Heute gab es dazu einen Energiegipfel in Erfurt. Was da besprochen worden ist, das hat MDR Thüringen-Reporterin Katja Bohmeier fürs Fazit vom Tag verfolgt.
1: Zum Energiegipfel eingeladen hatte der Branchenverband Automotive Thüringen. Es kamen aber nicht nur Unternehmen aus der Automobilindustrie, sondern auch aus der Stahl- und Glasindustrie. Ihnen allen machen auch, wie Matthias Zentgraf vom Batteriehersteller CATL, die Energiekosten Sorgen.
2: Das ist ein Wettbewerbsnachteil, die Höhe der Energiekosten. Wenn Sie eine Kilowattstunde Batteriezelle herstellen möchten, nötigen Sie zwischen dem 20- und 40-fachen an Energie.
1: Damit machen nicht nur bei CATL die Energiekosten rund ein Viertel der Gesamtkosten aus. In der Stahl- und Glasindustrie ist es rund ein Drittel. Damit Betriebe weiter investieren und nicht ins Ausland abwandern, braucht es wettbewerbsfähige Energiepreise, sagt Rigoth Schmelig vom Branchenverband Automotive Thüringen. Der Verband fordert deshalb,
3: dass bei den Netzentgelten der Bund stärker in die Pflicht genommen werden muss. Und das kann aus dem Kernhaushalt sein, aber auch aus dem Klima- und Transformationsfonds und dass der Zweck für diesen Klima- und Transformationsfonds auch wiederhergestellt werden muss.
1: Sprich, Unternehmen, die aus der CO2-Bepreisung in den Fonds einzahlen, sollen daraus auch Geld bekommen, um etwa in neue Energiesysteme investieren zu können. Dafür will sich das Land in Berlin stark machen. In Thüringen will Energieminister Thilo Kummer unter anderem gemeinsame Energieprojekte von Unternehmen und Kommunen unterstützen. Aber auch die Unternehmen selbst sind gefragt. Dazu gehören für Johann Sedelmeier von der Sedelmeier GmbH aus Triptis nicht nur moderne Fertigungskonzepte. Auch bei den Energiekosten ist Eigeninitiative gefragt.
4: Wir gehen in die Eigenproduktion. Wir versuchen, PV-Anlagen aufzubauen, mit Wärme Strom zu substituieren und helfen uns dadurch selber und reduzieren unseren externen Energiebedarf.
1: Damit Unternehmen im Land bleiben und eben nicht abwandern.
0: Die Energiepreise treiben auch die Unternehmen um. Auch sie hoffen auf Hilfe.
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0: Wald, Wartburg, Weimar. Das war vereinfacht gesagt ja in den letzten Jahren Thüringens Tourismusstrategie. Die ist nicht unbedingt ein großer Erfolg gewesen. Die Übernachtungszahlen zum Beispiel, die sind in den letzten Jahren nur leicht auf über 10 Millionen gestiegen. Deutschlandweit war das Plus größer. Also da ist noch Luft nach oben. Sie merken es schon, das sagt auch die Landesregierung. Das Kabinett hat deshalb heute eine neue Tourismusstrategie abgesegnet. MDR Thüringen-Reporter Wolfgang Henschel ist fürs Fazit vom Tag in der Staatskanzlei gewesen. Wolfgang, wie will denn die Landesregierung den Tourismus weiter ankurbeln?
1: Ja, indem die vielen Bausteine des Fremdenverkehrs besser miteinander verknüpft werden, also etwa Buchung, Anreise, Unterkunft, Gastronomie oder Mobilität vor Ort, und auch indem weiter investiert wird mit Fördermitteln in neue Hotels, Campingplätze, Gaststätten und Ausflugsziele.
0: Besser alles miteinander verknüpfen. Wie soll das konkret gehen?
1: Da spielt die Digitalisierung eine wichtige Rolle. Die vielen verschiedenen Angebote sollen online besser kombiniert werden, auch mit KI-Anwendungen. Wirtschaftsministerin Colette Bourcion spricht zudem von einem Zwei-Klick-Prinzip als Maßstab für die Buchung oder öffentlicher Nahverkehr, der soll touristenfreundlicher werden.
2: Es ist natürlich auch die Situation, dass wir hier durch dieses digitale Angebot, durch dieses einfache Buchen, durch das Vernetzung mehr Angebote hier in die Nutzbarkeit bringen wollen und dadurch die Umsatzzahlen erhöhen.
1: Und Ziel ist laut Bourcion, den Tourismusumsatz bis 2035 um über 1 Milliarde auf rund 5,4 Milliarden Euro zu steigern.
0: Und wie soll der öffentliche Nahverkehr touristenfreundlicher werden?
1: Ja, da ist noch viel zu tun, räumt Bourcion ein. Aber ihren Angaben nach könnte man sich hier an Südtirol ein Beispiel nehmen. Dort bekommen Gäste ein Nahverkehrsticket, das in ganz Südtirol gilt. Auch das könnte mit den einzelnen Regionen in Thüringen über die Digitalisierung mit umgesetzt werden.
2: Wir können das nur zusammendenken und da werden wir Anreizsysteme schaffen, damit das auch funktioniert.
1: Und das alles soll laut Bourcion unter der Dachmarke Grünes Herz Deutschlands vermarktet werden. Ab Ende September will die Landesregierung die neue Strategie mit Tourismusverbänden, Kommunen und Unternehmen umsetzen.
0: Die Landesregierung, sie will mit einer neuen Strategie den Tourismus in Thüringen ankurbeln.
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0: schon sein, dass Sie und ich auf dem Land insgesamt ein bisschen ruhiger leben. Aber wer weiß das schon genau? Wer guckt schon hinter jede Kulisse? Fakt ist, das Bundeskriminalamt und das Bundesinnenministerium, die haben heute in Berlin den aktuellen Lagebericht zur organisierten Kriminalität vorgestellt und darin zeigt sich, die Gefahr durch organisierte Kriminalität nimmt zu. MDR Thüringen-Reporter Jim Bob Nikschas ist fürs Fazit vom Tag in Berlin. Was sind denn die wichtigsten Ergebnisse in diesem Bericht?
1: Die organisierte Kriminalität in Deutschland wird immer brutaler. 20 Tote und 100 Verletzte gab es im vergangenen Jahr. Die Täter sind immer öfter bewaffnet. Die Polizei hat fast 800 Waffen beschlagnahmt. Und die Täter setzen die auch immer häufiger offen auf der Straße ein, auch tagsüber. Kriminelle Clans setzen bei ihren Taten auch immer häufiger auf Jugendliche, die vor allem über soziale Netzwerke angeworben werden. Insgesamt geht es bei den meisten Fällen von organisierter Kriminalität um Drogenhandel und Verkauf. Mehr als 2000 Menschen sind nach dem Konsum von Drogen wie Kokain im vergangenen Jahr gestorben.
0: Wer steckt denn hinter diesen Verbrechen? Du hast ja gerade angedeutet, es sind auch immer mehr Jugendliche dabei.
1: Ja, die Ermittler haben vergangenes Jahr knapp 8000 Verdächtige fassen können, so viele wie seit 5 Jahren nicht mehr. Die meisten Verdächtigen kamen aus Deutschland, dann aus der Türkei, Syrien und Albanien. Dazu gehören auch sogenannte Clans. Und die werben für ihre Taten inzwischen auch immer häufiger Jugendliche an. Zum Teil sind die erst 13 Jahre alt, werden über soziale Netzwerke wie Gaming-Plattformen angesprochen und unter Druck gesetzt, damit sie Aufträge ausführen. Und damit geben manche jungen Täter dann auch selbst im Netz auf ihren Profilen an.
0: Und was will die Politik machen, um diese Kriminellen stärker zu bekämpfen?
1: Ja, sie wollen ihnen vor allem ans Geld gehen. Das hat Bundesinnenminister Alexander Dobrindt von der CSU angekündigt. Fast 3 Milliarden Euro Schaden haben sie letztes Jahr insgesamt in Deutschland verursacht. Und die Politik will unter anderem mit neuen Regeln dafür sorgen, dass sie ihre Gewinne, in Anführungsstrichen, künftig nicht mehr so leicht auf normale Konten einschleusen können. Das wird aber gar nicht so leicht, denn auch das steht im neuen Bericht drin. Clans und Mafiagruppen, die haben sich inzwischen eine eigene, sehr professionelle Struktur im Untergrund aufgebaut, um ihre Geschäfte zu betreiben. Da müssen auch die Ermittler aus Deutschland und anderen Ländern noch enger zusammenarbeiten, um dagegen vorzugehen.
0: Die Gefahr durch organisierte Kriminalität in Deutschland steigt, zeigt der aktuelle Lagebericht.

0: MDR Thüringen, hier ist das Wetter im Freistaat für Sie heute Abend. Es ist wechselnd bewölkt, trocken, 17 bis 21 Grad immer noch. Die Nacht wird teilweise klar sein, teilweise wolkig. Trocken bleiben, 18 bis 14 Grad sind es nachts. Morgen ist es zeitweise stark bewölkt, von Westen her kann es kräftig regnen und vereinzelt auch gewittern. Im Lauf des Tages lockert es aber auf, da ist auch Sonne da, 18 bis 22 Grad sind es morgen und es wird wieder windig. Kurz nach 7:30. Hier sind die aktuellen Verkehrsmeldungen für Sie. Nix zu melden, gute Fahrt. Die Blitzer stehen auf der A4 Richtung Frankfurt zwischen dem Kreuz Erfurt und Neudietendorf, in Kölle da in der Eugen-Richter-Straße in beiden Richtungen und zwischen Oechsen und Geisa. Melden Sie uns bitte Staus oder Blitzer kostenfrei im MDR Thüringen Verkehrszentrum 0800 218 16 00. Danke.
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0: Erstes Jahrhundert vor Christus. Sie merken schon, das ist ganz schön lange her. Und so lange haben die Sachen da auch rumgelegen, die die Archäologen jetzt ausgebuddelt haben. Wir gehen gleich auf Schatzsuche für Sie im Fazit vom Tag. Ich bin Andreas Menzel. Schön, dass Sie weiter mitsuchen.
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0: Es heißt ja immer so schön, wer sucht, der findet auch. Und tatsächlich, Archäologen haben gefunden. Im Ilm-Kreis sind sie auf den umfangreichsten Fund aus dem 1. Jahrhundert vor Christus gestoßen. Im Stadt-Ilmer Ortsteil Singen, da wurden bei Ausgrabungen gleich 11 keltische Münzen gefunden. Das hat das Landesamt für Denkmalpflege und Archäologie uns mitgeteilt. MDR Thüringen Reporterin Lisa Wudi hat sich fürs Fazit vom Tag damit beschäftigt. Was ist denn über den Singer Schatz bis jetzt bekannt?
1: Ja, die Archäologen vermuten, dass die mehr als 2000 Jahre alten Münzen einst gemeinsam in einem Behälter aufbewahrt wurden.

0: Das alles nur, weil auf dem ehemaligen Sportplatz am Singerberg ein neues Feuerwehrgerätehaus gebaut wurde, also eine sogenannte Notgrabung. Und die Nachuntersuchungen haben jetzt aber nochmal Gewissheit gebracht.
1: Der bislang umfangreichste Fund aus dem 1. Jahrhundert vor Christus in Thüringen, auf den sind Archäologen im Ebenkreis gestoßen.

0: So, jetzt kümmern wir uns mal um uns. Machen wir eh viel zu wenig in Weimar und dem Weimarer Land. Da ist heute die Woche der seelischen Gesundheit eröffnet worden. MDR Thüringen-Reporterin Conny Marona, die hat sich fürs Fazit vom Tag mal so ein bisschen eingefühlt. Conny, was passiert da in den kommenden Tagen?
1: Naja, es gibt eine Menge Veranstaltungen rund um unsere mentale Gesundheit. Das ist ja immer wieder Thema und immer noch nicht ganz wertfrei. Denn viele, die Probleme haben, die trauen sich ja gar nicht drüber zu sprechen, sagt die Psychiatrie-Koordinatorin im Weimarer Land, Elfie Schulze.
2: Das Ziel der ganzen Aktion ist einfach immer wieder Entstigmatisierung psychischer Erkrankungen, auch Menschen, die betroffen sind, einen Raum geben, wo sie sich informieren können, wo sie sich austauschen können und auch Menschen, die vielleicht sonst nicht so in der Berührung sind, mit diesen Besonderheiten ein Angebot der Annäherung zu geben, indem man miteinander spricht.
1: Ja, und deshalb auch das Motto in diesem Jahr: Miteinander statt Nebeneinander.
0: Naja, es gibt ja aber schon, ich sag mal, Selbsthilfegruppen zum Beispiel, Therapieangebote und ich glaube auch so Depressionen sind gar nicht mehr so tabu, oder?
1: Ja, also einerseits ja, aber es ist doch immer wieder die Scham, sagt Elfie Schulze. Und dann will die Aktionswoche ja nicht nur Betroffene, sondern eben alle ansprechen. Und so sind auch die Angebote gestrickt. In Weimar und dem Weimarer Land übrigens mit 65 Veranstaltungen, mehr als je zuvor.
2: Am Samstag gibt es einen großen Tag der Familie im Mehrgenerationenhaus. Es gibt Vorträge, Mitmachangebote, Workshops, ein DJ-Workshop. Das Jobcenter

0: Im Weimarer Land wird einen Vortrag geben über positive Psychologie. Im Familienzentrum Charlotte gibt es Angebote, in Bad Sulza, ne? Oder auch in Buttelstedt wird es einen Erzählcafé geben.
1: Also du hörst, es gibt eine Menge Angebote, um miteinander ins Gespräch zu kommen. Es geht ums Reden.
2: Aber sicher nicht nur in Weimar und im Weimarer Land.
1: Nee, also ganz bestimmt nicht. Aber hier war eben heute der Auftakt. Aber im Wartburgkreis geht es beispielsweise am 2. Oktober und in Erfurt am 5. Oktober los. Und auch da mit vielen spannenden Veranstaltungen.
2: In Weimar und in Apolda ist heute die Woche der seelischen Gesundheit eröffnet worden. Andere Städte und Kreise ziehen nach.
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0: ist ja wieder so ein Tag heute, ja? Wie sehen Sie das? So Gaspreis, Ölpreis, Dieselpreis, Benzinpreis. Vielleicht sollten wir doch ein bisschen mehr mit der Sonne spielen, oder? Der Verein Solardorf Kettmannshausen zum Beispiel, der versucht, Grundschüler schon auf Sonnenenergie neugierig zu machen. MDR Thüringen-Reporterin Veronika Lewandowski, die wollte fürs Fazit vom Tag mal wissen, wie das eigentlich funktioniert.
1: Solarbaukoffer, Laptops und 3D-Drucker im Klassenzimmer. Der Solardorf-Verein macht Station an der Hermsdorfer Grundschule. Bildungsreferent Michael Erhardt und sein Team zeigen den Kindern der Klasse 4a, wie erneuerbare Energien funktionieren. Heute werden kleine E-Bikes zusammengebaut.
2: Die E-Bikes, die werden mit Solar angetrieben.
1: Erhardt ist schon seit 4 Jahren als Bildungsreferent beim Solardorf-Verein tätig, besucht thüringenweit fast 120 Schulen. Ein wichtiges Angebot, sagt Erhardt.
2: Es ist ja nicht nur Modellbau, was wir hier machen. Wir machen auch ein bisschen Mathematik, ein bisschen Lesekompetenz, was auch in den letzten Jahren nachgelassen hat.
1: Aus Holz, Plastikteilen, Riemen und vielen Schrauben fertigen die Kinder ihr Modellfahrrad, das am Ende mit Sonnenenergie fährt.
3: Alle Schrauben fest, Schrauben.
2: Die großen Riese unsere Solarmodule an. Was passiert jetzt?
3: Der Fahrradfahrer bämmelt und es kommt halt Licht.
2: Weil das Licht auf diese Solarmodule trifft. Und das wird in elektrischen Strom umgewandelt.
1: Die Kinder erfahren spielerisch, wie Solarstrom entsteht und warum er umweltfreundlicher ist als Energie aus Batterien. Schulleiterin Susanne Schmerbauch ist froh, das Bildungsangebot nutzen zu können.
4: Ein absolutes Highlight, wenn jemand von außerhalb kommt und mit den Kindern arbeitet, sich Mühe macht, Material mitbringt. Von daher sind wir wirklich auch sehr, sehr dankbar, dass wir die Möglichkeit haben.
1: Die Kinder auch. Sie würden am liebsten weiterbauen mit den eigens vom Verein kreierten Baukästen. Doch die Zeit vergeht zu schnell. Das praktische Wissen aber bleibt sicher noch länger hängen.
0: Technik spielerisch entdecken. Dafür stehen die Schulprojekttage vom Verein Solarpark. Kettmannshausen.
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0: sagen jetzt schon mal Tschüss hier im Fazit vom Tag. Tschüss. Heute ist nämlich der 15. September und das heißt, traditionell und ganz offiziell ist heute Schluss mit der Freibadsaison. Auch wenn das Wetter heute nochmal Freibadwetter war und auch wenn einige Freibäder noch ein paar Tage dranhängen. Tschüss Freibad heißt aber auch Hallo Hallenbad. Und damit es mit dem Badespaß was wird, müssen wir uns natürlich an Regeln halten. Und zwar an die ausgesprochenen und auch an die unausgesprochenen. MDR Thüringen-Reporter Oliver Gussow ist fürs Fazit vom Tag in die Badehose und ins Becken geklettert. Und wollte erstmal so ganz spontan von Ihnen wissen, worauf kommt denn im Hallenbad vor allem an?
1: Das Rechtsschwimmgebot. Genau, also rechts schwimmen und von links überholen.
2: Was mich immer aufregt, wenn die Frauen so nebeneinander schwimmen und quatschen. Gell? Man muss sich da so durchschlängeln.
1: Immer einzeln rutschen.
3: Die Atmosphäre im Hallenbad ist doch immer besonders und es ist doch schön, dass manche Regeln so klar und bekannt sind.
2: Ja, wir sind erwachsen, die kennt man.
3: Auch für den Schwimmmeister Christoph Schneider liegt eigentlich alles auf der Hand.
1: Das Wichtigste ist eigentlich wirklich vor dem Baden duschen gehen, um die ganzen Bakterien erstmal runterzuwaschen.
3: Ist doch klar, hält sich jeder dran.
2: Nee, war ich nicht. Das ist so ein bisschen unsinnig. Die Leute lassen Wasser über sich laufen, das ist alles. Also ich hab gestern Abend mich geduscht. Und über Nacht passiert ja nicht viel.
4: Ja, weiß man ja manchmal nicht, ne?
2: Weiß man nicht.
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alles, was Thüringen bewegt, für Sie im Fazit vom Tag hier bei MDR Thüringen. Morgen wieder ab 7, jetzt gleich die Nachrichten, danach unser gemeinsamer ARD-Abend kommt in dieser Woche von MDR Thüringen. Romy Anders freut sich schon auf Sie. Ich wünsche Ihnen einen schönen Abend mit uns. Ich bin Andreas Menzel und der bleibe ich auch.

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1: Es ist 20 Uhr mit Jana Münchhof. Guten Abend. Die Bundesregierung will Autofahrer wegen der stark gestiegenen Spritpreise entlasten. Konkrete Vorschläge gebe es noch nicht, man wolle aber bald welche vorlegen, so Bundeskanzler Friedrich Merz. Am Abend sagte Merz seine für die kommende Woche geplante Reise zur UN-Vollversammlung nach New York ab. Aus Regierungskreisen hieß es, der Kanzler werde in Berlin gebraucht. Hintergrund sind offenbar Befürchtungen der CDU vor einem Wahldebakel in Mecklenburg-Vorpommern und Berlin am kommenden Sonntag. Seit Wochen wird in Berlin spekuliert, dass Merz nach erneuten Niederlagen durch den nordrhein-westfälischen Ministerpräsidenten Hendrik Wüst oder CSU-Chef Markus Söder ersetzt werden könnte. Die Thüringer Landesregierung will den Tourismus deutlich ankurbeln. Nach Plänen der Landesregierung sollen die Übernachtungszahlen in den kommenden 10 Jahren um rund 500.000 auf 10,5 Millionen pro Jahr steigen. Angebote zu Unterkünften, Natur, Freizeit und öffentlichem Nahverkehr müssten besser vernetzt und einfacher buchbar sein, sagte Wirtschaftsministerin Colette Bosion bei der Vorstellung der neuen Tourismusstrategie. Sie setzt dabei auf den Ausbau von Digitalisierung und KI Anwendungen. Nach dem Fischsterben im Ohrdrufer Ortsteil Gräfenhain pumpt die Feuerwehr jetzt die betroffenen Teiche leer. Nach Angaben der Stadt müssen rund 500.000 Liter Wasser abgeleitet werden. Die Wasserbehörde sieht in dem Fischsterben eine Spätfolge des Tornados vor rund einem Monat. Umgestürzte Bäume und abgestorbene Blätter hätten dem Wasser den Sauerstoff entzogen. Bisher wurden knapp rund 140 Kilogramm tote Fische geborgen. Aus Deutschland sind erneut 23 Männer nach Afghanistan abgeschoben worden. Laut Bundesinnenministerium wurden sie mit einem Charterflug von Leipzig nach Kabul gebracht. Die Betroffenen seien überwiegend wegen schwerer Straftaten verurteilt worden, sagte ein Ministeriumssprecher. Gegen den Abschiebeflug gab es am Abend Proteste am Leipziger Flughafen. Daran nahmen etwa 50 Menschen teil. Der Irak will seine Förderung von Rohöl deutlich steigern und künftig mehr Öl nach Europa liefern. Das sagte Ministerpräsident Al-Saidi nach einem Treffen mit Bundeskanzler Friedrich Merz in Berlin. Demnach sollen die Produktionskapazitäten auf bis zu 10 Millionen Barrel pro Tag wachsen. Um von der Straße von Hormus unabhängiger zu werden, prüft der Irak neue Transportwege, darunter eine Pipeline nach Europa. Das Wetter heute Abend in Thüringen. In der Nacht teils klar, teils bewölkt und trocken, 18 bis 14 Grad. Morgen kommt vom Westen her kräftiger Regen, dazu einzelne Gewitter. Später lockert es dann wieder auf, 18 bis 22 Grad. Am Donnerstag zeigt sich ein Mix aus Sonne und Wolken, nur noch mäßig warm. Das waren die Nachrichten, 20.03 Uhr.
0: Und hier ist der Verkehrsservice für den ARD-Abend. Die B97 Dresden-Hoyerswerda ist zwischen Bernsdorf und Brötten-Michalken nach einem Unfall gesperrt. Das ist die einzige Störungsmeldung, die uns aktuell vorliegt. Ihnen wünschen wir eine gute Fahrt und ein baldiges Ankommen.
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0: Hallo und guten Abend, Deutschland. Der ARD-Abend kommt für Sie heute wieder aus Erfurt von MDR Thüringen. Ich bin Romy Anders und jetzt für Sie da. Hi, willkommen.

0: kurz nach 8. Guten Abend. Zeit zum Beine hochlegen. Zeit zum Runterkommen. Bitte nur schöne Gedanken jetzt am Feierabend. Wir haben uns ja auch sehr gefreut beim ARD-Abend, denn wir hatten einen ganz, ganz netten Anruf an der 0800 80 80 110. Die Romy hier, hallo.
1: Mein Name ist Herr Hohler.
0: Ja.
1: Ich möchte mich ganz herzlich mal für diese super tolle Sendung jeden Abend bedanken. Einwandfrei, bei Ihnen ist tolle Sendung. Schönen Abend. Danke.
0: Ey, das ist total lieb. Und ihr seid tolle Hörer. Danke natürlich auch Ihnen, liebe ARD-Abendgemeinde. Einen schönen Tagesausklang mit dem ARD-Abend.

Tagesstress raus, Abendgemütlichkeit rein. Einen wunderschönen Dienstagabend wünschen wir vom ARD Abend. Na na, hey hey, Kiss him goodbye. Musik von Steam. Lieblingshits beim ARD Abend.

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8: 20.30 Uhr, halb neun. Hier ist der Verkehrsservice für den ARD-Abend. Wir haben genau eine Störungsmeldung, und zwar von der B97 in Sachsen, Dresden, Hoyerswerda. Die Strecke ist zwischen Bernsdorf und Brüten-Michalken gesperrt. Da gab es einen Unfall. Passen Sie gut auf, kommen Sie sicher an.
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8: Jetzt am Dienstagabend hören Sie nochmal anders. Mit mir. Ich bin Romy Anders und grüß Sie. Hi.

Der ARD-Abend. Musik von einem Weltstar, der jetzt auch schon wieder 80 Jahre geworden ist im Mai diesen Jahres. Cher hat 80. Geburtstag gefeiert und er hatte eine grundsolide Einstellung zu sich und zum Leben. Sie sagt, ey Leute, es gibt da draußen Millionen Menschen, die sind viel talentierter als ich. Die würden alles für die Karriere machen und sie werden trotzdem nie berühmt werden. Denn Talent ist das eine, sagt sie, aber man muss eben auch Glück haben, dass man entdeckt wird. Hat man kein Glück, wird das Talent niemandem auffallen. Ja, und Cher, die hatte großes Glück, ist eine tolle Künstlerin. Ihre Musik, die reißt einfach mit und die macht auch glücklich. Guten Abend und eine schöne Zeit.

0: dreiviertel neun am Abend, jetzt haben wir es kurz vor dreiviertel neun, 20.43 Uhr, da beschäftigen wir uns mit den wirklich großen Fragen im Leben. Eine Antwort zu finden ist gar nicht die einfachste Angelegenheit. Und da sind wir unheimlich froh, dass sich da drei Männer drum kümmern. Beim Gipfeltreffen nämlich. Viele von Ihnen kennen sie wahrscheinlich aus der ARD-Mediathek oder vom Fernsehen, die drei Jungs. Auch jetzt hier bei uns beim ARD-Abend. Hören Sie mal.
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3: Jeder muss eine Aufgabe übernehmen. Mhm. Ich könnte mir vorstellen, Thorsten würde bestimmt sagen,
4: wir brauchen ein Lagerfeuer.
3: So, ja. Und dann würde ich Holz holen gehen, du kriegst es nicht an. Und dann
5: essen wir uns gegenseitig. Aber wir müssen davon ausgehen, wir sind jetzt gestrandet und haben nur das am Leib, was wir am Leib haben. Aber
6: es wäre doch ein Reality-Format. Man würde uns abwerfen und dann guckt man mal,
5: ja.
6: Wer es schafft.
5: Ich schaff's halt.
6: No?
5: Ich kann bis zu 6 Monate von meinem Körper Fett zehren und ihr müsst gucken, wo ihr bleibt. Ihr seid in 4 Wochen so ein Windspiel. Klabinka, Klunka.
6: Deine Idee war ja, den anderen zu essen. Da überleg ich mal, wen wir wählen würden.
5: Ja.
6: Wer hält
5: Problem ist nur, dass ihr bei den Blockflöten den einen erstmal besiegen müsst. Und da hätten wir schon ein paar Tage zu tun auf der Insel.
3: Okay. Hat er uns gerade Blockflöten genannt?
5: Ja, weil mir das Wort Luftpumpen nicht einfiel.
3: Ja, ich halte das für sehr theoretisch, deshalb müßig. Also die Wahrscheinlichkeit wäre doch viel größer, dass wir nachts an einer Tankstelle stranden.
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tonight. Annemarie aus Wismar hat geschrieben, ard-abend@mdr.de. Sie mag Olaf Schubert, hat ihn schon öfter live erlebt und sie findet es ganz toll, dass das Gipfeltreffen jetzt eben auch beim ARD-Abend läuft. Das Schöne, Annemarie, eine weitere Folge gibt es nachher gleich nochmal gegen 10:45. Ich mag die ja auch sehr gern. Gerade Johann König, also gerade auch alleine, der macht auch eine tolle Bühnenshow, genauso wie der Schubert oder der Thorsten. Ja, zu dritt sind die einfach fantastisch. Ich bin auch ein Riesenfan. Ella, France Gall. Guten Abend. Bonjour. Bonsoir. Bonsoir.

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1: Es ist 21 Uhr mit Jana Münchhof. Guten Abend. Die Bundesregierung will Autofahrer wegen der stark gestiegenen Spritpreise entlasten. Konkrete Vorschläge gäbe es noch nicht, man wolle aber bald welche vorlegen, so Bundeskanzler Friedrich Merz. Am Abend sagte Merz seine für die kommende Woche geplante Reise zur UN-Vollversammlung nach New York ab. Aus Regierungskreisen hieß es, der Kanzler werde in Berlin gebraucht. Hintergrund sind offenbar Befürchtungen der CDU vor einem Wahldebakel in Mecklenburg-Vorpommern und Berlin am kommenden Sonntag. Seit Wochen wird in Berlin spekuliert, dass Merz nach erneuten Niederlagen durch den nordrhein-westfälischen Ministerpräsidenten Hendrik Wüst oder CSU-Chef Markus Söder ersetzt werden könnte. Die Thüringer Industrie fordert niedrigere Stromkosten. Der Branchenverband Automotive Thüringen und die Industrie- und Handelskammer Südthüringen schlagen vor, dass der Bund künftig einen größeren Teil der Kosten für den Ausbau der Stromnetze übernimmt. Das soll Unternehmen und Verbraucher entlasten. Nach Angaben des Verbands stehen viele Betriebe unter Druck. Ohne wettbewerbsfähige Energiepreise könnten Unternehmen weniger investieren oder ihre Produktion ins Ausland verlagern. In Tanna im Saale-Orla-Kreis sind 4 Dorfentwicklungsprojekte in mehreren Ortsteilen weitgehend abgeschlossen. Dafür fließen nach Angaben des Bauamts rund 1,4 Millionen Euro an Fördermitteln. In Zollgrün gibt es jetzt ein neues Dorfgemeinschaftshaus. In Rotenacker wurde ein Multifunktionsgebäude mit Bürgerraum gebaut. Das Dorfgemeinschaftshaus in Willersdorf wurde umfassend saniert und in Solpendorf wird das Dorfgemeinschaftshaus teilweise erneuert. Dort sollen die Arbeiten zum Jahresende abgeschlossen sein. Aus Deutschland sind erneut 23 Männer nach Afghanistan abgeschoben worden. Laut Bundesinnenministerium wurden sie mit einem Charterflug am Abend von Leipzig nach Kabul gebracht. Die Betroffenen seien überwiegend wegen schwerer Straftaten verurteilt worden, sagte ein Ministeriumssprecher. Gegen den Abschiebeflug gab es am Abend Proteste am Leipziger Flughafen. Daran nahmen etwa 50 Menschen teil. DFB-Präsident Bernd Neuendorf geht auf Distanz zu FIFA-Chef Gianni Infantino. Der Präsident des Deutschen Fußballbundes fordert einen Wechsel an der Spitze des Weltverbandes und tiefgreifende Reformen. Auslöser sind inzwischen gestoppte Investorenpläne, über die nach seinen Angaben nicht mit den Verbänden gesprochen wurde. Trotz der Kritik will Infantino 2027 erneut kandidieren. Es wird erwartet, dass die UEFA bis Mitte November einen Gegenkandidaten nennen wird. Das Wetter in Thüringen. In der Nacht ist es teils klar und trocken, 18 bis 14 Grad. Morgen kommt vom Westen her kräftiger Regen, später lockert es auf. Am Donnerstag zeigt sich ein Mix aus Sonne und Wolken. Es bleibt trocken, aber windig und nur noch mäßig warm. Das waren die Nachrichten. Es ist 21.03 Uhr.
2: Und hier ist der Verkehrsservice für den ARD-Abend. Die A1 Hamburg Richtung Lübeck ist zwischen dem Kreuz Bargte Heide und Bad Oldesloe wegen Fahrbahnerneuerung gesperrt, und zwar bis morgen früh um 6. Wir haben die A7 Flensburg Richtung Hamburg. Die Strecke ist zwischen Rendsburg-Büttelsdorf und dem Kreuz Rendsburg wegen Bauarbeiten bis heute Abend um 10 gesperrt. Dadurch Stau. Die A29 Oldenburg Richtung Ahlhorner Heide ist zwischen Wartenburg und Großen Kneten wegen der Nachtbaustelle gesperrt bis um 5 morgen früh. Und die A40 Essen Richtung Duisburg ist im Kreuz Kaiserberg bis um 5 morgen wegen Bauarbeiten gesperrt. Es gibt eine Umleitung, die führt über die A3, A42 und die A59. Und die Meldung aus Sachsen, B97 Dresden-Hoyerswerda. Die Strecke ist zwischen Bernsdorf und Bröten-Michalken gesperrt nach einem Unfall.
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2: Guten Abend Deutschland und ein erholsamer Tagesausklang der ARD-Abend. Heute wieder gesendet aus Erfurt von MDR Thüringen. Mein Name ist Anders, Romy Anders. Hi.

0: Lady in Black, Lieblingshits beim ARD-Abend. ARD-abend@mdr.de. Hallo Romy, heißt es in einer sehr, sehr lieben Mail. Ohne Namen zwar, ist anonym geschrieben, aber egal. Sehr, sehr nett geschrieben. Liebe Grüße aus der Toskana an alle Hörer in Deutschland und Thüringen, heißt es. Sitzen gerade noch am Pool bei 23 Grad und trinken einen sehr guten Wein. Smiley. Leute, das klingt verdammt gut. Ich komme rum.
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Lieblingshits beim ARD-Abend. Peter Maffay, Sonne in der Nacht. Das wäre jetzt auch schön, aber mit dem Mond geht's genauso. Guten Abend, Sie hören den ARD-Abend um 9:45 Uhr.

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9: Der Verkehrsservice für den ARD-Abend. Die A1 Hamburg Richtung Lübeck ist zwischen dem Kreuz Bargte Heide und Bad Oldesloe wegen Fahrbahnerneuerung gesperrt, und zwar bis morgen früh um 6. A7 Flensburg Richtung Hamburg ist zwischen Rendsburg-Büdelsdorf und dem Kreuz Rendsburg wegen Bauarbeiten bis 22 Uhr nachher gesperrt, also noch eine halbe Stunde, dadurch Stau. A29 Oldenburg Richtung Ahlhorner Heide. Die Strecke ist zwischen Wartenburg und Großen Kneten wegen der Nachtbaustelle gesperrt bis morgen früh um 5. Und die A40 Essen Richtung Duisburg ist im Kreuz Kaiserberg bis um 5 gesperrt wegen Bauarbeiten. Die Umleitung führt über die A3, A42 und die A59. Und dann haben wir noch die B97 in Sachsen, Dresden-Hoyerswerda. Die Strecke ist zwischen Bernsdorf und Pröten-Michalken nach einem Unfall gesperrt. Bleiben Sie schon wach, seien Sie achtsam, kommen Sie gut und sicher an.
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9: Guten Abend, Deutschland. Willkommen bei uns und eine schöne Zeit mit dem ARD-Abend.

California Dreaming, das waren die Mamas und Papas. Vielen Dank an euch, die ihr so fleißig wieder schreibt, ard-abend@mdr.de. Wir lesen alles von Ihnen, wir antworten auch. Es dauert halt manchmal nur ein bisschen. Und da sind ja auch einige schon im Bett, die uns da schreiben. Und also ich nehme das jetzt als Kompliment. Einige schreiben auch, es lässt sich so schön mit euch einschlafen. Ja, sie sehe ich positiv. Dann wünsche ich mal eine gute Nacht, schöne Träume und allen anderen, die noch wach sind, die sie jetzt vielleicht noch unterwegs sein müssen auf den Straßen, einen schönen Abend.

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1: Um 22 Uhr mit Jana Münchhof. Guten Abend. Bundeskanzler Friedrich Merz hat offenbar seine für nächste Woche geplante Reise zur UN-Generaldebatte nach New York abgesagt. Das berichten mehrere Nachrichtenagenturen. Aus Regierungskreisen hieß es, der Kanzler werde in Berlin gebraucht. Hintergrund sind offenbar Befürchtungen der CDU vor einem Wahldebakel in Mecklenburg-Vorpommern und Berlin am nächsten Sonntag. Seit dem Wahldebakel der CDU in Sachsen-Anhalt steht Merz massiv unter Druck. Die Thüringer Landesregierung will den Tourismus deutlich ankurbeln. Nach den Plänen der Landesregierung sollen die Übernachtungszahlen in den nächsten 10 Jahren um rund 500.000 auf 10,5 Millionen pro Jahr steigen. Angebote zu Unterkünften, Natur, Freizeit und öffentlichem Nahverkehr müssten besser vernetzt werden, sagte Wirtschaftsministerin Colette Bosion bei der Vorstellung der neuen Tourismusstrategie. Bei Ausgrabungen ist im Ehmkreis ein keltischer Münzschatz gefunden worden. Wie das Landesamt für Denkmalpflege und Archäologie mitteilte, wurden die 11 Münzen aus dem 1. Jahrhundert vor Christus auf einer Baustelle in Singen, einem Ortsteil von Stadt Ehm, entdeckt. Es sei der bislang umfangreichste Fund aus dieser Zeit in Thüringen. DFB-Präsident Bernd Neuendorf geht auf Distanz zu FIFA-Chef Gianni Infantino. Der Präsident des Deutschen Fußballbundes fordert einen Wechsel an der Spitze des Weltverbandes und tiefgreifende Reformen. Auslöser sind inzwischen gestoppte Investorenpläne, über die nach seinen Angaben nicht mit den Verbänden gesprochen wurde. Trotz der Kritik will Infantino 2027 erneut kandidieren. Es wird erwartet, dass die UEFA bis Mitte November einen Gegenkandidaten nennen wird. Zum Sport. Die deutschen Volleyballer haben bei der Europameisterschaft den Gruppensieg verpasst. Das Team verlor gegen Olympiasieger Frankreich mit 0:3. Damit zieht die deutsche Auswahl als Zweiter der Gruppe D ins Achtelfinale ein. Dort wartet mit der Ukraine oder Bulgarien ein schwerer Gegner. Und in der Fußballregionalliga hat Rot-Weiß Erfurt einen weiteren Sieg eingefahren. Die Erfurter gewannen am Abend bei Hertha BSC mit 2:1. Rot-Weiß Erfurt führt mit 23 Punkten weiter die Tabelle an. Der FCK Zeiss Jena fuhr dagegen eine Niederlage ein und unterlag gegen den hallischen FC mit 0:2. Jena steht mit 16 Punkten jetzt auf Rang 4. Das Wetter heute Abend in Thüringen. In der Nacht ist es teils klar, teils bewölkt und trocken. 18 bis 14 Grad. Morgen kommt von Westen her kräftiger Regen. Dazu einzelne Gewitter. Später lockert es wieder auf. 18 bis 22 Grad. Am Donnerstag zeigt sich dann ein Mix aus Sonne und Wolken. Es bleibt trocken, aber windig und es ist nur noch mäßig warm. Das waren die Nachrichten, die Zeit. Es ist gleich 22 Uhr und 3 Minuten.
2: Und hier ist der Verkehrsservice für den ARD-Abend. Die A1 Hamburg Richtung Lübeck ist zwischen dem Kreuz Bargter Heide und Bad Oldesloe gesperrt. Da wird die Fahrbahn erneuert und die Sperrung geht bis morgen früh um 6. Dann haben wir aktuell die A4 Aachen Richtung Köln. Die Strecke ist zwischen Köln-Poll und dem Dreieck Heumar bis 5 Uhr gesperrt. Dort werden Verkehrszeichen montiert. Okay. Die A7 Flensburg Richtung Hamburg ist zwischen Rendsburg-Büdelsdorf und dem Kreuz Rendsburg wegen Bauarbeiten bis 22 Uhr gesperrt und dadurch Stau. A29 Oldenburg Richtung Ahlhorner Heide. Die Strecke ist zwischen Wartenburg und Großen Kneten wegen der Nachtbaustelle gesperrt. Bis um 5. Die A40 Essen Richtung Duisburg ist im Kreuz Kaiserberg auch bis um 5 gesperrt wegen Bauarbeiten. Es gibt eine Umleitung. Und zwar einmal die A3, es gibt die A42 und die A59. Alles eingerichtet. Und wir haben noch nach wie vor die Meldung aus Sachsen, und zwar von der B97 Dresden-Hoyerswerda. Die Strecke ist zwischen Bernsdorf und Bröten-Michalken gesperrt nach einem Unfall.
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2: Jetzt, Ladies and Gentlemen, jetzt heißt es beim ARD-Abend Let's Dance, der großartige David Bowie. Voila!

Es ist kurz vor Viertel elf, 22.12 Uhr. Willkommen beim ARD-Abend. Es gibt Lieder, die hören Sie so nebenher. Ne? Das klingt schön, man fühlt sich gut, alles passt. Und dann gibt es diese ganz besondere Musik. Da merkt man schon bei den ersten Takten, oh, laut machen, inhalieren, das ist ganz großes Kino. So hier, bei City. Die Sehnsucht nach Freiheit ist ein Klassiker der DDR-Rockgeschichte. City am Fenster. Ist auch ein Lieblingshit.

Verehrte Autofahrer, wir haben einen Falschfahrer auf der A20 Rostock-Stettin. Zwischen Jarmen und Anklam ist ein Falschfahrer unterwegs. Falschfahrer auf der A20 Rostock-Stettin zwischen Jarmen und Anklam. Passen Sie gut auf, äußerst rechts fahren, nicht überholen. Wir melden natürlich, wenn die Gefahr vorüber ist.

ard-abend@mdr.de. Marianne schreibt gerade, toll, so schöne Musik bei euch. Ja, finde ich auch. Der ARD-Abend mit Dream On, Amy Macdonald. Auch das ist ein Lieblingshit.

Achtung Autofahrer, der Falschfahrer ist leider immer noch aktuell. Falschfahrer auf der A20 Rostock-Stettin. Zwischen Jarmen und Anklam ist ein Falschfahrer unterwegs. Äußerst rechts fahren, nicht überholen. Falschfahrer auf der A20 Rostock-Stettin zwischen Jarmen und Anklam. Äußerste Vorsicht.

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3: 22.30 Uhr, der Verkehrsservice für den ARD-Abend. Vorab, wir haben eine Gefahreninformation reinbekommen, und zwar für Bad Oeynhausen. Da kann es zu Geruchsbelästigung in Bad Oeynhausen in der Süd- und im Innenstadtbereich kommen. Vorsorglich sind Fenster und Türen zu schließen und Lüftungs- und Klimaanlagen sind vorsorglich abzuschalten. Betrifft Bad Oeynhausen die Süd- und Innenstadt. Dann haben wir leider immer noch den Falschfahrer auf der A20 Rostock-Stettin. Zwischen Jarmen und Anklam ist ein Falschfahrer unterwegs. Äußerst rechts fahren, nicht überholen. Wir geben Ihnen natürlich Bescheid, wenn die Gefahr vorüber ist. Die A1 Osnabrück Richtung Bremen ist zwischen Wildeshausen West und Wildeshausen Nord gesperrt wegen Bauarbeiten bis morgen früh um 6. Dann haben wir die A1 Hamburg Richtung Lübeck. Die Strecke ist zwischen Kreuzberg der Heide und Bad Oldesloe wegen Fahrbahnerneuerung gesperrt bis morgen früh um 6. Die A4 Aachen Richtung Köln ist zwischen Köln-Poll und dem Dreieck Heumar bis um 5 gesperrt. Und die A29 Oldenburg Richtung Ahlhorner Heide ist zwischen Wartenburg und Großen Kneten wegen der Nachtbaustelle gesperrt, auch bis um 5 morgen früh. Die A40 Essen Richtung Duisburg ist im Kreuz Kaiserberg bis um 5 wegen Bauarbeiten gesperrt. Die Umleitung führt über die A3, A42 und A59. Und die B97 Dresden-Hoyerswerda ist zwischen Bernsdorf und Brüten-Michalken nach einem Unfall gesperrt. Bleiben Sie wach, seien Sie achtsam, kommen Sie gut und bald an.
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3: Mit Romy Anders. Grüß Sie, hi.

Gilbert O'Sullivan, Lieblingshit beim ARD-Abend. Jetzt geht es hier bei uns wieder um die ganz großen Weltfragen. Olaf Schubert und seine Jungs beim Gipfeltreffen, das ist schon eine Klasse für sich. Und weil es eben echt

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Der ARD-Abend mit der Korrektur des Falschfahrers. Der Falschfahrer ist jetzt unterwegs auf der A20 Rostock-Stettin zwischen Stralsund und Jarmen. Kommt Ihnen ein Falschfahrer entgegen. Bitte äußerst rechts fahren, nicht überholen. Falschfahrer A20 Rostock-Stettin zwischen Stralsund und Jarmen ist der Falschfahrer jetzt unterwegs.

22.47 Uhr, kurz nach 23.45 Uhr. Der Dienstag ist fast zu Ende, noch nicht ganz. Noch hören Sie den ARD-Abend, aber gleich auch die ARD-Hitnacht. Und zwar ab 11, ab 23 Uhr. Kommen Sie dann gut in den Mittwoch. Bei uns jetzt noch sehr schöne Musik von Laidback. Und inhaltlich ist das, sagen wir, ja, ist ein bescheidener Song. Ist aber egal, denn es klingt richtig schön. Der Bäcker bäckt das Brot und der Nachtzug kommt. Es ist ein Song zum Entspannen, zum Runterkommen. Und auf Englisch klingt es außerdem genial. Baker Man, Laidback, let's go.

ist so cool. Welcher Mann lädt weg beim ARD-Abend. Liebe Autofahrer, soeben kam die Entwarnung für die A20 Rostock-Stettin rein. Da ist kein Falschfahrer mehr zwischen Stralsund und Jarmen.

0: Nachrichten. Um 23 Uhr mit Gisela Former. Bundeskanzler Merz wappnet sich für ein schlechtes Abschneiden seiner Partei in Mecklenburg-Vorpommern. Die CDU steht in Umfragen bei 7%. Dazu hat der CDU-Chef nun auch seinen Terminplan für den Wahlsonntag und die Tage danach geändert. Aus der Nachrichtenredaktion Christoph Tietz.
1: Der Kanzler hat für die Woche nach der Mecklenburg-Vorpommern-Wahl seine Reisepläne geändert. Er fliegt nicht zu den Vereinten Nationen nach New York. Statt Auftritt auf der Weltbühne bleibt Merz in der Hauptstadt. Seine Präsenz sei in Berlin erforderlich, erfuhr das ARD-Hauptstadtstudio. Bereits am frühen Sonntagabend, wenn zu den Wahlen in Mecklenburg-Vorpommern und Berlin die ersten Zahlen vorliegen, kommt Merz in der Berliner CDU-Zentrale mit dem Parteipräsidium zusammen. Dabei sind dann die wichtigsten Christdemokraten aus Bundestag, Bundesregierung und den Ländern. Und dann geht es um eine Reaktion. Und die hängt davon ab, wie groß oder klein der Zahlenwert für die CDU vor dem Prozentzeichen wirklich ist.
0: Kriminelle Banden in Deutschland greifen immer häufiger zu Gewalt, um Opfer einzuschüchtern und Macht durchzusetzen. Das geht aus dem Bundeslagebild organisierte Kriminalität hervor. Darin werden für das vergangene Jahr 20 Tötungsdelikte aufgeführt, 7 mehr als 2024. Auch die Zahl der Fälle von Körperverletzung hat deutlich zugenommen. Der Rauschgifthandel steht demnach weiter im Zentrum der organisierten Kriminalität. Eine US-Behörde hat bestätigt, dass der Iran-Krieg zu Munitionsmangel geführt hat. Die unabhängige Aufsichtsbehörde des Pentagon schreibt das in einem Bericht an den Kongress. Aus Washington, Carsten Kühntop.
2: In dem Bericht heißt es, der Munitionsverbrauch während des Krieges habe strategische Bestandslücken verursacht und er habe Engpässe in der Rüstungsindustrie bei der Nachschubversorgung offenbart. Präsident Trump hat immer wieder bestritten, dass die Munition knapp geworden ist. Menschen, die das behaupteten, drohte er mit Haftstrafen. US-Medien hatten in den vergangenen Wochen mehrmals über schwindende Vorräte berichtet. Dabei gehe es vor allem um Marschflugkörper vom Typ Tomahawk und Patriot-Abfangraketen.
0: Der Schauspieler Ralf Richter ist tot. Ihr Vater sei in der vergangenen Nacht gestorben, schrieben seine Kinder Aline und Maxwell bei Facebook. Richter wurde 69 Jahre alt. Bekannt wurde er durch den Kinofilm Das Boot, aber auch in Bang Boom Bang, Fußball ist unser Leben und in vielen TV-Rollen war er zu sehen. Richter litt schon seit längerem an gesundheitlichen Problemen. Das waren die Nachrichten. Das Wetter in Deutschland. In der Nacht von Nordwesten her Regen, im Südosten meist trocken, teils neblig, bei Tiefstwerten von 17 bis 10 Grad. Morgen wechselhaft mit Schauern und Gewittern, an den Alpen zum Teil kräftig, gebietsweise aber auch Sonne, dazu Höchstwerte von 18 bis 26 Grad. Am Donnerstag Sonne und Wolken, von Nordwesten später Regen, die Temperaturen erreichen 17 bis 24 Grad und am Freitag im Norden leicht unbeständig, im Westen länger freundlich, 15 bis 23 Grad. Es ist 23.03 Uhr.
3: So, das ist die ARD-Hitnacht. Wir starten hier mit einer Gefahreninformation für die Städte Flotow und Löhne im Kreis Herford. Da informiert uns gerade die Leitstelle der Stadt Hiddenhausen. Und zwar geht es um die Städte Flotow und Löhne. Da kommt es zu einer Geruchsbelästigung, aber der Hinweis hier, es besteht keine Gesundheitsgefahr. So, dann schauen wir auf die Verkehrslage, der Verkehrsservice in der ARD-Hitnacht. Zunächst die Entwarnung auf der A20 Rostock, Kreis Uckermark. Kein Falschfahrer mehr zwischen Stralsund und Jarmen. Die A1 Osnabrück Richtung Bremen zwischen Wildeshausen West und Wildeshausen Nord wegen Bauarbeiten bis 6 Uhr gesperrt. Die A1 Hamburg Richtung Lübeck zwischen dem Kreuz Bargteheide und Bad Oldesloe wird wieder gebaut, bis um 6 die Vollsperrung. A1 Lübeck-Hamburg, die Norderelbbrücke, immer wieder wird die heute kurzfristig gesperrt aufgrund eines Schwertransports. Die A4 Aachen Richtung Köln zwischen Köln-Poll und dem Dreieck Heumar bis um 5 gesperrt, Bauarbeiten hier. Die A14 Leipzig Richtung Magdeburg zwischen Leipzig Nordost und Leipzig Messegelände Vollsperrung in der Baustelle, deswegen staut es sich. Die A40 Essen Richtung Dortmund ist zwischen dem Dreieck Bochum West und Bochum Zentrum wegen Bauarbeiten gesperrt. Die A40 Essen Richtung Duisburg ist dem Kreuz Kaiserberg wegen Bauarbeiten bis um 5 gesperrt. A94 München Richtung Passau zwischen Heldenstein und Waldkreiburg Ampfing wegen Tunnelwartungsarbeiten bis ca. 3 Uhr gesperrt. Dann haben wir die A100 Stadtring Berlin Richtung Treptow in Höhe Beusselstraße. Vollsperrung wegen Bauarbeiten. A113, A100 Schönefeld Richtung Wilmersdorf zwischen dem Dreieck Neukölln und Oberlandstraße wegen Bauarbeiten bis um 5 gesperrt. Das waren die Verkehrsmeldungen. Wir wünschen Ihnen eine gute Fahrt durch die Nacht.
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3: Mit Markus Poschlott und besten Grüßen aus Magdeburg ins ganze Land. Jetzt mit dem einen großen Hit von Nick Heyman. 1980 kam der raus. I promised myself.

The Sweet mit Love is Like Oxygen. Das ist die ARD-Hitnacht. Wir fangen so langsam an. 1, 2, 3. Los geht's. Wir gehen jetzt ins Jahr 87. Damit beginnen wir jetzt hier in dieser Sendung und spielen den großen Hit von Wax. Bridge to Your Heart. Und damit guten Abend zusammen.

Manchmal ist der Ratschlag einer Mutter genau richtig. 1966 ist das auch so gewesen, als Diana Ross mit ihren Supremes einen großen Hit veröffentlicht hat, zusammen mit Motown, das, was wir halt kennen. Sie hat Liebeskummer und sie erinnert sich an den Rat ihrer Mutter, Liebe lässt sich nicht erzwingen, man muss warten, man muss vertrauen und ihr Zeit geben. You can't hurry love. Hier kommt der große Hit von Diana Ross.

0: Ach, I like Chopin, Gazebo, hier bei uns in der ARD-Hitnacht. Damit ist es kurz nach 11:30. Das ist der Verkehrsservice in der ARD-Hitnacht. Mit der A1 Osnabrück Richtung Bremen zwischen Wildeshausen West und Wildeshausen Nord. Bauarbeiten bis 6 gesperrt. A1 Hamburg Richtung Lübeck zwischen dem Kreuz Bargteheide und Bad Oldesloe. Auch Bauarbeiten ebenfalls bis 6 die Vollsperrung. A1 Lübeck-Hamburg auf der Norderelbbrücke kommt es wegen eines Schwertransports mehrfach zu kurzfristigen Sperrungen. Die A4 Aachen Richtung Köln zwischen Köln-Poll und dem Dreieck Heumar bis 5 gesperrt, Bauarbeiten. Die A14 Leipzig Richtung Halle zwischen Leipzig Nordost und Leipzig Messegelände im Baustellenbereich gesperrt. A29 Oldenburg Richtung Ahlhorner Heide zwischen Wardenburg und Großen Kneten, Nachtbaustelle bis 5. A40 Essen Richtung Dortmund zwischen dem Dreieck Bochum West und Bochum Zentrum, Baustelle Vollsperrung. A40 Essen Richtung Duisburg im Kreuz Kaiserberg wegen Bauarbeiten bis 5 Uhr gesperrt. Die A94 München Richtung Passau zwischen Heldenstein und Waldkreiburg am Pfing wegen Tunnelwartungsarbeiten bis 3 Uhr gesperrt. Und wir gucken nach Berlin, einmal auf die A100 Stadtring Richtung Treptow in Höhe Beuße, Straße Vollsperrung wegen Bauarbeiten, und die A113 Schönefeld Richtung Wilmersdorf zwischen dem Dreieck Neukölln und Oberlandstraße wegen Bauarbeiten bis 5 gesperrt. Das waren die Verkehrsmeldungen. Wir wünschen eine gute Fahrt durch die Nacht.
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0: Jetzt stellen wir uns mal vor, wir sind Songtexter und wir haben einen Auftrag hier liegen. Ja? Müssen hier bis morgen noch einen Song abgeben und da muss ein Wort unbedingt drinne vorkommen. Das ist das Wort Geisterjäger oder zu Englisch Ghostbuster. Da sitzt Ray Parker Jr. also zu Hause. Wie mache ich einen Song zu Ghostbusters? Wie funktioniert das? Und sieht dann nachts im Fernsehen einen Spot, einen Werbespot über Schädlingsbekämpfer. Und genau das ist die Idee. Who you gonna call, wenn du ein Problem hast? Wen rufst du an? Die Geisterjäger. Und fertig war dieser Song. Großer Hit, Ray Parker Jr., Ghostbusters, hier ist das Jahr 1994.

0: Hitnacht mit Musik von Udo Lindenberg, der große Klassiker Ein Herz kann man nicht reparieren. Und beste Grüße gehen raus von Brigitte, die uns schon geschrieben hat, eine Mail an ard-hitnacht@mdr.de. Sie grüßt alle, die gerade die Hitnacht hören. Sie schreibt selber, dass sie heute wieder bis um 5 mit dabei ist und sie hört uns über Antenne Brandenburg vom RBB und freut sich auf die Nacht und auf die ganzen Songs, die kommen. Ja, ich bin da auch immer sehr gespannt. Da macht die Musikredaktion aber immer einen guten Job, das schreiben sie uns auch immer wieder. Und wir grüßen auch mal alle anderen, die uns gerade hören, ganz gleich, ob beim RBB, bei Antenne Brandenburg oder beim NDR, NDR 1 in dem Fall oder 90,3. Wir grüßen nach Bremen, zu Bremen 1, zu WDR 4, zum Hessischen Rundfunk HR 1, zu SR 3, zu SWR 1, SWR 4, zu Bayern 1 und natürlich auch an die Hörer des MDR in Sachsen-Anhalt, in Sachsen oder Thüringen. Schön, dass Sie uns hören. Klinken sich bitte gerne mit ein in die Sendung, jederzeit per Mail oder gerne auch per Telefon 0800 80 80 110, die kostenfreie Nummer zu uns im Studio.
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23:53 Uhr. Hier ist die ARD-Hitnacht mit einer wichtigen Information für alle auf der A14 unterwegs. Achtung, gibt einen Falschfahrer. A14 Halle, Leipzig. Zwischen Schkeuditz und Leipzig-Mitte kommt Ihnen ein Falschfahrer entgegen. Bitte fahren Sie äußerst rechts und überholen Sie nicht. Auf der A14 Halle, Leipzig. Zwischen Schkeuditz und Leipzig-Mitte kommt Ihnen ein Falschfahrer entgegen. Bitte fahren Sie äußerst rechts, überholen Sie nicht und lassen Sie das Radio an, denn wir melden, sobald die Gefahr vorüber ist.

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1: Um 0 Uhr Mitternacht mit Olaf Knapp. Bundeskanzler Merz bereitet sich offenbar auf ein schlechtes Abschneiden seiner Partei bei der Landtagswahl in Mecklenburg-Vorpommern vor. Der CDU-Chef reist nicht wie geplant zur UN-Vollversammlung in New York. Aus der Nachrichtenredaktion Christoph Tietz.
2: Statt Auftritt auf der Weltbühne bleibt Merz in der Hauptstadt. Seine Präsenz sei in Berlin erforderlich, erfuhr das ARD-Hauptstadtstudio. Bereits am frühen Sonntagabend, wenn zu den Wahlen in Mecklenburg-Vorpommern und Berlin die ersten Zahlen vorliegen, kommt Merz in der Berliner CDU-Zentrale mit dem Parteipräsidium zusammen. Dabei sind dann die wichtigsten Christdemokraten aus Bundestag, Bundesregierung und den Ländern. Und dann geht es um eine Reaktion. Und die hängt davon ab, wie groß oder klein der Zahlenwert für die CDU vor dem Prozentzeichen wirklich ist.
1: In den Niederlanden ist der Zugverkehr wieder angelaufen. Die Betriebsstörungen seien behoben, teilte der Bahnbetreiber ProRail mit. In einigen Landesteilen war der Bahnverkehr gestern über Stunden komplett zum Erliegen gekommen. Grund war laut ProRail, dass auf mehreren wichtigen Strecken Gegenstände auf den Gleisen lagen. Die niederländische Regierung spricht von Sabotage und hat Aufklärung versprochen. Kriminelle Banden in Deutschland greifen immer häufiger zu Gewalt, um Opfer einzuschüchtern und Macht durchzusetzen. Das geht aus dem Bundeslagebild organisierte Kriminalität hervor. Darin werden für das vergangene Jahr 20 Tötungsdelikte aufgeführt, 7 mehr als 2024. Auch die Zahl der Fälle von Körperverletzung hat deutlich zugenommen. Der Rauschgifthandel steht demnach weiter im Zentrum der organisierten Kriminalität. Der Schauspieler Ralf Richter ist tot. Er starb im Alter von 69 Jahren in Köln. Seinen Durchbruch hatte Richter Anfang der 1980er Jahre in Wolfgang Petersens Welterfolg Das Boot. Aus Köln Fabian May.
3: Auch in der Ruhrgebietsfamiliensaga Rote Erde des WDR spielte er eine tragende Rolle als Kumpel Otto Schablowski. Später war Richter in vielen Ruhrpott-Komödien zu sehen, wie Bang Boom Bang oder Was nicht passt, wird passend gemacht. Auch seine Rolle in der Serie Pastewka ist unvergessen. Da spielte er sich selbst als Choleriker, der nur teilweise zum Buddhisten bekehrt ist. Richter war ein Kind des Ruhrgebiets. Er wuchs in einer kinderreichen Familie in einem Bochumer Arbeiterviertel auf. Zuletzt lebte er lange in Köln.
1: Das Wetter in Deutschland. In der Nacht von Nordwesten her Regen, im Südosten meist trocken, teils neblig bei Tiefstwerten von 17 bis 10 Grad. Am Tage wird es wechselhaft mit Schauern und Gewittern, an den Alpen zum Teil kräftig, gebietsweise Sonne, Höchstwerte 18 bis maximal 26 Grad und am Donnerstag Sonne und Wolken, später von Nordwesten Regen bis 24 Grad. Es ist 0:03 Uhr.
4: Das ist der Verkehrsservice in der ARD-Hitnacht. Zunächst einmal Obacht bitte. Der Falschfahrer auf der A14 Halle-Leipzig ist weiterhin unterwegs zwischen Schkeuditz und Leipzig-Mitte. Da kommt Ihnen der Falschfahrer entgegen. Bitte fahren Sie äußerst rechts und überholen Sie nicht. A14 Halle-Leipzig zwischen Schkeuditz und Leipzig-Mitte ein Falschfahrer. Dann die A1 Osnabrück Richtung Bremen zwischen Wildeshausen West und Wildeshausen Nord wegen Bauarbeiten bis um 6 gesperrt. Dasselbe Spiel auf der A1 Hamburg Richtung Lübeck zwischen dem Kreuz Bargteheide und Bad Oldesloe. A1 Lübeck-Hamburg, Norderelbbrücke, da kommt es immer wieder zur kurzfristigen Sperrung aufgrund eines Schwertransports. A4 Aachen Richtung Köln zwischen Köln-Poll und dem Dreieck Heumar bis um 5 gesperrt, Bauarbeiten. A14 Leipzig Richtung Halle zwischen Leipzig Nordost und Leipzig Messegelände im Baustellenbereich gesperrt. Die A29 Oldenburg Richtung Alhorner Heide zwischen Wardenburg und Großen Kneten, da wird auch gebaut bis um 5 die Sperrung. A40 Essen Richtung Duisburg im Kreuz Kaiserberg Bauarbeiten bis um 5. Die A94 München Richtung Passau zwischen Heldenstein und Waldkraiburg-Ampfing. Da laufen Tunnelwartungsarbeiten, deswegen die Vollsperrung bis um 3. Und der Blick nach Berlin, A100, Stadtring Richtung Treptow, in Höhe Beusselstraße, Vollsperrung wegen Bauarbeiten. Und in Berlin die A113, A100, Schönfeld Richtung Wilmersdorf, zwischen den Dreieck Neukölln und Oberlandstraße, wegen Bauarbeiten bis um 5 gesperrt. Das waren die Verkehrsmeldungen. Wir wünschen Ihnen eine gute Fahrt durch diese Nacht.
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4: mit Markus Poschlott aus Magdeburg. Beste Grüße ins ganze Land. Und jetzt macht sich Freddy selber zum Thema in dem großen Hit The Great Pretender. Oh.

0: Das sind die Eagles. Lying Eyes in der ARD. Hit nach 0.14 Uhr ist es. Bitte weiterhin Obacht auf der A14 Halle-Leipzig. Der Falschfahrer ist weiterhin unterwegs zwischen Schkeuditz und Leipzig-Mitte. Kommt Ihnen noch der Falschfahrer entgegen, fahren Sie äußerst rechts und überholen Sie nicht. Habt auch keine Freimeldung für die A14 erhalten. Deswegen bitte Obacht zwischen Schkeuditz und Leipzig-Mitte. Ja, und wenn wir gerade beim Thema sind, schauen wir mal, was auf unserer Mailbox schon so eingetrudelt ist hier in der ARD Hitnacht.
1: Ja, ich rufe an wegen Falschfahrer. Ich habe gerade wieder gehört, dass bei Ihnen ein Falschfahrer unterwegs ist. Und da ich schon lange Autofahrer bin, beschäftigt mich das sehr. Und ich meine immer, es passiert im Dunkeln wahrscheinlich. Ich merke selber, dass, ich fahre ja jetzt nicht mehr, aber ich merke selber, dass man sehr aufpassen muss, wenn man als Linksabbieger auf die Autobahn fährt, dass links immer erst die Ausfahrt kommt und danach kommt die Einfahrt. Vielleicht können Sie da mal einen Tipp durchs Radio durchgehen und mal eine Warnung rausgeben.
0: Ja, also ist natürlich immer schwer, und weil jeder Fall da irgendwie individuell ist, aber Sie haben natürlich recht, wenn man links auf einer Autobahn fährt, kann es mal schnell passieren, dass man die falsche Einfahrt quasi erwischt, aber dann stehen ja auch noch diese großen roten Zeichen mit diesen weißen Strichen in der Mitte, und notfalls dann kann man ja immer noch bremsen und muss jetzt nicht weiterfahren. Also das verstehe ich dann immer nicht, aber letztendlich, ich sehe es nicht immer, wenn es bei mir aufploppt hier im Studio, und bin froh, wenn diese Meldung irgendwann grün ist, also das heißt Freimeldung, alles wieder gut, und dass es nicht zu einer Vollsperrung wird. Aber ja, Sie können ja auch mal sagen, was Sie da für Erfahrungen mit Falschfahrern, also vielleicht ist es Ihnen ja auch selber schon mal passiert, hier im Ausland, wo auch immer. Ich glaube, wenn man jetzt in England auf Malta oder sonst wo im Urlaub mal fährt und es Linksverkehr, passiert einem das wahrscheinlich mal schneller, als einem das recht ist. Aber ja, können Sie ja gerne mal Ihr Feedback zu geben. Was können wir denn noch den Hörern für Tipps mit auf den Weg geben, damit das möglichst selten passiert? Wir werden in vielen Autos gehört in dieser Nacht, das weiß ich. Greifen Sie doch mal zum Telefon 0800 80 80 110. Das ist unsere Telefonnummer. Tipps gegen Falschfahrer.
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1: Um 0.23 Uhr mit der Entwarnung für die A14 Halle-Leipzig. Kein Falschfahrer mehr zwischen Schkeuditz und Leipzig-Mitte. Da haben Sie wieder freie Fahrt in eine gute Fahrt.

0: das ist schön. Wunder geschehen, Nena in der ARD Hitnacht, 0:26 ist es schon.
1: Ich wollte allen Hörern eine wunderbare Nacht wünschen. Leute, lasst die Puppen tanzen zur ARD.

0: Mit Marc ist es 12:30. So, hallo zusammen, das ist der Verkehrsservice in der ARD Hitnacht mit der Entwarnung für die A14 Halle-Leipzig. Kein Falschfahrer mehr zwischen Schkeuditz und Leipzig-Mitte. Die A1 Osnabrück Richtung Bremen zwischen Wildeshausen-West und Wildeshausen-Nord. Da gibt es wegen Bauarbeiten eine Vollsperrung bis um 6. Das gleiche auch auf der A1 Hamburg Richtung Lübeck zwischen dem Kreuz Bargteheide und Bad Oldesloe. A1 Lübeck-Hamburg, auf der Norderelbbrücke kommt es wegen eines Schwertransports immer wieder zu kurzfristigen Sperrungen. A4 Aachen Richtung Köln zwischen Köln-Poll und dem Dreieck Heumar bis um 5 gesperrt wegen Bauarbeiten. A14 Leipzig Richtung Halle zwischen Leipzig-Nordost und Leipzig-Messegelände im Baustellenbereich haben wir hier eine Vollsperrung. Die A29 Oldenburg Richtung Alhorner Heide zwischen Wardenburg und Großenkneten, Nachtbaustelle bis um 5 gesperrt. A40 Essen Richtung Dortmund zwischen dem Kreuz Bochum West und Bochum Zentrum Bauarbeiten Vollsperrung. A40 Essen Richtung Duisburg im Kreuz Kaiserberg wegen Bauarbeiten bis um 5 gesperrt. A94 München Richtung Passau zwischen Heldenstein und Waldkreiburg Ampfing Wartungsarbeiten im Tunnel bis um 3. Und wir gucken nach Berlin auf die A100 Wedding Richtung Wilmersdorf in Höhe Beusselstraße Bauarbeiten Vollsperrung. Und die A113 in Berlin, A100 Schönefeld Richtung Wilmersdorf zwischen dem Dreieck Neukölln und Oberlandstraße Bauarbeiten bis um 5 die Sperrung. Dann die B42 zwischen der A66 Wiesbaden-Frauenstein und Eltville-Martinstal in beiden Richtungen wegen eines Schwertransports gesperrt. Das waren die Verkehrsmeldungen. Wir wünschen Ihnen eine gute Fahrt durch diese Nacht.
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0: All together now von The Farm heißt es jetzt bei uns. Jawohl, gemeinsam, nur so geht's. Ich bin Markus Poschlott und Grüße aus Magdeburg. Hallo zusammen.

0: Das sind CCR mit Bad Moon Rising. Hier ist die ARD Hitnacht und jetzt schauen wir wieder hinter die Kulissen von einem Song.
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2: Im Dezember 1984 bahnt sich in Afrika eine Hungersnot an. Harry Belafonte hat die Idee für ein Benefizkonzert und ruft den Agenten Ken Cragen an. Der fragt bei Lionel Richie nach, der meldet sich bei Quincy Jones und der sagt Michael Jackson Bescheid. Umgehend schreiben Jackson und Richie einen Song. Er heißt We Are the World, wir sind die Welt.
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2: Da kommt eine Zeit, wenn wir einem Ruf folgen müssen und die Welt muss wie ein Mann zusammenstehen. 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Wir können nicht einfach Tag für Tag so tun, als würde irgendwer irgendwo für eine Veränderung sorgen. Wir sind alle ein Teil von Gottes großer Familie und in Wahrheit ist Liebe alles, was wir brauchen. 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Wir sind die Welt, wir sind die Kinder, wir sind die, die ein helleres Morgen bauen. 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

0: Das sind Ace of Base, Always Will, Always Have. Guten Abend zur ARD Hitnacht, 0.53 Uhr ist es. Ja, wir haben gerade schon drüber gesprochen, immer wieder Falschfahrer bei uns im Programm. Und die Frage, wie kann das kommen, beschäftigt auch Sie. Und wenn ich so gucke, welche Mails hier kommen und auch welche Nachrichten bei uns auf der Mailbox landen, sind Ihnen alle etwa so wie Sven aus Celle?
1: Irgendwie haben wir doch in Deutschland Rechtsfahrgebot. Ja, ich weiß nicht, wie man Verkehr drum auf einer Autobahn oder Straße auffahren kann.
0: Ja, viele schütteln den Kopf, verstehen das nicht. Aber es passiert ja jeden Tag und immer wieder. Hoffentlich heute Nacht nicht mehr. Wir haben die Verkehrslage aber hier in ganz Deutschland für Sie im Blick und wünschen Ihnen eine gute Fahrt. 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

0: Nachrichten.
1: Um 1 Uhr mit Olaf Knapp. Bundeskanzler Merz hat seine für kommende Woche geplante Reise zur UN-Vollversammlung in New York abgesagt. Seine Anwesenheit in Berlin sei erforderlich, heißt es aus Regierungskreisen. Aus Berlin Dietrich Karl Meurer.
2: Merz hatte ursprünglich geplant, bei den Vereinten Nationen zu sprechen. Der CDU-Chef steht nach dem Wahldebakel seiner Partei in Sachsen-Anhalt unter Druck. In der Partei wird vereinzelt über einen Wechsel an der Spitze diskutiert. Am Sonntag wird zudem in Mecklenburg-Vorpommern und Berlin gewählt. Noch am Wahlabend will Merz mit dem CDU-Präsidium über die Ergebnisse beraten. Für die folgenden Tage sind weitere Sitzungen der Parteigremien geplant. Deutschland wird bei der UNO nun von Außenminister Johann Wadephul vertreten, heißt es weiter.
1: In den Niederlanden ist der Zugverkehr wieder angelaufen. Die Betriebsstörungen seien behoben, teilte der Bahnbetreiber ProRail mit. In einigen Landesteilen war der Bahnverkehr gestern über Stunden komplett zum Erliegen gekommen. Grund war laut ProRail, dass auf mehreren wichtigen Strecken Gegenstände auf den Gleisen lagen. Die niederländische Regierung spricht von Sabotage und hat Aufklärung versprochen. Die NATO wird sich nach den Worten von Außenminister Wadephul konsequent gegen Verletzungen der Souveränität zur Wehr setzen. Mit Blick auf den Abschuss einer Drohne über Litauen sagte Wadephul, man sehe erneut Feindseligkeiten von russischer Seite gegen NATO-Verbündete. Moskau versuche zu spalten und zu verunsichern. Beides dürfe nicht gelingen, mahnte der Minister. Ein italienisches Kampfflugzeug hatte in der vergangenen Nacht über Litauen eine Drohne abgeschossen. 43 israelische Menschenrechts- und Friedensorganisationen haben sich mit den Machern des Dokumentarfilms NASA solidarisiert. Die Reaktionen der Regierung Netanyahu seien typisch für diktatorische Regime, heißt es in einer gemeinsamen Erklärung. Das israelische Kulturministerium droht unter anderem den Regisseuren Yuval Abraham und Rachel Shor die Staatsbürgerschaft zu entziehen. Der preisgekrönte Film beleuchtet die israelische Kriegsführung im Gazastreifen. Soldaten und Geheimdienstmitarbeiter berichten darin anonym von Kriegsverbrechen gegen palästinensische Zivilisten. Die Organisationen fordern Israels Regierung in der Erklärung zudem erneut auf, Journalisten nach Gaza zu lassen, um alle Berichte und Vorwürfe unabhängig zu untersuchen. Das Wetter in Deutschland. Von Nordwesten her Regen, im Südosten meist trocken, teils neblig, Tiefstwerte 17 bis 10 Grad. Am Tage wechselhaft, mit Schauern und Gewittern. An den Alpen zum Teil kräftig, gebietsweise Sonne, Höchstwerte 18 bis maximal 26 Grad. Es ist 1.03 Uhr.
3: Und das ist der Verkehrsservice in der ARD-Hitnacht. Mit der A1 Osnabrück Richtung Bremen. Zwischen Wildeshausen West und Wildeshausen Nord. Bauarbeiten bis um 6 die Vollsperrung. A1 Hamburg Richtung Lübeck. Zwischen dem Kreuzberg der Heide und Bad Oldesloe. Bauarbeiten auch bis um 6 gesperrt. Dann die A4 Aachen Richtung Köln. Zwischen Aachen-Laurensberg und dem Kreuz Aachen. Mehrfach kurzfristig gesperrt. A4 Aachen Richtung Köln. Dann zwischen Köln-Poll und dem Dreieck Heumar bis um 5 gesperrt. Auch da Bauarbeiten, dort werden Verkehrszeichenbrücken montiert. A14 Leipzig Richtung Halle, zwischen Leipzig Nordost und Leipzig Messegelände in der Baustelle die Vollsperrung. A29 Oldenburg Richtung Alhorner Heide, zwischen Wartenburg und Großen Kneten, Baustelle bis um 5. A40 Essen Richtung Dortmund, zwischen dem Kreuz Bochum West und Bochum Zentrum, Vollsperrung wegen Bauarbeiten. A40 Essen Richtung Duisburg im Kreuz Kaiserberg wegen Bauarbeiten bis um 5 gesperrt. Die A94 München Richtung Passau zwischen Heldenstein und Waldkraiburg-Ampfing, Tunnelwartungsarbeiten noch gute 2 Stunden bis 3 Uhr. In Berlin einmal die A100 Wedding Richtung Wilmersdorf in Höhe Beuselstraße gesperrt wegen Bauarbeiten und die A113 Schönefeld Richtung Wilmersdorf zwischen dem Dreieck Neukölln und Oberlandstraße wegen Bauarbeiten bis um 5 gesperrt. Das waren die Verkehrsmeldungen. Wir wünschen Ihnen eine gute Fahrt durch diese Nacht.
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3: Mit Markus Poschlott hier aus Magdeburg und Grüße ins ganze Land. Und halt, stopp! Halt nicht nur ins ganze Land, sondern auch in die ganze Welt. Schreibt nämlich Madeleine: Wo sind denn die Grüße in die ganze Welt? Zu uns far, far away. Zum Beispiel im frühlingshaften Australien, da sitzen auch Stammhörer der ARD-Hitnacht, die jetzt gerade aufstehen und zum starken Kaffee diese Musik hören. Philip Bailey und Phil Collins.

0: Foyer hier bei uns in der ARD-Hitnacht. So. Gleich kommt Sting mit Fields of Gold, aber vorher sagen wir nochmal Happy Birthday an alle, die heute Geburtstag haben. 16. September 2026 und alles Gute zum 70. Geburtstag David Copperfield, der Magier David Copperfield. Und da das gestern schon so in der Nacht so gut geklappt hat, gibt's auch heute wieder eine Frage zur Nacht und die hat mit ihm zu tun, mit dem großen Magier. Heute zaubern wir mal. Heute zaubern wir alle mal das, was wir gerade möchten. Sie vervollständigen bitte folgenden Satz. Wenn ich zaubern könnte, dann Punkt, Punkt, Punkt. Das macht jetzt mal den Blick richtig frei. Ob das jetzt Ihre persönliche Situation ist, ob Sie, weiß ich nicht, über Ihre Arbeit gerade nachdenken, über Gesundheit, über Kinder, über den nächsten Urlaub, über Politik, was auch immer. Wenn ich zaubern könnte, dann, Punkt, Punkt, Punkt. Den Satz vervollständigen Sie bitte auf der 0800 80 80 110, die kostenfreie Nummer zu uns ins Studio. David Copperfield, heute wird er 70. Happy Birthday.
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0: die ARD-Hitnacht. Heute zum Geburtstag von David Copperfield, dem großen Magier, der heute 70 Jahre alt wird, mit der Frage zur Nacht. Wenn ich zaubern könnte, dann...
1: Okay, hier ist die Kitty aus München. Und wenn ich zaubern könnte, mein Gott, war das schön. Ich hätte ein Konto, das nicht überzogen ist. Ich kann mir nämlich im Moment nichts mehr leisten.
0: Ja, kann man verstehen.
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0: Wenn ich zaubern könnte, ja, dann würde ich jetzt Musik von echt spielen. Und gucke da! Große Empfehlung auch, die Echt-Doku. Noch ein paar Wochen zu sehen in der ARD-Mediathek. Lohnt sich wirklich sehr, da mal wieder reinzugucken. So, du trägst keine Liebe in dir. Hier sind echt.

0: Ja, Grüße nach Flensburg an die Gruppe Echt, für alle, die dort und in Hamburg noch wohnen. Du trägst keine Liebe in dir, damit ist es kurz vor 2:30. Und das hier, das ist der Verkehrsfunk in der ARD-Hitnacht mit der A1 Osnabrück Richtung Bremen zwischen Wildeshausen West und Wildeshausen Nord wegen Bauarbeiten bis 6 gesperrt. A1 Hamburg Richtung Lübeck zwischen dem Kreuz Bargteheide und Bad Oldesloe wegen Fahrbahnerneuerung bis 6 gesperrt. A1 Lübeck-Hamburg auf der Norderelbbrücke kommt deswegen eines Schwertransports zu kurzfristigen Sperrungen. Dann die A4 Aachen Richtung Köln zwischen Köln-Poll und dem Dreieck Heumar bis 5 gesperrt. A14 Leipzig Richtung Halle zwischen Leipzig Nordost und Leipzig Messegelände Vollsperrung. A29 Oldenburg Richtung Alhorner Heide zwischen Wardenburg und Großenkneten Nachtbaustelle bis 5 dicht. A40 Essen Richtung Dortmund zwischen dem Kreuz Bochum West und Bochum Zentrum Vollsperrung. A40 Essen Richtung Duisburg ist im Kreuz Kaiserberg wegen Bauarbeiten bis 5 gesperrt. A94 München Richtung Passau zwischen Heldenstein und Waldkraiburg Ampfing wegen Tunnelwartungsarbeiten bis 3 Uhr gesperrt. Und in Berlin einmal die A100 Wedding Richtung Wilmersdorf in Höhe Beußelstraße wegen Bauarbeiten Vollsperrung und die A113 A100 Schönefeld Richtung Wilmersdorf zwischen dem Dreieck Neukölln und Oberlandstraße wegen Bauarbeiten bis 5 gesperrt. Das waren die Verkehrsmeldungen. Wir wünschen eine gute Fahrt durch die Nacht.
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0: Mit Markus Poschlott aus Magdeburg. Viele Grüße. Welcher 80er geht so los? Sie erfahren's jetzt.

0: singt Calvin Jones in der ARD-Hitnacht. Hey, 1.37 Uhr ist es, 16. September. Happy Birthday, David Copperfield, zum 70. Geburtstag. Deswegen unsere magische Frage zur Nacht. Wenn ich zaubern könnte, dann... Sie vervollständigen den Satz auf der 0800 80 80 110. So, Heinz aus Amberg in der Oberpfalz ist jetzt der Nächste.
1: Wenn ich zaubern könnte, dann würde ich mir wünschen, zaubern, dass alle Leute sich mehr gegenseitig respektieren würden, egal was für Nationalität. Das wäre mein größter Zauberwunsch. Danke, tschüss.
0: Also, mehr Respekt, sagt Heinz, wenn er zaubern könnte. Grüße in die Oberpfalz und Sie, Sie können der Nächste sein oder die Nächste. 0800 80 80 110. Vervollständigen Sie unsere Frage, unseren Satz zur Nacht. Wenn ich zaubern könnte, dann...
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der große Hit der Stones, Satisfaction. Heute vor 56 Jahren, 1970, am 16. September, haben die Stones in Berlin gespielt, in der Deutschlandhalle, aber ohne Satisfaction. Der Song stand nicht im Set, eigentlich seltsam. Deswegen aber gerade gehört, hier in der ARD-Hitnacht. Und das hier ist Lionel Richie.

0: Um 2 Uhr mit Olaf Knapp. Bundeskanzler Merz hat seine für nächste Woche geplante Reise nach New York zur UN-Vollversammlung abgesagt. Außerdem wurde eine Präsidiumssitzung der CDU auf Sonntagabend vorgezogen, bei der es mehreren Medienberichten zufolge schon um seine Zukunft als Kanzler gehen könnte. Nach Einschätzung von Hauptstadtkorrespondent Matthias Deiß hängt sehr viel an den beiden Landtagswahlen am Sonntag.
1: Ja, die Generalvollversammlung, das ist die große Weltbühne, die Friedrich Merz da sausen lässt. Das macht er nicht gerne. Er werde die Reise nicht antreten, da seine Präsenz in Berlin erforderlich ist, hören wir aus Regierungskreisen. Heißt übersetzt, die Hütte brennt, und zwar so richtig. Friedrich Merz fürchtet eine Schockwelle nach den Landtagswahlen am kommenden Sonntag. Er kämpft um sein Amt, er muss die Lage beruhigen. Das geht nur vor Ort hier in Berlin.
0: Die teuren Maskenkäufe in der Pandemiezeit beschäftigen heute den Bundesgerichtshof. Mehrere Unternehmen fordern deswegen noch Geld vom Bund. Das BGH-Urteil könnte für zahlreiche weitere Fälle wegweisend werden. Es drohen Zahlungen in Milliardenhöhe. Die Firmen berufen sich auf Verträge mit dem früheren Gesundheitsminister Spahn. Der hatte im Jahr 2020 zugesagt, dass der Staat Corona-Schutzmasken zu einem Fixpreis kauft. Und zwar in unbegrenzter Menge. Als mehr geliefert wurde als erwartet, stoppte Spahn die Abnahme. Eine über Litauen von NATO-Kampfjets abgeschossene Drohne war nach Angaben des litauischen Verteidigungsministeriums mit Sprengstoff bestückt. Die Sprengladung sei von Spezialkräften entschärft worden, hieß es. Die Drohne werde noch untersucht und analysiert. Nach ersten Erkenntnissen kam die Drohne in der vergangenen Nacht wahrscheinlich von Belarus aus in den litauischen Luftraum. Der Schauspieler Ralf Richter ist tot. Er starb im Alter von 69 Jahren in Köln. Seinen Durchbruch hatte Richter Anfang der 1980er Jahre in Wolfgang